0: 25 Grad. Es ist jetzt 2.03 Uhr.
1: Schönen Dank fürs 3-Minuten-Nachrichten-Update. Von mir der Blick auf die Straßen im Lande. Hier ist der Verkehrsservice der ARD-Hitnacht und wir beginnen mit der Entwarnung. Kein Falschfahrer mehr zwischen Fulda Nord und Dreieck Fulda. Und da wünschen wir auf der Autobahn 7 natürlich, dass alles wieder in die richtige Richtung fährt und das dann auch dabei bleibt. Dann der Blick auf die Autobahn 1, Hamburg Richtung Lübeck. Hier ist zwischen Kreuz Bad Geheide und Bad Oldesloe bis 8 Uhr gesperrt. A2 Dortmund Richtung Hannover zwischen Bad Nenndorf und Wunstorf-Lute, 2 Kilometer stockender Verkehr. Die Autobahn 29 Oldenburg Richtung Aalhorner Heide ist zwischen Wardenburg und Großen Kneten wegen einer Nachtbaustelle gesperrt. Das Ganze bis 5 Uhr. Umleitung bitte benutzen die U30. Die A40 Venlo Richtung Duisburg ist zwischen Kempen und Kerken wegen Bergungsarbeiten gesperrt. Die ganze Nacht durch bis um 6 Uhr wird's wohl dauern. Die Autobahn 45 Hagen Richtung Gießen ist zwischen Lüdenscheid Nord und Lüdenscheid wegen Brückenarbeiten bis 8 Uhr gesperrt. Die Autobahn 70 ist zwischen Bamberghafen und Bamberg wegen einer Nachtbaustelle bis 7 Uhr in beiden Richtungen gesperrt. Es normalisiert sich auf der Autobahn 99 Autobahnring München. Hier gab es vorhin noch den 2-Kilometer-Stau. Der baut sich allerdings gerade ab, denn der Verkehr rollt wieder. Die Autobahn 565 Meckenheim Richtung Bonn ist zwischen Bonn-Poppelsdorf und Bonn-Endenich bis 5 Uhr wegen Bauarbeiten gesperrt. Und dann noch Autobahn 980 Waltenhofen Richtung Autobahn Dreieck Allgäu in Höhe Dreieck Allgäu. Gefahr durch mehrere Steine auf der Fahrbahn. Ihnen unterwegs eine gute Fahrt. Bleiben Sie munter mit der richtigen Sendung im Radio.
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1: Mit Hanno Bauer in Magdeburg. Schönes Wochenende wünsche ich.

Dancing in the City, aber vor allem über die richtigen Straßen tanzen und durch die richtigen Ortschaften. Ich bin gerade Jürgen sehr dankbar, weil er mich auf einen Fehler aufmerksam gemacht hat, den ich vermutlich schon eine ganze Weile mit mir herumschleppe. Er schreibt nämlich, mein lieber Hanno, es heißt nicht Bartgeheide, sondern Bargteheide. Liebe Grüße, Jürgen. Das ist sehr nett, dass ich das jetzt auch genauso weiß. Ich glaube, da habe ich mich immer verlesen. Aber solche Hinweise nehme ich gerne entgegen. Dankeschön, lieber Jürgen.

0: This band playing on the radio. Und nicht nur eine, kann ich sagen. Oh yeah. Und jetzt ist Brigitte aus Bischofsheim nach einem Vorschläfchen der Sendung auch dabei, hat gleich geschrieben, worauf sie sich freut an diesem Wochenende. In der E-Mail steht, morgen fahre ich mit zwei Freundinnen zum letzten Mal für dieses Jahr an den Steindamm nach Trebur. Die machen dann bald zu. Liebe Grüße, Brigitte. Die aus Bischofsheim. Wie schön. Hoffentlich passt das Wetter. Also zu diesem Ausflug da an den Rhein zwischen Rheinland-Pfalz und Hessen. Ist ja wunderschön dort. Ich war auch schon dort an der Ausflugsgaststätte. Wunderschöne Ecke Deutschlands. Und ich wünsche natürlich viel Spaß morgen.
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0: Und bei uns geht's weiter mit Adel Tawil und seinen Liedern.

der hier. Mittlerweile haben wir noch nicht mal Sonntag. Bei Lieder von Adel Tawil, da wurden vorhin so viele Lieder erwähnt, man kam aus dem Zählen gar nicht raus. Hier in dem, das wir jetzt hören, sind genau zwei verarbeitet. Baby, I Love Your Way und Free Bird, nämlich Baby, I Love Your Way von Peter Frampton und Free Bird von Lynyrd Skynyrd. Bei Wild

0: 2.31 Uhr ist es schon. Und damit Zeit für den Verkehrsservice der ARD Hitnacht. Jetzt auch mit den aktuellen Meldungen und mit Nachtsperrungen, die nicht über Wochen bestehen. Die Autobahn 1 Hamburg Richtung Lübeck ist zwischen Kreuz Bargteheide und Bad Oldesloe bis 8 Uhr gesperrt. Danke nochmal, Jürgen, für die Korrektur-Mail an mich. Mal sehen, wie lange ich es im Kopf behalte. Ansonsten gerne wieder schreiben, was ich falsch sage. Dann A5 zwischen Kronau und Raststätte Bruchsal in beiden Richtungen Gefahr durch und für Personen auf der Fahrbahn. Die Autobahn 29 Oldenburg Richtung Ahlhorner Heide ist zwischen Wardenburg und Großen Kneten wegen einer Nachbaustelle bis 5 Uhr gesperrt. Die A40 Venlo Richtung Duisburg ist zwischen Kempen und Kerken wegen Bergungsarbeiten bis ca. 6 Uhr noch gesperrt. Die Autobahn 45 Hagen Richtung Gießen ist zwischen Lüdenscheid Nord und Lüdenscheid wegen Brückenarbeiten bis 8 Uhr gesperrt. Die A70 ist zwischen Bamberghafen und Bamberg wegen einer Nachtbaustelle bis 7 Uhr in beiden Richtungen gesperrt. Die Autobahn 94 Passau Richtung München ist zwischen Waldkreiburg und Heldenstein nach Auslösung der Höhenkontrolle im Tunnel gesperrt. Und dann noch die Autobahn 565 Meckenheim Richtung Bonn. Hier ist zwischen Bonn-Poppelsdorf und Bonn-Endenich bis 5 Uhr wegen Bauarbeiten gesperrt. Gute Fahrt wünsche ich.
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0: Für alle, die munter bleiben wollen oder müssen, mitten in der Nacht jetzt Jason Donovan, Too Many Broken Hearts. Mein Name ist Hanno Bauer. Ich wünsche ein schönes Wochenende.

Grund, bitte. Soeben färbt sich mein Monitor rot, mein Verkehrsmonitor. Das bedeutet, es ist ein Falschfahrer unterwegs. Achtung auf der Autobahn 648 zwischen Theodor-Heuss-Allee, Frankfurt und Westkreuz Frankfurt kommt Ihnen ein Falschfahrer entgegen. Bitte ganz rechts fahren, nicht überholen. Achtung bitte, in Frankfurt zwischen Theodor-Heuss-Allee und Westkreuz Frankfurt ist ein Falschfahrer unterwegs.

Zu Ihrer Sicherheit noch einmal die wiederholte Warnung vor dem Falschfahrer auf der Autobahn 648 zwischen Theodor-Heuss-Allee in Frankfurt und Westkreuz Frankfurt. Ist ein Falschfahrer gemeldet worden, bitte ganz rechts fahren, nicht überholen und Vorsicht hier in beiden Richtungen. Auf der Autobahn 648 zwischen Theodor-Heuss-Allee und Westkreuz Frankfurt ist ein Falschfahrer unterwegs.

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Und Claudia in Stuttgart ist auch wieder am Radio und hat mir nach einem Tag, an dem mir nicht gerade die beste Laune entgegengehüpft kam, diese Geschichte aufgeschrieben. Eine Geschichte, die ihr den Tag doch noch schön gemacht hat. Und die Geschichte hat was mit einem Hund zu tun. Sie schreibt, kein Mensch konnte heute meine Laune heben, ein fremder Hund aber sehr wohl. Ich kam vom Gerätetraining und musste erst einmal ausruhen, saß ein Hund ganz brav angeleint an der Bank mir gegenüber vor dem Einkaufszentrum. Ich hatte gar nicht mitbekommen, wie lange er da schon still verharrte. Er war so süß und lieb. Irgendwann kam das Frauchen vom Einkaufen und er freute sich und ich sagte zu der Frau, na so ein lieber, geduldiger Hund und so gut erzogen. Sie sagte, er wäre schon immer so gewesen. Ich fragte, wie er heißt und sie sagte, Loki. Und ich, ah, Loki. Und schon sprang der Hund zu mir und die Frau sagte, jetzt will er aber auch gestreichelt werden. Ich war schon dabei. Und er wurde immer wilder. Vom Ruhemodus ab in Wildtierlaune. Ah, das kann ich mir gut vorstellen, liebe Claudi. Das gibt auf jeden Fall gute Laune. Ich kann es mir vorstellen. Wie schön, wenn einem was widerfährt, dass dann nach einem Tag, der vielleicht nicht ganz so gelaufen ist, dann doch das Herz wieder weitet. Toll, dass es diesmal ein Hund war. Man hätte bloß noch fragen können, what took you so long? Was hat denn dich so lange aufgehalten? Die gute Laune, um vorbeizukommen. Emma Bunton jetzt. What took you so long? In der AD Hit nach 2:45 Uhr ist es. Und ganz liebe Grüße nach Stuttgart zurück zu Claudia.

0: Heidi aus irgendwo da bei München hat mir gerade einen schönen Witz ins Studio geschickt, den ich so schön finde. Ich habe hier gerade gelacht und zwar geht der Schatz, wo ist der Tee? Warum bist du immer so hilflos? Der Tee ist im Badezimmerschrank in einem Nutella-Glas mit der Aufschrift Salz.
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0: Szenen einer Ehe. Ich kann es mir richtig vorstellen. Und kommt natürlich täglich überall in Deutschland zig hundertmal vor.

Heidi, weil wir gerade Sexy Eyes gehört haben, noch dieser eine Witz, der mich auch zum Grinsen gebracht hat. Dann ist aber Schluss, okay? Sie hat geschrieben, an den Typen, der mir damals im Kindergarten einen Heiratsantrag machen wollte. Hallo, ich wäre dann jetzt soweit. Sehr schön. Und dazu jetzt auch noch Give Me One Moment in Time. Ja, manche Frauen brauchen etwas länger, sich zu entscheiden. Whitney Houston jetzt zu hören.

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1: Um 3 Uhr mit Katja Kindermann. US-Präsident Trump hat eine Einigung im Streit um Grönland verkündet. Er schreibt auf seiner Plattform Truth Social, er freue sich, dass sein Land ein Abkommen mit Dänemark und Grönland geschlossen habe. Nach Angaben aus Dänemark und Grönland steht ein Deal zumindest kurz vor dem Abschluss. Aus Stockholm Jana Sinram.
2: Dänemarks Ministerpräsidentin Mette Frederiksen schreibt in einer Pressemitteilung, sie freue sich über die Aussicht auf ein gutes Abkommen für Grönland, das Königreich Dänemark und die Vereinigten Staaten. Ein solches Abkommen werde die gemeinsame Sicherheit in der Arktis und im Nordatlantik stärken und damit auch für die NATO und Europa von Vorteil sein. Frederiksen betont ebenso wie der grönländische Regierungschef Jens Frederik Nielsen, der Vertrag werde die Souveränität und die territoriale Integrität des Königreichs und das Selbstbestimmungsrecht des grönländischen Volkes anerkennen.
1: Angesichts der hohen Spritpreise hat sich die Bundesregierung auf Entlastungen für Autofahrer geeinigt. Wie das Kanzleramt mitteilte, wird es zunächst wieder einen Tankrabatt geben. Demnach werden die Steuern pro Liter Benzin und Diesel um 17 Cent gesenkt. Und zwar vom 1. Oktober bis Ende Dezember. Dabei tragen die Länder die Hälfte der erwarteten Steuerausfälle von 2,5 Milliarden Euro. Spätestens zum Jahreswechsel soll dann ein Spritpreisdeckel kommen, also eine Obergrenze für Preise von Benzin und Diesel. Bundesverteidigungsminister Pistorius hat in den USA den ersten Kampfjet vom Typ F-35 für die deutsche Luftwaffe in Empfang genommen. Die ersten 8 F-35 Kampfjets für die Bundeswehr bleiben zunächst in den USA, wo deutsche Piloten an ihnen ausgebildet werden. Die Maschine löst dann die Tornado-Kampfflugzeuge ab. Der FC Bayern hat den 4. Spieltag der Fußball-Bundesliga mit einem Torfest eröffnet. Die Münchner schlugen Union Berlin mit 7:0. Aus der Sportredaktion Lars Bente.
3: Die Bayern in ihren Wiesentrikots schon direkt in Wiesenlaune. Zur Pause führten die Münchner schon mit 3:0 Musiala, Kane per Elfmeter und Olise mit den Treffern. Für Kane war es das 100. Bundesligator und das in einer Rekordzeit von nur 98 Spielen. In der zweiten Hälfte hat der Engländer sogar noch ein Tor nachgelegt. Seinen Premierentreffer erzielte Bayern-Neuzugang Saibari. Am Ende noch Olise mit dem 6:7:0. Bitter für die Berliner, die weiter ohne Sieg bleiben. In der zweiten Bundesliga konnte Wolfsburg nach 8 Monaten mal wieder ein Heimspiel gewinnen. Gegen Darmstadt gab es ein 5:1. Fürth und Magdeburg trennen sich unentschieden 1:1.
1: Das waren die Nachrichten. Das Wetter in Deutschland. Tagsüber im Norden viele Wolken und örtlich Regen, im Süden freundlich, an der See stürmisch. Höchstens 18 bis 26 Grad. Am Sonntag bewölkt und windig, von Norden her Regen bei 17 bis 27 Grad. Und am Montag im Norden und Osten wechselhaft, nach Südwesten hin heiter bis wolkig. Es ist jetzt 3:03 Uhr.
4: Schönen Dank für die aktuellen Nachrichten. Von mir jetzt der Blick auf die Straßen im Lande. Hier ist der Verkehrsservice der ARD-Hitnacht. Die A1 Hamburg Richtung Lübeck ist zwischen Kreuz Bargteheide und Bad Oldesloe bis 8 Uhr gesperrt. A5 zwischen Kronau und Raststätte-Bruchsal in beiden Richtungen Gefahr durch und für Personen auf der Fahrbahn. A29 Oldenburg Richtung Ahlhornheide. Hier ist zwischen Badenburg und Großen Kneten wegen einer Nachbaustelle bis 5 Uhr gesperrt.

0: Umleitung ist die U30. Die A40 Venlo Richtung Duisburg ist zwischen Kempen und Kerken wegen Bergungsarbeiten bis ca. 6 Uhr gesperrt. Die A45 Hagen Richtung Gießen ist zwischen Lüdenscheid Nord und Lüdenscheid wegen Brückenarbeiten bis 8 Uhr gesperrt. Die Autobahn 70 ist zwischen Bamberghafen und Bamberg wegen einer Nachtbaustelle bis 7 Uhr in beiden Richtungen gesperrt. Die A94 Passau Richtung München ist zwischen Waldkreiburg, Ampfing und Heldenstein nach Auslösung der Höhenkontrolle im Tunnel gesperrt. Und dann noch die Autobahn 565 Meckenheim Richtung Bonn. Hier ist zwischen Bonn-Poppelsdorf und Bonn-Endenich bis 5 Uhr wegen Bauarbeiten gesperrt. Das waren die Verkehrsmeldungen. Wir wünschen eine gute Fahrt.
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0: Für alle Munteren mit Hanne Bauer in Magdeburg.

keiner kann sonst es aufhalten. Es geht auf jeden Fall jetzt durch die zweite Nachthälfte Richtung morgen zu. 8:09 ist es gleich. Und Andreas aus Flensburg hat sich auch gemeldet. Die Nachteule aus dem hohen Norden ist auch wieder auf Nachttour und lauscht der ARD-Hitnacht. Gruß an alle Nachtschichtler im Radioland von Andreas. Andreas, ich grüße ganz lieb zurück. Schöne Nachtschicht.

Samantha Fox mit einem 60er Jahre Bay City Rollers Hit im neuen 80er Kleidchen. Und garantiert hat sich Stammhörerin Isolde auch darüber gefreut. Isolde aus Bayern Mittelfranken ist nämlich heute auch wieder dabei, hat sie geschrieben. Und von mir deswegen ein Durchhalten, Isolde. Es ist ja schon 3:15 durch. Und wir kommen schon gemeinsam gut durch die Nacht. Alle Grüße und ein schönes Wochenende wünsche ich.

Together Now. The Farm in der ARD Hitnacht. Und nach Heidis Witzchen vorhin hat sich jetzt noch Georg gemeldet. Überschrift seiner E-Mail lautet Heiratsantrag. Und das hier schreibt er: Hanno, dazu passt meiner aus dem Kindergarten. Claudia, wenn ich später mal keine Freundin oder Frau finde, heirate ich dich. Das war doch sehr charmant, oder? Ich wäre dann heute auch mal soweit mit Ring aus dem Kaugummiautomat. Liebe Grüße, Georg. Georg, ich bin überzeugt, der Ring aus dem Kaugummiautomat, der wird dann überzeugen. Gold und Brillanten kann doch jeder. Aber Ring aus dem Kaugummiautomat, das hat was. Ganz liebe Grüße zurück. Und toi, toi, toi, sage ich mal. Gewinner jetzt von Klüser. An alle

Frankie aus Grevelsberg hat's gehört und Brigitte hat's auch gehört. Sie hat geschrieben, kurze Korrektur, ich habe gehört, dass du 8:09 gesagt hast und wir haben es doch erst 3:09 zur Info mal nur. Ja, ihr beiden. Kann schon sein, dass ich das gesagt habe, kann aber auch sein, dass ich schon in der Zeit voraus war, weil es jetzt um Australien geht. Genau. Man at Work, Down Under.

0: 3.30 Uhr steht auf der Uhr. Und das ist die beste Zeit für den Verkehrsservice in der ARD-Hitnacht. Die Autobahn 1 Hamburg Richtung Lübeck ist zwischen Kreuz Bargteheide und Bad Oldesloe bis 8 Uhr gesperrt. Die Autobahn 27 Cuxhaven Richtung Bremerhaven zwischen Altenwalde und Nordholz. Achtung bitte, hier liegt ein totes Tier auf der Fahrbahn. Dann A29 Oldenburg Richtung Ahlhorner Heide zwischen Wardenburg und Großenkneten wegen einer Nachtbaustelle ist hier bis 5 Uhr gesperrt. Umleitung bitte benutzen, die U30. Die A40 Venlo Richtung Duisburg ist zwischen Kempen und Kerken wegen Bergungsarbeiten gesperrt. Das Ganze dauert noch bis 6 Uhr. Die A45 Hagen Richtung Gießen ist zwischen Lüdenscheid Nord und Lüdenscheid wegen Brückenarbeiten bis 8 Uhr gesperrt. Die Autobahn 61 Ludwigshafen Richtung Speyer ist zwischen Schifferstadt und Kreuz Speyer wegen Aufräumarbeiten bis 6 Uhr gesperrt. Die A70 ist zwischen Bamberghafen und Bamberg wegen einer Nachtbaustelle heute Nacht gesperrt. In beiden Richtungen bis 7 Uhr wird es wohl dauern. Die Autobahn 94 Passau Richtung München ist zwischen Waldkreiburg, Ampfing und Heldenstein nach Auslösung der Höhenkontrolle im Tunnel gesperrt. Und eine Meldung noch von der Autobahn 565 Meckenheim Richtung Bonn. Hier ist zwischen Bonn-Poppelsdorf und Bonn-Endenich bis 5 Uhr wegen Bauarbeiten gesperrt. Soweit die Verkehrsmeldungen. Gute Fahrt.
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0: Für alle munter im Studio ist Hanno Bauer.

Sendung mit Pfiff ist das hier. Mit Roxette und Joyride. Und Martina, ganz herzliche Grüße. Sie hat geschrieben, hallo Hanno, das mit der Uhrzeit war jetzt sehr lustig. Ich habe mich gerade gefragt, ob ich richtig gehört hatte. Tatsächlich war es bei uns in Chicago 8.09 Uhr, aber abends natürlich. Und ich war mir sicher, mich verhört zu haben. Höre oft und gerne die Hitnacht. Liebe Grüße, Martina. Ich grüße ganz lieb zurück, Martina. Ganz liebe Grüße nach Chicago. Und dann natürlich eine gute Nacht.

Achtung bitte, ein Falschfahrer wird gemeldet auf dem Isarring München zwischen Gundelinstraße und John F. Kennedy Brücke kommt ein Falschfahrer entgegen. Bitte ganz rechts fahren, nicht überholen. In München auf dem Isarring zwischen Gundelindenstraße und John F. Kennedy Brücke ist ein Falschfahrer unterwegs. Vorsicht hier bitte in beiden Richtungen.

Ja, dieser Johann Kennedy, den kennt doch jeder. Also nochmal, Achtung bitte, Falschfahrer in München auf dem Isarring zwischen Gundelindenstraße und John F. Kennedy Brücke ist ein Falschfahrer gemeldet worden. Hier bitte ganz rechts fahren, nicht überholen und Vorsicht in beiden Richtungen. Und Claudia schreibt mir dazu noch, Versprecher im Radio sind wie Druckfehler in einer Zeitung, ein dankbar begrüßender Vorstoß gegen die Perfektion.

0: Brooke Fraser, Something in the Water. Und da ist doch Something oder Somebody in the Water in Griechenland. Hans aus Halberstadt an Hanno in Magdeburg ist diese E-Mail überschrieben. Grüße aus Griechenland und Kalimera, in Klammern guten Morgen. Bei uns ist es schon 16:30 durch. Na, da sage ich doch nur Überrecho Sabato. Also, schönen Samstag, lieber Hans, und einen schönen Urlaub noch. Dankeschön fürs Schreiben aus dem Urlaub direkt zu mir ins Studio. Wunderbar. Und natürlich jetzt gleich ein schönes Frühstück.
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0: Ja, 16:30 frühstückt man, glaube ich, auch in Griechenland noch nicht.

Brigitte hat sich gemeldet und hat ihre Nachtschicht beendet. Und außerdem hat sie geschrieben, in der AD-Hitnacht zähle ich immer die Falschfahrer mit, habe jetzt schon über meine ganzen Hitnächte verteilt 31 Falschfahrer gezählt. Ja, Brigitte, dieser hier, der ist allerdings nicht mehr auf der Straße. Entwarnung für München, kein Falschfahrer mehr auf dem Ismaring zwischen Gundelindenstraße und John F. Kennedy Brücke. Fahren alle wieder in die richtige Richtung.

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1: Um 4 Uhr mit Katja Kindermann. In der Vergangenheit hatte US-Präsident Trump immer wieder gedroht, Grönland zu annektieren. Jetzt gibt es eine Einigung im Streit um die Arktisinsel, schreibt Trump auf seiner Plattform Truth Social. Aus der Nachrichtenredaktion Karl Schreiber.
2: Zu dem angestrebten Abkommen zwischen Grönland, Dänemark und den USA ist noch wenig bekannt. Während es bei Trump so klingt, als sei der Deal schon in trockenen Tüchern, heißt es aus Dänemark und Grönland, dass das Abkommen noch gar nicht unterzeichnet sei. Das soll in der kommenden Woche passieren. Nach Angaben von Trump dürften die USA künftig alles tun, um die Insel zu verteidigen. Anfang des Jahres hatte der US-Präsident immer wieder Anspruch auf Grönland erhoben. Eine Arbeitsgruppe aus Grönland, Dänemark und den USA hatte zuletzt darüber beraten, wie man den Streit beenden kann.
1: Angesichts der hohen Spritpreise hat sich die Bundesregierung auf Entlastungen für Autofahrer geeinigt. Wie das Kanzleramt mitteilte, wird es zunächst wieder einen Tankrabatt geben. Demnach werden die Steuern pro Liter Benzin und Diesel um 17 Cent gesenkt. Und zwar vom 1. Oktober bis Ende Dezember. Dabei tragen die Länder die Hälfte der erwarteten Steuerausfälle von 2,5 Milliarden Euro. Spätestens zum Jahreswechsel soll dann ein Spritpreisdeckel kommen, also eine Obergrenze für Preise von Benzin und Diesel. Darüber will die Regierung mit den Mineralölkonzernen verhandeln. In München beginnt heute das Oktoberfest, das größte Volksfest der Welt. Am Mittag wird auf der Wiesn angezapft. Aus München Birgit Grundner.
3: Um Punkt 12 Uhr wird Münchens Oberbürgermeister Dominik Krause das O-Zapft ist verkünden. Die erste Maß bekommt traditionell der Ministerpräsident Markus Söder. Und dann wird das Bier 16 Tage lang fließen. Der Liter kostet mittlerweile bis zu 15,90 Euro. Gratis gibt es dagegen das Trinkwasser an Zapfstellen im Freien. Auf dem Festgelände stehen rund 40 Festhallen und Zelte, ungefähr 180 Standl und Buden und fast 250 Schaustellerbetriebe.
1: Der FC Bayern hat den 4. Spieltag der Fußball-Bundesliga mit einem Kantersieg eröffnet. Die Münchner gewannen am Abend mit 7:0 gegen Union Berlin. 3 Tore schoss Stürmer Olise, Kane gelang ein Doppelpack und damit sein 100. Bundesligator. Auch Musiala und Saibari trafen für die Bayern. Im Topspiel ist Borussia Dortmund heute Abend ab 18.30 Uhr beim VfB Stuttgart zu Gast. Der BVB hofft auf den 4. Sieg im 4. Spiel. Das waren die Nachrichten. Das Wetter in Deutschland. Tagsüber im Norden viele Wolken und örtlich Regen. Im Süden freundlich, an der See stürmisch. Höchstens 18 bis 26 Grad. Am Sonntag bewölkt und windig, von Norden her Regen bei 17 bis 27 Grad. Am Montag im Norden und Osten wechselhaft, nach Südwesten hin heiter bis wolkig bei 16 bis 23 Grad. Es ist jetzt 4.03 Uhr.
4: Dankeschön fürs 3-Minuten Nachrichten-Update. Von mir jetzt der Blick auf die Straßen. Hier ist der Verkehrsservice in der ARD-Hitnacht mit den aktuellen Meldungen und mit Baustellen, die nur heute Nacht bestehen. Die Autobahn 1 Hamburg Richtung Lübeck ist zwischen Kreuz Bargteheide und Bad Oldesloe bis 8 Uhr gesperrt. Die Autobahn 29 Oldenburg Richtung Ahlhorner Heide ist zwischen Wardenburg und Großen Kneten wegen einer Nachtbaustelle bis 5 Uhr gesperrt. Die Umleitung bitte benutzen die U30. Die A40 in Venlo Richtung Duisburg ist zwischen Kempen und Kerken wegen Bergungsarbeiten bis ca. 6 Uhr gesperrt. Die A45 Hagen Richtung Gießen ist zwischen Lüdenscheid Nord und Lüdenscheid wegen Brückenarbeiten bis 8 Uhr gesperrt. Die Autobahn 61 Ludwigshafen Richtung Speyer ist zwischen Schifferstadt und Kreuz Speyer wegen Aufräumarbeiten bis 6 Uhr gesperrt. Die A70 ist zwischen Bamberghafen und Bamberg wegen einer Nachtbaustelle bis 7 Uhr noch in beiden Richtungen gesperrt. A71 Suhl Richtung Erfurt zwischen Ilmenau Ost und Stadt Ilm. Behinderungen nach einem Unfall. Die Autobahn 94

0: Passau Richtung München ist zwischen Waldkraiburg, Ampfing und Heldenstein nach Auslösung der Höhenkontrolle im Tunnel gesperrt und dann noch die Autobahn 565 Meckenheim Richtung Bonn. Hier ist zwischen Bonn-Poppelsdorf und Bonn-Endenich bis 5 Uhr wegen Bauarbeiten gesperrt. Soweit die Verkehrsmeldungen. Gute Fahrt.
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0: Mit Hanno Bauer in Magdeburg. Ich wünsche ein schönes Wochenende.

Na bitte, da tut sich doch was. Die A94 Passau Richtung München ist wieder offen. Vorhin war ja Höhenkontrolle im Tunnel zwischen Waldkraiburg und Ampfing und Heldenstein ausgelöst worden. Jetzt hat offensichtlich jemand den Reset-Knopf gefunden.

Hier ist die ARD Hitnacht und Jörn mit seinen Zeitungen ist auch schon wieder unterwegs durch den Norden, um seine Zeitungen heute besonders dick in die Briefkästen zu transportieren. Und er hat geschrieben: Moin Kapitän, Leichtmatrose Jansen meldet sich mit Verspätung zurück an Bord. Bitte um Entschuldigung für die Verspätung. Das Schiff aus Bremerhaven mit den Zeitungen ist mit Verspätung bei mir eingetroffen. Nun aber Leinen los und auf zur Rundfahrt. Zielhafen ist Dorum-Neufeld. Jörg, gute Kreuzfahrt von Briefkasten zu Briefkasten wünsche ich. Und Quietschi, hier mein Zeitungsentchen, also die Zeitungsente. Nein, es ist eine Zeitungszustellerente. Genau, die ist auf jeden Fall auf deinem Weg mit dabei und begleitet dich und alle Zeitungszusteller mit in den Morgen hinein. 4:16 Uhr ist es. Guten Morgen. 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

Achtung, Autofahrer bitte auf der Autobahn 20 zwischen Bobitz und Wismar Mitte. In beiden Richtungen Gefahr durch und für Personen auf der Fahrbahn. Achtung auf der A20 zwischen Bobitz und Wismar Mitte. In beiden Richtungen Gefahr.

0: 4:30 Uhr ist es. Und damit Zeit für den Verkehrsservice in der ARD-Hitnacht. Die Autobahn 1 Hamburg Richtung Lübeck ist zwischen Kreuz Barteheide und Bad Oldesloe bis 8 Uhr gesperrt. Die A29 Oldenburg Richtung Ahlhorner Heide ist zwischen Wardenburg und Großen Kneten wegen einer Nachtbaustelle bis 5 Uhr, also halbe Stunde, noch gesperrt. Die A40 Venlo Richtung Duisburg ist zwischen Kempen und Kerken wegen Bergungsarbeiten noch bis ca. 6 Uhr gesperrt. Die A45 Hagen Richtung Gießen ist zwischen Lüdenscheid Nord und Lüdenscheid bis 8 Uhr gesperrt. Die A61 Ludwigshafen Richtung Speyer ist zwischen Schifferstadt und Kreuz Speyer wegen Aufräumarbeiten bis 6 Uhr gesperrt. Die A70 ist zwischen Bamberghafen und Bamberg wegen einer Nachtbaustelle bis 7 Uhr in beiden Richtungen gesperrt. Dann der Blick auf die Autobahn 71 Suhl Richtung Erfurt zwischen Ilmenau Ost und Stadt Ilm. Behinderungen nach einem Unfall. Und die Autobahn 565 Meckenheim Richtung Bonn ist zwischen Bonn-Poppelsdorf und Bonn-Endenich bis 5 Uhr wegen Bauarbeiten gesperrt. Das waren die Verkehrsmeldungen. Wir wünschen Ihnen eine gute Fahrt.
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0: In großen Schritten geht's Richtung morgen. Ich bin Hanne Bauer und bleibe gern noch eine gute Strecke mit guter Musik an Ihrer Seite. Jetzt haben wir hier Elton John aufliegen. Sad Songs Say So Much.

Emily DeForest, Only Teardrops. Und Andrea in Gladbeck ist immer noch nicht ins Bett gekommen, hat geschrieben, huhu, lieber Hanno, freue mich, dich zu hören, bin am Start. Ich habe ein freies Wochenende. Ganz liebe Grüße an dich und an alle Zuhörer. Wieder mal eine klasse Sendung. Wie soll man da bitte schlafen? Liebe Grüße von der Nacht, eure Eule Andrea aus Gladbeck. Andrea, ich grüße ganz lieb zurück.

Simon und Garfunkel besingen hier Celia oder Cecilia, um genau zu sein. 4.45 Uhr ist es und Claudia in Stuttgart hat auch bis jetzt durchgehalten. Allerdings schreibt sie, ich bin heute eine Mischung aus Schlaf und Wach, also schwach, wenn man die Worte zusammenschreibt. Claudia, langsam können wir doch in Träume absegeln. Jetzt mit Christa Berg und Sailing Away.

Die Nachtsendung endet gleich in wenigen Minuten, also in 6 Minuten für einige Frühaufsteher. Ich bin Hanne Bauer, verabschiede mich von denen, die dann nicht mehr dabei sind und bin ansonsten gerne nach 5 Uhr auch noch ein weiteres Stündchen mit der ARD-Hitnacht für Sie da. Bis dann und morgen können wir uns wiederhören in der nächsten ARD-Hitnacht.

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1: Um 5 Uhr mit Katja Kindermann. In der Vergangenheit hatte US-Präsident Trump immer wieder gedroht, Grönland zu annektieren. Jetzt gibt es eine Einigung im Streit um die Arktisinsel, schreibt Trump auf seiner Plattform Truth Social. Aus der Nachrichtenredaktion Karl Schreiber.
2: Zu dem angestrebten Abkommen zwischen Grönland, Dänemark und den USA ist noch wenig bekannt. Während es bei Trump so klingt, als sei der Deal schon in trockenen Tüchern, heißt es aus Dänemark und Grönland, dass das Abkommen noch gar nicht unterzeichnet sei. Das soll in der kommenden Woche passieren. Nach Angaben von Trump dürften die USA künftig alles tun, um die Insel zu verteidigen. Anfang des Jahres hatte der US-Präsident immer wieder Anspruch auf Grönland erhoben. Eine Arbeitsgruppe aus Grönland, Dänemark und den USA hatte zuletzt darüber beraten, wie man den Streit beenden kann.
1: US-Präsident Trump hat dem Nachrichtensender CNN wegen seiner Berichterstattung den Zugang zum Weißen Haus verboten. Auch der Sender MS Now und die Plattform Politico wurden von Presseveranstaltungen im Weißen Haus ausgeschlossen. Zur Begründung schrieb Trump auf seiner Plattform Truth Social, Medien sollten über den Präsidenten und seine Regierung keine Lügen verbreiten. Weitere Hausverbote würden folgen. Die schwarz-rote Koalition hat sich angesichts der hohen Spritpreise auf einen Tankrabatt und einen Spritpreisdeckel geeinigt. Laut Bundesregierung soll der Rabatt von Anfang Oktober bis Ende Dezember gelten. Aus der Nachrichtenredaktion Torben Müller.
3: Es ist die Neuauflage des Tankrabatts aus dem Frühjahr. Konkret sollen die Steuern auf Benzin und Diesel um faktisch 17 Cent gesenkt werden. Die Kosten von 2,5 Milliarden Euro dafür wollen sich Bund und Länder teilen. Spätestens zum 1. Januar will die Bundesregierung dann einen Spritpreisdeckel nach dem Vorbild von Luxemburg und Belgien einführen. Dort legt das jeweilige Wirtschaftsministerium verbindliche Höchstpreise für Benzin, Diesel und Heizöl fest, auf Basis der Preisentwicklung auf den internationalen Märkten.
1: Die Europäische Union hat der Ukraine weitere 3,3 Milliarden Euro für militärische Ausrüstung überwiesen. Mit dem Geld soll das Land sich Drohnen und amerikanische Flugabwehrraketen des Typs Patriot kaufen. Kommissionspräsidentin von der Leyen sagte, Europa werde die Ukraine auch in Zukunft unterstützen. Das Geld ist Teil eines europäischen Hilfskredits über 90 Milliarden Euro. Die Ukraine muss den Kredit nur zurückzahlen, falls sie eines Tages Reparationen von Russland erhält. In der Fußball-Bundesliga hat der FC Bayern München zum Auftakt des 4. Spieltags einen Kantersieg gefeiert. Der deutsche Rekordmeister gewann mit 7:0 gegen Union Berlin. Dabei gelang Stürmer Harry Kane sein 100. Bundesliga-Tor. Das waren die Nachrichten. Das Wetter in Deutschland. Tagsüber im Norden viele Wolken und örtlich Regen, im Süden freundlich. Höchstens 18 bis 26 Grad. Und am Sonntag bewölkt und windig. Von Norden her Regen bei 17 bis 27 Grad. Die Zeit, es ist jetzt 5 Uhr und 3 Minuten.
4: Schönen Dank für die letzten Nachtnachrichten. Von mir jetzt der Blick auf die Straßen. Hier ist der Verkehrsservice in der ARD-Hitnacht. Die Autobahn 1 Bremen Richtung Hamburg ist zwischen Elsdorf und Sittensen wegen Bergungsarbeiten aktuell gesperrt. Dann die Autobahn 1 Hamburg Richtung Lübeck ist zwischen Kreuz Bartgeheide und Bad Oldesloe bis 8 Uhr gesperrt. Die A29 Oldenburg Richtung Ahlhorner Heide ist zwischen Wardenburg und Großen Kneten gesperrt. Umleitung ist die U30. Die A40 Venlo Richtung Duisburg ist zwischen Kempen und Kerken wegen Bergungsarbeiten gesperrt, noch circa eine Stunde lang bis 6 Uhr. Die Autobahn 45 Hagen Richtung Gießen ist zwischen Lüdenscheid Nord und Lüdenscheid wegen Brückenarbeiten bis 8 Uhr gesperrt. Dann die Autobahn 61 Ludwigshafen Richtung Speyer ist zwischen Schifferstadt und Kreuz Speyer wegen Aufräumarbeiten bis 6 Uhr gesperrt. Die A70 ist zwischen Bamberghafen und Bamberg wegen einer Nachtbaustelle bis 7 Uhr in beiden Richtungen gesperrt. Und dann noch die Autobahn 565 Meckenheim Richtung Bonn. Hier ist zwischen Bonn-Poppelsdorf und Bonn-Endenich wegen Bauarbeiten gesperrt. Das waren die Verkehrsmeldungen. Gute Fahrt wünschen wir Ihnen. Kommen Sie gut in den Morgen.
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4: Für alle, die noch oder schon munter sind, ist Jano Bauer in Magdeburg. Ich wünsche ein schönes Wochenende.

0: So, so, Ruby Tuesday, der Weile ist doch heute Samstag und zwar der 19. September und Hans ist unterwegs in Italien und kann nicht schlafen. Er hat geschrieben, hallo Hanno, ich bin stinksauer, ich bin seit anderthalb Wochen unterwegs in Italien, ich spreche kein Italienisch, die Italiener kein Deutsch. Aus lauter Not höre ich somit die ARD-Hitnacht, um Deutsch zu hören. Und was ist? Jede Nacht bleibe ich wach, weil nicht ein Musiktitel mir nicht gefällt. Und wenn du dann auch noch moderierst, kann ich erst um sechs schlafen gehen. Damit ist der Nacht fast schöner als der Tag in Italien. Weiter so. Hans aus Schwerin. Na, das ist ja mal ein schönes Kompliment. Schön wach bleiben, dann weiter. Wir haben ja gar nicht mehr so lange Nachtsendungen. Noch sind es 50 Minuten, also knapp 50 Minuten. Aber die sind bestimmt besonders schön beim Hören in Italien.
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0: Sehr lustig. Und bei uns jetzt Musik aus Hamburg von Channel 5. Zum Wachwerden oder zum Wachbleiben. Isn't It You hören wir gemeinsam.

Elke aus Marburg ist auch schon seit 2 Stunden oder schon etwas länger am Radio und hat geschrieben, guten Morgen ins ARD-Studio, Herr Bauer. Ich bin auch eine absolute Nachteule. Wie oft um 3 aufgestanden, weil ich die Ruhe der Nacht mit Ihrem Sender genieße. Die Musikauswahl ist wie immer klasse. Daher ein dickes Lob an die Musikredaktion. Es hilft mir, meine Gedanken zu sortieren und mit einem guten Gefühl in den neuen Tag zu starten. Ganz liebe Grüße an alle, die nachts arbeiten. Besonders an die vielen Nachtschwestern und Pfleger in den Krankenhäusern und auch den Jungs und Mädels von Feuerwehren und Sicherheitsdiensten, die uns beschützen. Ihr seid toll!

nicht Angelia, sondern Carola aus Osnabrück hat sich gemeldet zur frühesten Stunde und hat geschrieben: Moin, lieber Hanno, habe mich gerade zugeschaltet. Hier bei uns laufen die jüdischen Feiertage auf Hochtouren. Montag Yom Kippur und es geht noch weiter mit Laubhüttenfest und so weiter. Aber alles fein und alles im grünen Bereich. Ich wünsche dir und der Radiofamilie ein schönes, wenn auch herbstliches Wochenende. Liebe Grüße aus Osnabrück.

0: 5:30 Uhr steht ganz knapp noch auf der Uhr, also schnell. Den Verkehrsservice in der ARD-Hitnacht rausgebracht. Die Autobahn 1 Bremen Richtung Hamburg ist zwischen Elsdorf und Sittensen wegen Reinigungsarbeiten gesperrt. Die Autobahn 1 Hamburg Richtung Lübeck ist zwischen Kreuz Bad Geheide und Bad Oldesloe bis 8 Uhr gesperrt. Die A40 Venlo Richtung Duisburg ist zwischen Kempen und Kerken wegen Bergungsarbeiten gesperrt. Das Ganze wahrscheinlich noch bis 6 Uhr. Die Autobahn 45 Hagen Richtung Gießen ist zwischen Lüdenscheid Nord und Lüdenscheid wegen Brückenarbeiten bis 8 Uhr gesperrt. Die A61 Ludwigshafen Richtung Speyer ist zwischen Schifferstadt und Kreuz Speyer wegen Aufräumarbeiten bis 6 Uhr gesperrt. Die A70 ist zwischen Bamberghafen und Bamberg wegen einer Nachtbaustelle bis 7 Uhr in beiden Richtungen gesperrt. Und eine haben wir noch von der Autobahn 565 Meckenheim Richtung Bonn. Hier ist zwischen Bonn-Poppelsdorf und Endenich wegen Bauarbeiten gesperrt. Ihnen unterwegs eine gute Fahrt. Kommen Sie mir gut in den Morgen.
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0: Für alle, die schon oder noch wach sind, mit Hanno Bauer in Magdeburg. Grüß Sie, schönes Wochenende.

Ich bin so ein bisschen hin und her gerissen zwischen If I Could Turn Back Time, also Cher, die sich wünscht, die Zeit zurückzudrehen, und Colesque, die jetzt dran sind mit Bring mich dahin, wo die Sonne wieder scheint. Ich glaube, ich nehme Colesque. Sorry, Cher.

Kim Wild, View from a Bridge. Und Dietmar in Winnenden hat schon einen ganz konkreten Plan zum weiteren Ablauf seines Morgens. Er hat nämlich geschrieben, von wo sendet ihr? Erfurt? Nein, aus Magdeburg diese Woche. Lieber Dietmar. Und er schreibt weiter, gerade habe ich schon einen Pad-Kaffee getrunken. Um 6 Uhr geht es jetzt gleich zum Bäcker. Eine schwäbische Brezel holen. Na dann, viel Spaß dabei, Dietmar. Und einen schönen Tagesbeginn natürlich mit unserer Musik dazu, die jetzt von Shania Twain kommt. You're still the one. Zum Reinstarten in den Samstag.

Oh, Diane. Und wenn mir Dietmar aus Winnenden schon einen Kaffee voraus ist, ist jetzt das Rennen auf Kaffee und Butterbrezel eröffnet. Ich will nämlich auch, sage deshalb Tschüss und wenn Sie wollen, bis zur nächsten Nacht. Ich bin Hanne Bauer. Schönen Samstag bis dahin.

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1: Mit Johannes Lorenz. Guten Morgen. Anfang August traf mich die Nachricht vom Tod des Extrembergsteigers Nirmal Purja. Er starb mit seinen Kollegen im pakistanischen Hochgebirge unter einer Lawine. Nirmal Purja war ein Extremsportler, der es liebte, die Grenzen des Menschenmöglichen zu verschieben. Als erster Bergsteiger bestieg er alle 14 Achttausender innerhalb von nur 7 Monaten. Extremsportler wie ihn gibt es viele auf der Welt. Sie gehen an ihre Grenzen und schaffen oft unglaubliche Dinge. Sie gehen Risiken ein, bei denen ich und andere nur mit dem Kopf schütteln können. Solche Menschen faszinieren mich, denn es geht ihnen nicht allein um sportlichen Erfolg. Sie suchen nicht nur Rekorde, sondern vor allem sich selbst. Wenn ich meinem möglichen Tod ins Auge blicke, zum Beispiel bei einer gefährlichen Bergbesteigung, dann ist jede Selbsttäuschung dahin. Dann sehe ich mich so, wie ich bin. Eine solche Erfahrung verändert das Leben. Das ist sicher. Auch im christlichen Glauben spielt die Frage, wer ich selbst bin, eine wichtige Rolle. Denn nur wenn ich weiß, wonach ich mich sehne oder verstehe, wovor ich Angst habe, kann ich gute Entscheidungen für mein Leben treffen. Ein bedeutender Heiliger hat deshalb gesagt, wenn du wissen möchtest, wer du bist, stell dir vor, du liegst auf deinem Sterbebett. Wer möchtest du dann gewesen sein? Mich dem Gedanken auszusetzen, dass ich sterbe, kann heilsam sein. Das klingt zunächst absurd, aber nicht nur Extremsportler scheinen zu erahnen, dass da was dran ist. Umso tragischer, wenn manche dafür mit dem Leben bezahlen müssen. Johannes Lorenz, Bensheim, Katholische Kirche.
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0: Wirtschaftsministerin Reiche hat den geplanten Tankrabatt und Spritpreisdeckel gegen Kritik verteidigt. Die CDU-Politikerin sagte am Abend, die Regierung handele, weil Bürger und Unternehmen jetzt konkrete Entlastung bräuchten. Die Verbraucherzentrale Bundeszentralbank kritisiert, das Ganze sei ein Griff zur Gießkanne. Aus der Nachrichtenredaktion Ronald Lessig.
1: Deren Chefin Popp sagte der Rheinischen Post, nötig sei stattdessen gezielt kleine und mittlere Einkommen zu entlasten. Ähnlich äußerte sich der Sozialverband Deutschland. Linken-Chefin Schwertner bezeichnete in den Funke-Medien den Tankrabatt als Pflaster, das keine Wunde heile. Wichtig sei mehr Tempo beim Umstieg auf erneuerbare Energien, um die Abhängigkeit von Krisen zu beenden. Der grüne Fraktionsvize Audretsch sprach im Redaktionsnetzwerk Deutschland von einem Kniefall vor den Ölkonzernen. Das Geld müsse stattdessen bei den Menschen ankommen.
0: Die USA wollen ihre Militärpräsenz auf Grönland ausweiten. US-Präsident Trump teilte mit, es gebe dazu eine Einigung mit Dänemark und der Arktisinsel. Die Souveränität Grönlands werde nicht beeinträchtigt. Reaktionen aus Dänemark und Grönland fasst Jana Simran zusammen.
2: Dänemarks Ministerpräsidentin Mette Frederiksen schreibt in einer Pressemitteilung, sie freue sich über die Aussicht auf ein gutes Abkommen für Grönland, das Königreich Dänemark und die Vereinigten Staaten. Ein solches Abkommen werde die gemeinsame Sicherheit in der Arktis und im Nordatlantik stärken und damit auch für die NATO und Europa von Vorteil sein. Frederiksen betont ebenso wie der grönländische Regierungschef Jens Frederik Nielsen, der Vertrag werde die Souveränität und die territoriale Integrität des Königreichs und das Selbstbestimmungsrecht des grönländischen Volkes anerkennen.
0: US-Präsident Trump verbietet mehreren Medien ab sofort den Zugang zum Weißen Haus. Auf seiner Online-Plattform schrieb er, es gehe um die Fernsehsender CNN, MS Now und um das Newsportal Politico. Trump wirft ihnen vor, Falschnachrichten zu verbreiten. Beobachter sehen in dem Schritt einen Einschüchterungsversuch und Angriff auf die Pressefreiheit. Am Flughafen in Luxemburg ist der Flugbetrieb wegen einer Drohnensichtung kurzzeitig gestoppt worden. Seit dem frühen Morgen können Flugzeuge aber wieder starten und landen, meldet der Flughafen. Die Sperrung sei eine Vorsichtsmaßnahme gewesen, weil die Drohnen nicht genehmigt gewesen seien. Es könne aber noch zu Verspätungen kommen, sagen die Verantwortlichen. Woher die Drohnen kamen, ist unklar. In der Fußball-Bundesliga hat sich der FC Bayern die Tabellenspitze zurückerobert, zumindest bis heute. Die Münchner gewannen am Abend mit 7:0 gegen Union Berlin. Die Zeit 6.03 Uhr.
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4: Einen schönen guten Morgen. Bitte Vorsicht auf der A63 Mainz Richtung Kaiserslautern zwischen Saulheim und Wörstadt. Gefahr durch ein unbeleuchtetes Fahrzeug auf der Fahrbahn. Die A61 Ludwigshafen Richtung Speyer ist zwischen Schifferstadt und dem Kreuz Speyer wegen Aufräumarbeiten gesperrt. Die A8 Karlsruhe Richtung Stuttgart zwischen Pforzheim Süd und Heimsheim wegen Fahrbahnerneuerung bis Montag früh gesperrt. Bitte der U9 folgen und nicht dem Navi. 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
4: Heute früh ist es sehr frisch und örtlich bildet sich Nebel. Im Moment sind es 6 Grad in Pfullendorf, da ist es leicht bewölkt. Aalen klar bei 7, St. Goßhausen und Bendorf bewölkt bei 9 Grad. Heute scheint dann tagsüber die Sonne, ein paar lockere Wolken gibt es. Nur im Norden von Rheinland-Pfalz ist es ein bisschen dichter mit den Wolken. Die Temperaturen steigen auf 19 Grad im Westerwald und bis auf 26 Grad im Markgräfler Land. Morgen gibt es dann von Nord nach Süd dichte Wolken und teils leichten Regen. Im Süden Baden-Württembergs ist es länger freundlich, trocken und warm.
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4: Guten Morgen. In Baden-Württemberg ist jetzt auch die erste Woche Schule nach den Sommerferien rum. In Rheinland-Pfalz da zählen die Schüler schon wieder die Tage bis zu den Herbstferien. Es sind 10. Aber für alle gilt jetzt erstmal Wochenende. Schönen Samstag.
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60er Oldie von Johnny Cash in SWR4 bringt sie in Schwung ins Wochenende. Guten Morgen. Neben ihren Terminen wie Einkaufen, Putzen oder die Familie treffen ist heute einiges los. Was bewegt den Südwesten heute und morgen? Hier ist ein kleiner Überblick. Bevor es in die Länderspielpause geht, gibt's nämlich nochmal Bundesliga am Wochenende. Boah, die Bayern haben Union Berlin sowas von rasiert. 7:0 ist das gestern Abend ausgegangen. Und auf den Autobahnen heute dann? Viele Fußballfans sind aus dem Südwesten unterwegs. Da können sie mal freundlich winken. Die Mainzer fahren nach Gladbach, die Freiburger nach Frankfurt, Hoffenheim nach Paderborn. Nur Stuttgart hat ein Heimspiel gegen Dortmund. Und unsere Clubs aus der zweiten Liga, Heidenheim, KSC, Lautern, die sind dann alle morgen dran. Gefeiert wird am Wochenende im ganzen Südwesten. Winzerfest in Klettgau im Kreis Waldshut. Ulm hat lange Kulturnacht. Und in der Pfalz gibt es neben den Wurstmarkt in Dürkheim an vielen kleinen Orten Kerwe. Noch ein Blick auf morgen. Da ist nämlich Weltkindertag. Da können Sie die kleinen und die großen Kinder anrufen oder drücken. Und am Abend geht's dann der Blick nach Mecklenburg-Vorpommern und Berlin zu den Wahlen. Spannende Zeiten und ordentlich Druck für den Kanzler. In Meck-Pomm, da könnte die CDU theoretisch sogar aus dem Landtag rausfliegen. Und das alles bereiten wir natürlich am Montag für Sie auf. Jetzt freuen wir uns erstmal auf zwei schöne Tage, starten gut gelaunt in den Samstagmorgen mit diesem 70er-Klassiker von Billy Ocean hier in SWR 4.

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2: Es ist 6.30 Uhr.
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3: Aus dem SWR-Studio in Trier mit Andrea Maisberger. Guten Morgen. In Wäldern und auf Wiesen in der Region landet immer mehr illegaler Müll. 4 Menschen sind bei einem Unfall bei Üxheim verletzt worden. Das Wetter, Sonne und Wolken bei 20 bis 24 Grad. Menschen laden in der Region Trier immer häufiger illegal Müll auf Wiesen, Feldern oder im Wald ab. Das zeigen Zahlen des Zweckverbandes Abfallwirtschaft Region Trier. Die Art des Mülls reiche dabei von normalem Restmüll über Sperrmüll bis hin zu Renovierungsabfällen und Altreifen. SWR-Reporterin Lara Dudek berichtet.
4: Bereits bis Mitte 2026 wurden der ART 1000 Fälle gemeldet. 2025 waren es im ganzen Jahr nur knapp 1300. Zudem geht die ART von einer hohen Dunkelziffer aus. Das Forstamt Trier beobachtet nach eigenen Angaben, dass vor allem vermehrt Hausmüll abgelagert wird. Besonders Fleischreste seien gefährlich, weil Tiere sich so mit der afrikanischen Schweinepest infizieren könnten. Zudem können sich Tiere an scharfen Kanten verletzen. Auch Grünschnitt aus Gärten bereitet den Forstämtern Sorge, denn häufig würden dadurch Pflanzen in den Wald gebracht, die andere dort heimische Pflanzen verdrängen.
3: Beim bundesweiten Tag der Zivilcourage heute bietet die AG Frieden in Trier einen Stadtrundgang zum Thema Zivilcourage an. Wie die Organisatoren mitteilten, werden Menschen vorgestellt, die zur Zeit des Nationalsozialismus Mut und Zivilcourage bewiesen haben. Sie setzen sich unter Lebensgefahr für andere ein. Thomas Zuche sagt, wie Menschen reagiert haben, die an diesem Stadtrundgang schon einmal teilgenommen haben.
5: Viele Zuhörer und Menschen, die mitgegangen sind, sagen, das überrascht mich, dass es so mutige Menschen in Trier gab. Davon weiß man viel zu wenig. Und das macht mir selber auch Mut, Zivilcourage zu zeigen.
3: Der Stadtrundgang beginnt heute um 15 Uhr im Brunnenhof am Simeon-Stift-Platz in Trier. Bei einem Unfall vergangene Nacht auf der Kreisstraße 69 bei Üxheim sind 4 Menschen verletzt worden. Laut Polizei kam eine 22-jährige Autofahrerin aus bisher ungeklärter Ursache von der Fahrbahn ab und fuhr gegen einen Baum. Sie und die 3 anderen Insassen wurden teils schwer verletzt ins Krankenhaus gebracht. Der SV Eintracht Trier hat gestern Abend sein Heimspiel gegen die Kickers Offenbach mit 1:3 verloren. Damit rutscht Eintracht Trier auf den 4. Tabellenplatz in der Regionalliga Südwest. Am kommenden Samstag trifft Trier dann auswärts auf den SSV Ulm.
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3: Heute früh ist es noch frisch und wechselnd bewölkt. Die Temperaturen liegen heute bei 20 Grad in der Eifel und 24 Grad an der Mosel.
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2: Um 6.33 Uhr, guten Morgen. Die A61 Ludwigshafen Richtung Speyer ist zwischen Schifferstadt und dem Kreuz Speyer wegen Aufräumarbeiten gesperrt. Die A8 Karlsruhe Richtung Stuttgart ist zwischen Pforzheim Süd und Heimsheim wegen Fahrbahnerneuerung bis Montag früh gesperrt. Bitte folgen Sie der U9 und nicht dem Navi. 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
2: Guten Morgen. Ein spätsommerlicher Tag deutet sich an. Genau richtig, sich jetzt nochmal einen Kaffee oder Tee einzuschenken und einfach die tollen Oldies zu genießen. Wie Harpo, Movistar.
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0: Bitte Vorsicht auf der B41 Saarbrücken Richtung Idar-Oberstein. Zwischen Wolfersweiler und Nohfelden liegt ein totes Reh auf der Fahrbahn. Fahren Sie vorsichtig, kommen Sie gut an. Apropos fahren, ich bin heute Nacht durch eine sternenklare Nacht zur Arbeit gefahren. Wetterexperte Stefan Bender. Sternenklar heute Nacht, hat das irgendeine Bedeutung für heute?
1: Das hat zur Folge, dass es heute Morgen so frisch ist, dass man sogar ein Jäckchen brauchen kann oder ein Pullover. Also in vielen Regionen. Denn wenn die Wolkendecke fehlt, dann wird es kalt. Und heute Morgen haben wir tatsächlich, ich fange mal an mit den kältesten Temperaturen aktuell in Weststädten. Ja. In Weststädten, ja, auf der Alp 4 Grad.
0: Das ist schon schön frisch.
1: Das wollte ich hören. Ja, das wollte ich hören. In Metzingen 9 Grad und es geht auch zweistellig. Also es gibt nämlich auch ein paar Wolken ganz im Norden, zum Beispiel rund um Bad Neuenahr-Ahrweiler. Da haben wir die 10 oder 11 Grad. Da merkt man schon, was Wolken ausmachen.
0: Aber 10, 11 Grad, finde ich, das ist noch gerade so die Grenze zwischen Jacke und nicht. Wie geht's denn heute weiter?
1: Es gibt nach wie vor im Süden immer mal wieder, im Westerwald vor allem, am Mittelrhein und Niederrhein, auch in der Eifel immer halt mal wieder ein paar Wolken. Aber die Sonne kommt im Laufe des Tages auch durch und das macht sie richtig oft ab Rheinhessen südwärts. Also von Rheinhessen über den Odenwald praktisch, über den mittleren Neckar bis zum Breisgau, bis zum Allgäu und zum Bodensee. Tolles sonniges Wetter, nur schön Wetterwolken. Und die Temperatur, ja, die geht natürlich auch nach oben. In den Höhenlagen im Westerwald, in der Eifel 19 Grad und am Rhein, in der Kurpfalz, im Neckar, in der Ortenau, im Breisgau 24 bis 26 Grad.
0: Heute sind ja viele Weinfeste und Stadtfeste, klar, und die können sich alle freuen. Das sieht ja aus.
1: Ja, optimal, ist zum Feiern. Also es gibt kein besseres Wetter als sowas wie zum Feiern, das ist perfekt.
0: Und morgen dürfen die auch weiter feiern bei schönen Temperaturen?
1: Es ist unterschiedlich. Morgen im Norden, im Westerwald 17 Grad, im Süden, im Breisgau 28. Und das liegt daran, dass so eine kleine Front reinzieht. Die zieht vormittags durch Eifel und Westerwald mit ein bisschen Regen und kommt dann bis zum Nachmittag etwa im Odenwald an. Weiter im Süden oft nur 2 Tropfen, da bleibt es trocken.
0: Das sind doch mal Aussichten. Vielen Dank, Stefan Bender, unser Wetterexperte in SWR4.

0: Bitte Vorsicht auf der B30 Ravensburg Richtung Biberach zwischen Hochdorf Schweinhausen und Biberach Süd Jordanei. Hier sind Fahrradfahrer unterwegs.
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1: Mit Johannes Lorenz. Guten Morgen. Anfang August traf mich die Nachricht vom Tod des Extrembergsteigers Nirmal Purja. Er starb mit seinen Kollegen im pakistanischen Hochgebirge unter einer Lawine. Nirmal Purja war ein Extremsportler, der es liebte, die Grenzen des Menschenmöglichen zu verschieben. Als erster Bergsteiger bestieg er alle 14 Achttausender innerhalb von nur 7 Monaten. Extremsportler wie ihn gibt es viele auf der Welt. Sie gehen an ihre Grenzen und schaffen oft unglaubliche Dinge. Sie gehen Risiken ein, bei denen ich und andere nur mit dem Kopf schütteln können. Solche Menschen faszinieren mich, denn es geht ihnen nicht allein um sportlichen Erfolg. Sie suchen nicht nur Rekorde, sondern vor allem sich selbst. Wenn ich meinem möglichen Tod ins Auge blicke, zum Beispiel bei einer gefährlichen Bergbesteigung, dann ist jede Selbsttäuschung dahin. Dann sehe ich mich so, wie ich bin. Eine solche Erfahrung verändert das Leben, das ist sicher. Auch im christlichen Glauben spielt die Frage, wer ich selbst bin, eine wichtige Rolle. Denn nur wenn ich weiß, wonach ich mich sehne oder verstehe, wovor ich Angst habe, kann ich gute Entscheidungen für mein Leben treffen. Ein bedeutender Heiliger hat deshalb gesagt, wenn du wissen möchtest, wer du bist, stell dir vor, du liegst auf deinem Sterbebett. Wer möchtest du dann gewesen sein? Mich dem Gedanken auszusetzen, dass ich sterbe, kann heilsam sein. Das klingt zunächst absurd, aber nicht nur Extremsportler scheinen zu erahnen, dass da was dran ist. Umso tragischer, wenn manche dafür mit dem Leben bezahlen müssen. Johannes Lorenz, Bensheim, Katholische Kirche.
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2: Um 7 Uhr mit Petra Mohr. Google meldet KI-Vorfälle mit seiner Software Gemini. Ein neuer Tankrabatt soll ab Oktober kommen. Das Wetter, oft Sonne, im Norden wolkiger bis 26 Grad. Auch die künstliche Intelligenz von Google hat sich bei Tests in

0: Vorrichtung für entsprechende Software vorschreiben. Ein solcher Mechanismus steht auf einer Liste von Maßnahmen, zu denen dem demokratischen Gouverneur Newsom Vorschläge gemacht werden sollen. Kalifornien gilt als wichtigster US-Standort bei der Entwicklung künstlicher Intelligenz.
1: Auch beim Treffen der EU-Finanzminister in Dublin soll es heute um KI gehen. Unter anderem um Fragen, wie die europäische Wirtschaft KI besser nutzen kann, ohne die Risiken zu vernachlässigen. Bund und Länder haben sich angesichts der hohen Spritpreise auf einen neuen Tankrabatt zur Entlastung der Bürger geeinigt. Er soll von Oktober bis Jahresende 17 Cent pro Liter Benzin und Diesel betragen. Spätestens zum 1. Januar soll außerdem ein Spritpreisdeckel eingeführt werden. Kritik an den Maßnahmen kommt unter anderem von der Verbraucherzentrale. Die nennt sie einen Griff zur Gießkanne. Die USA und Dänemark haben ihren Streit um Grönland offenbar beendet. Beide Seiten teilten mit, dass in der kommenden Woche ein Abkommen unterschrieben werden soll. Das erlaube den USA, dauerhaft Truppen auf der Insel zu stationieren. Die dänische Regierungschefin Frederiksen sagte, die Vereinbarung sei gut für die NATO und für Europa. Bayern München geht mit einem Heimsieg in die Fußball-Länderspielpause. Im Abendspiel der Bundesliga setzten sich die Bayern mit 7:0 gegen Union Berlin durch. Einen Treffer erzielte der deutsche Nationalspieler Jamal Musiala. Er erwartet durch den Sieg auch einen Push für die Spiele der Nationalmannschaft.
2: Für so einen Spaß, ein Ergebnis zu kriegen, muss man sehr viel arbeiten, kann auch sehr schnell in eine andere Richtung gehen. Aber diesen Spaß und Gefühl müssen wir mit zu den Nazio mitnehmen. Und wenn wir wieder hier zurück sind, müssen wir, was wir machen sollen.
1: Jamal Musiala. Das nächste Länderspiel in der Nations League ist am Donnerstag und zwar gegen die Niederlande. Die Zeit 7.03 Uhr.
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4: Einen schönen guten Morgen. Die A8 Karlsruhe Richtung Stuttgart ist zwischen Pforzheim Süd und Heimsheim wegen Fahrbahnerneuerung bis Montag früh gesperrt. Vor der Ausleitung aktuell 2 Kilometer Stau. Es dauert entsprechend lange, um auf die Umleitungsstrecke die U9 zu kommen und auch dort staut es sich schon. Wer kann die Sperrung also am besten weiträumig umfahren? 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
4: In Stuttgart am Flughafen ist es leicht bewölkt bei 8 Grad, in Konz bewölkt bei 9, Konstanz leicht bewölkt 11 und Kassel-Lauen bewölkt 11 Grad. Und die weiteren Aussichten für heute hat Wetterexperte Stefan Bender.
5: Guten Morgen. Ein Hoch über der Biskaya bringt heute bei uns ruhiges Wetter. Zwischen Prüm und Trier oder auch rund um Moorbach zum Beispiel ziehen zwar manchmal Wolken durch, aber mittendrin bleibt noch viel Platz für die Sonne und Regen fällt nicht. Mit 19 bis 24 Grad wird es spätsommerlich warm. Morgen am Sonntag werden maximal 21 Grad erreicht. Vormittags sind ein paar Schauer unterwegs, nachmittags geht es wieder trocken weiter und dann kommt auch wieder häufiger die Sonne raus.
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4: Guten Morgen. Ich dachte ja immer, die McCoys singen über Snoopy, den Hund von Charlie Brown und den Peanuts. Aber jetzt muss ich feststellen, da steht Sloopy. Und gemeint ist eine Sängerin. Aber egal ob Snoopy oder Sloopy, es ist und bleibt ein toller Oldie aus den 60ern. Geht's gleich nach Ottawa. Hands up.
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0: Bitte Vorsicht auf der A5 Basel-Karlsruhe zwischen Freiburg-Süd und Freiburg-Mitte. Gefahr durch und für einen Schwan auf der Fahrbahn. Bitte passen Sie in beiden Richtungen gut auf. SWR 4 am Samstagmorgen. Und wenn Sie heute vielleicht noch was im Supermarkt besorgen, ganz egal ob in Cochem, Albstadt oder sonst wo im Südwesten, schauen Sie mal, ob Sie auch eine lustige oder besondere Geschichte an der Kasse erleben. Diese Woche haben Sie uns jede Menge davon geschickt. Zum Beispiel Frau Schultes aus Pforzheim. Sie hat ein tolles Kompliment bekommen.
1: An der Kasse war es voll. Da hat mich ein junger, hübscher Mann vorgelassen. Und da habe ich mich bedankt. Er sagte, ja, einer so schönen Frau kann man nicht was ausschlagen. 2 Minuten später sagt er, ach, wissen Sie, was ich Ihnen noch sagen wollte? Sie haben wunderschöne Augen. Ach, Sie, das hat mir so gut getan.
0: Das glaube ich. Daniel aus Stuttgart war es nicht, aber er hat an der Supermarktkasse sogar schon 2-mal jemanden kennengelernt.
2: Das war einfach eine ganz klassische Situation. Man geht halt zur Kasse, grinst sich irgendwie an und ja, verfolgt sich dann irgendwie auf dem Parkplatz, kommt nochmal kurz ins Gespräch, tauscht seine Nummern aus und ja, tatsächlich 2-mal ist es mir in meinem Leben schon passiert, dass die Dame mich dann ja angerufen hat.
0: Und beides Mal sind daraus mehrjährige Beziehungen entstanden. Ach, wie toll. Und schmunzeln mussten wir bei der Mail von Karin aus Crailsheim. Sie ist mal mit dem falschen Einkaufswagen bis an die Kasse gefahren. Ja, kennen wir alle, ne? Hat ausgeladen und ist erst stutzig geworden, als die Kassiererin Gläschen mit Babynahrung über den Pieper gezogen hat. Karin war es dann aber doch zu peinlich, was zu sagen, hat bezahlt und sagte dann, ja, die Obstgläschen, die waren gar nicht mal schlecht. Danke für Ihre tollen Geschichten. Und falls Sie irgendwann auch mal sowas erleben, erzählen Sie es uns. Und wir lachen gemeinsam drüber hier in SWR 4. Einen schönen guten Morgen.

0: Die Pointer Sisters in SWR 4. Es ist 7.30 Uhr.
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2: Aus dem SWR-Studio in Trier mit Andrea Maisberger. Guten Morgen. In Wäldern und auf Wiesen in der Region landet immer mehr illegaler Müll. 4 Menschen sind bei einem Unfall bei Üxheim verletzt worden. Das Wetter, Sonne und Wolken bei maximal 20 bis 24 Grad. Menschen laden in der Region Trier immer häufiger illegal Müll auf Wiesen, Feldern oder im Wald ab. Das zeigen Zahlen des Zweckverbandes Abfallwirtschaft Region Trier. Die Art des Mülls reiche dabei von normalem Restmüll über Sperrmüll bis hin zu Renovierungsabfällen und Altreifen. SWR-Reporterin Lara Dudek berichtet.
3: Bereits bis Mitte 2026 wurden der ART 1000 Fälle gemeldet. 2025 waren es im ganzen Jahr nur knapp 1300. Zudem geht die ART von einer hohen Dunkelziffer aus. Das Forstamt Trier beobachtet nach eigenen Angaben, dass vor allem vermehrt Hausmüll abgelagert wird. Besonders Fleischreste seien gefährlich, weil Tiere sich so mit der afrikanischen Schweinepest infizieren könnten. Zudem können sich Tiere an scharfen Kanten verletzen. Auch Grünschnitt aus Gärten bereitet den Forstämtern Sorge, denn häufig würden dadurch Pflanzen in den Wald gebracht, die andere dort heimische Pflanzen verdrängen.
2: Am bundesweiten Tag der Zivilcourage heute bietet die AG Frieden in Trier einen Stadtrundgang zum Thema Zivilcourage an. Wie die Organisatoren mitteilten, werden Menschen vorgestellt, die zur Zeit des Nationalsozialismus Mut und Zivilcourage bewiesen haben. Thomas Zuche sagt, wie Menschen reagiert haben, die an diesem Stadtrundgang schon mal teilgenommen haben.
4: Viele Zuhörer und Menschen, die mitgegangen sind, sagen, das überrascht mich, dass es so mutige Menschen in Trier gab. Davon weiß man viel zu wenig. Und das macht mir selber auch Mut, Zivilcourage zu zeigen.
2: Der Stadtrundgang beginnt heute um 15 Uhr im Brunnenhof am Simeon-Stift-Platz in Trier. Bei einem Unfall vergangene Nacht auf der Kreisstraße 69 bei Üxheim sind 4 Menschen verletzt worden. Laut Polizei kam eine 22-jährige Autofahrerin aus bisher ungeklärter Ursache von der Fahrbahn ab und fuhr gegen einen Baum. Sie und die 3 anderen Insassen wurden teils schwer verletzt ins Krankenhaus gebracht. Der SV Eintracht Trier hat gestern Abend sein Heimspiel gegen die Kickers Offenbach mit 1:3 verloren. Damit rutscht Eintracht Trier auf den 4. Tabellenplatz in der Regionalliga Südwest. Am kommenden Samstag trifft Trier dann auswärts auf den SSV Ulm.
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2: Heute wechseln sich dichte Wolkenfelder und längere freundliche Phasen ab. Die Temperaturen erreichen 20 Grad in der Hohen Eifel und bis zu 24 Grad an Mosel und Saar.
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0: Um 7.33 Uhr. Guten Morgen. Bitte Vorsicht auf der A5 Basel-Karlsruhe zwischen Freiburg Süd und Freiburg Mitte. Gefahr durch und für einen Schwan auf der Fahrbahn. Bitte passen Sie auf in beiden Richtungen. Die A8 Karlsruhe Richtung Stuttgart ist zwischen Pforzheim Süd und Heimsheim wegen einer Fahrbahnerneuerung bis Montag früh gesperrt. Vor der Ausleitung sind es aktuell 3 Kilometer Stau. Es dauert entsprechend lange, um auf die Umleitungsstrecke, die U9, zu kommen. Und auch dort staut es sich. Wer kann die Sperrung also am besten weiträumig umfahren. 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
0: Guten Morgen. Es ist kurz nach 8 am Samstag. Ja, ich glaube, die Chancen stehen gut, dass wir alle wach sind und das Musikgedächtnis aktiviert ist. Sehr gut. Dann wissen Sie auch, wie dieses Lied hier heißt. Sie kennen das Lied, Sie wissen, wie es heißt. Dann wissen Sie jetzt, was Sie tun müssen, ne? Anrufen.
1: 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Viel Glück. 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

0: B54 Bad Schwalbach-Ahrbergen zwischen dem Abzweig nach Holzhausen über A und dem Abzweig nach Reckenroth sind Rinder auf der Fahrbahn. Bitte passen Sie auf in beiden Richtungen. Wie dieses Lied heißt. Das haben heute ganz viel gewusst. Zumindest hat hier im Studio das Telefon wie wild geklingelt. Aber ein bisschen Glück gehört ja auch dazu. Und das hat Karin Fackler aus Titisee-Neustadt. Einen schönen guten Morgen.
1: Ja, hallo, guten Morgen.
0: Sie können mir sagen, wie das Lied heißt und ich glaube auch, von wem es ist, oder?
1: Ja, Billy Joel und Piano Man.
0: Dann hören wir doch mal rein, ob das stimmt.
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0: Ja, herzlichen Glückwunsch, das ist ja richtig.
1: Oh, ja, vielen Dank.
0: Ist das ein Lieblingslied von Ihnen, der Piano Man?
1: Ja, mitunter schon oft gehört und lang begleitet.
0: Ich finde es ja so lustig, dass der anfängt mit einer Mundharmonika und dann aber ist Piano Man heißt das Lied.
1: Ja, gut.
0: Es ist ja aus den 70ern das Lied. Ist das musikalisch so Ihre Zeit?
1: Ja, das kann man so sagen. Da bin ich groß geworden mit.
0: Und was ist so dann das, wo Sie mögen? So eher so die Disco oder eher dann, was ist so das Ihres?
1: Ja, die 80er. Das, was da lief, ist halt meine Zeit gewesen, ja.
0: Heute ist ja ein wunderschöner Spätsommertag, zumindest kündet er sich an. Titisee ist es ja noch ein bisschen frisch heute früh. Haben Sie noch was vor, Karin?
1: Ja, das wird heute noch richtig schön. Noch ist ein bisschen neblig, aber die Sonne zieht schon durch und da kann man schon noch ein bisschen rausgehen und heute ein bisschen die Natur genießen.
0: Da wünsche ich viel Spaß und bald haben Sie eine SWR4-Tasse. Die geht nach Titisee-Neustadt, weil Karin Fackler den Piano Man von Billy Joel richtig erkannt hat.
1: Super.

0: Bitte Vorsicht auf der B42 Rüdesheim Richtung Wiesbaden zwischen Eltville-Kietricher Straße und Eltville-Martinsthal. Hier liegt ein Unterlegkeil auf der Fahrbahn.
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4: Um 8 Uhr mit Andreas Herder. Guten Morgen. An der geplanten Steuersenkung auf Benzin und Diesel gibt es Kritik. In der Pfalz beginnt der Vorentscheid zur Wahl der deutschen Weinmajestät. Das Wetter in Rheinland-Pfalz, oft Sonne, im Norden wolkiger bis 25 Grad. Umwelt- und Verbraucherschützer kritisieren die erneute Steuersenkung auf Treibstoffe. Der Verkehrsclub Deutschland erklärte, langfristig helfe nur, Deutschland unabhängiger vom Öl zu machen. Von Greenpeace hieß es, die Steuersenkung sei klimaschädlich und führe zu mehr Gewinnen bei den Ölkonzernen. Zustimmung kam dagegen vom Bauernverband. Am Abend hatte das Kanzleramt bestätigt, dass die Energiesteuer auf Benzin und Diesel ab Oktober um 14 Cent gesenkt werden soll. Weil dadurch auch weniger Mehrwertsteuer fällig wird, liegt die Gesamtentlastung bei 17.

0: Volkes anerkennen. Trump hatte zuvor auf seiner Plattform Truth Social geschrieben, das Abkommen sichere den Vereinigten Staaten die dauerhafte Kontrolle über die Sicherheit und alle anderen Bedürfnisse Grönlands. Man werde unverzüglich mit dem Aufbau einer umfangreichen Militärpräsenz in einem Teil Grönlands beginnen.
1: Auch die KI-Software von Google, Gemini, hat sich bei Tests in Computersysteme anderer Unternehmen gehackt. Google hat die Vorfälle nach einer Zeitungsanfrage öffentlich gemacht. Demnach gab es 3 Fälle. In einem davon hat die KI Passwörter erraten, um in ein geschütztes System hineinzukommen. Im pfälzischen Neustadt beginnt am Nachmittag der Vorentscheid zur Wahl der deutschen Weinmajestät. Mit dabei sind regionale Weinmajestäten aus ganz Deutschland. SWR-Reporter Leon Vucimilovic.
2: Die Kandidatinnen müssen unter Zeitdruck Fragen rund um Weinbau, Kellerwirtschaft und Weinmarketing beantworten. Eine Aufgabe ist auf Englisch, denn die künftige deutsche Weinmajestät soll auch international auftreten. Eine 70-köpfige Jury, zusammengesetzt aus Vertretern der Weinwirtschaft, der Politik und der Medien, entscheidet am Ende über die Finalistinnen. Von den 10 regionalen Weinköniginnen und dem einen Weinkönig, die heute dabei sind, kommen 5 eine Runde weiter.
1: In der Fußball-Bundesliga hat Bayern München mit 7:0 gegen Union Berlin gewonnen. Ab 4:30 empfängt Gladbach den FSV Mainz 05. 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
4: Guten Morgen. Bitte Vorsicht auf der B42 Rüdesheim Richtung Wiesbaden zwischen Eltville-Kietricher Straße und Eltville-Martinsthal. Hier liegt ein Unterlegkeil. Die A3 Frankfurt Richtung Würzburg zwischen Aschaffenburg-West und Aschaffenburg-Ost, die ist wegen Bergungsarbeiten nur eine Spur frei, 2 Kilometer Stau. Die A8 Karlsruhe Richtung Stuttgart ist zwischen Pforzheim-Süd und Heimsheim wegen Fahrbahnerneuerung bis Montag früh gesperrt, vor der Ausleitung aktuell 5 Kilometer Stau. Die letzte freie Ausfahrt ist Pforzheim-Nord. Am besten umfahren Sie die Sperrung weiträumig. 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
4: In Backnang ist es leicht bewölkt bei 7 Grad, Bad Dürkheim und Frankenthal leicht bewölkt 9 und auch in Offenburg 9 Grad. Hier ist es sonnig. Und wie hoch die Temperaturen heute noch steigen, das weiß unser SWR4-Wetterexperte Stefan Bender.
5: Guten Morgen. Ein Hoch über der Biskaya bringt heute bei uns ruhiges Wetter. Zwischen Prüm und Trier oder auch rund um Moorbach zum Beispiel ziehen zwar manchmal Wolken durch, aber mittendrin bleibt noch viel Platz für die Sonne und Regen fällt nicht. Mit 19 bis 24 Grad wird es spätsommerlich warm. Morgen am Sonntag werden maximal 21 Grad erreicht. Vormittags sind ein paar Schauer unterwegs, nachmittags geht es wieder trocken weiter und dann kommt auch wieder häufiger die Sonne raus.
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4: Einen schönen Samstagvormittag. In den Filmen von Bud Spencer und Terence Hill, da fliegen nicht nur die Fäuste, sondern Tische, Stühle und auch Menschen durch die Luft. Und die Oliver Onions haben die Musik dazu beigesteuert. Flying Through the Air. Guten Morgen.
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0: Cliff Richard in SWR 4. Ein Spitzenkoch ist der Promi-Talkgast der Woche beim Kollegen Jörg Assenheimer, Christian Henze. Jörg, der Christian Henze, der war ja in seinen jungen Jahren schon so ein bisschen das Wunderkind unter den deutschen Köchen, oder?
1: Ja, genau so kann man das sagen. Christian Henze hat nämlich schon mit 28 Jahren seinen ersten Michelin-Stern bekommen. Damit war er damals, 1999, Deutschlands jüngster Sternekoch mit eigenem Restaurant. Und als der Guide Michelin das verkündet hat, da hat es Christian Henze richtig erwischt.
2: Ich glaube, ich habe einen halben Tag nur geheult, weil das so was Besonderes war. 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Mhm. Und wenn du zu mir sagst, Christian, boah, die Soße, boah, war die Soße gut, da freue ich mich.
1: Ja, ich habe nur leider keine Soße bekommen. Aber ein sehr schönes Gespräch. Christian Henze hat mir zum Beispiel erzählt, wie furchtbar es in der Küche von Eckhard Witzigmann zuging, dem Koch des Jahrhunderts. 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Und wie er das erlebt hat bei den Schönen und Reichen, das hören wir dann auch.
0: 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Kommen Sie gut in den Samstag mit diesem unvergesslichen 80er-Hit Toto und Africa hier in SWR 4.

Bitte Vorsicht auf der A81 Singen Richtung Stuttgart. Zwischen Empfingen und Rottenburg liegen Fahrzeugteile auf der Fahrbahn. Fahren Sie vorsichtig, kommen Sie gut an. Einen schönen Samstagmorgen mit SWR 4. Und jetzt gibt es ein Lied aus der Rubrik Texte, die ich nie wirklich verstanden habe. China in Your Hand von Tipao. Die singen nämlich gar nicht über das Land, ist auch schwierig, das in der Hand zu halten, sondern über hochwertiges Porzellan, das sehr zerbrechlich ist. Im Englischen nämlich China. Und genauso zerbrechlich sind Träume und Wünsche.

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2: Es ist 8.30 Uhr.
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4: Aus dem SWR-Studio in Trier mit Andrea Maisberger. Guten Morgen. In der Gedenkstätte Hinzert wird den Opfern des Nationalsozialismus gedacht. Wegen der ADAC-Rallye im Hunsrück sind Straßen gesperrt. Das Wetter, Sonne und Wolken im Mix bei 20 bis 24 Grad. An der Gedenkstätte des früheren SS-Sonderlagers KZ Hinzert wird heute der Opfer des Nationalsozialismus gedacht. Nach Angaben der Landeszentrale für politische Bildung stehen in diesem Jahr besonders jugendliche Häftlinge im Mittelpunkt der Veranstaltung. SWR-Reporterin Lara Dudek mit den Einzelheiten.
5: Demnach waren in den Jahren 1942 bis 1945 über 240 Jugendliche, die unter 21 Jahre alt waren, im SS-Sonderlager KZ Hinzert inhaftiert. Im Lager wurden die jungen Menschen zur Arbeit gezwungen und wie alle anderen Inhaftierten auch unmenschlich behandelt, so die Landeszentrale für politische Bildung. Seit 20 Jahren erinnert eine Gedenkstätte vor Ort an die Geschichte, die Opfer und die Überlebenden. Die Veranstaltung beginnt um 11.30 Uhr hinter dem Dokumentations- und Begegnungshaus. Im Anschluss gibt es um 14 Uhr noch eine Messe der luxemburgischen Amicale des Anciens de Hinzert vor der Kapelle, bevor es dann zum Gedenken in den angrenzenden Wald geht.
4: Grünschnitt aus Gärten, die im Wald entsorgt werden, führt in den Wäldern in der Region Trier zu Problemen. Pflanzen wie der Kirschlorbeer oder der japanische Staudenknöterich breiten sich deshalb laut den Landesforsten Rheinland-Pfalz in den Wäldern stark aus. Das zeigt sich beispielsweise auch im Wald der Vereinigten Hospizien in Trier, sagt Revierleiter Maximilian Wedler.
6: Ja, wir haben die Situation, dass vieles, was bei Ihnen im Garten wächst, nicht die Natur ist, die bei uns im Wald ist, sondern wir haben dort Pflanzen, die im Ökosystem Wald nicht vorkommen. Und durch das Verbringen des Grünschnittes im Wald haben wir dann eine Aussamung von verschiedenen Pflanzenarten, die in unser Ökosystem Wald nicht gehören und es auch schädigen können.
4: Grünschnitt kann in der Region Trier bei entsprechenden Grünsammelstellen abgegeben werden. In der Stadt Trier und im Kreis Trier-Saarburg kann dieser auch kostenlos vom Zweckverband Abfallwirtschaft abgeholt werden. Dazu ist ein Termin notwendig. Heute beginnt im Hunsrück und im Nordsaarland die ADAC-Rallye Kohle und Stahl. Nach Angaben des Kreises Birkenfeld sind die Rennfahrer auch in der Verbandsgemeinde Baumholder unterwegs. Deshalb werden die Landesstraße 347 und durch das Unnerbachtal sowie die Kreisstraße 61 bei Rohrbach zwischen 11.30 Uhr und 20 Uhr gesperrt.
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4: Heute wechseln sich Sonne und Wolken ab. Die Temperaturen erreichen 20 Grad in der Hohen Eifel und 24 Grad an der Mosel. Morgen ist es stark bewölkt und zwischendurch kann es dann auch mal regnen.
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2: Um 8.33 Uhr. Guten Morgen. Bitte Vorsicht auf der A8 München Richtung Stuttgart. Zwischen Dasing und Friedberg steht ein defekter PKW. Die rechte Spur ist blockiert. Bitte Vorsicht auf der A81 Singen Richtung Stuttgart. Zwischen Empfingen und Rottenburg. Hier liegen Fahrzeugteile auf der Fahrbahn. A3 Frankfurt Richtung Würzburg. Zwischen Aschaffenburg West und Aschaffenburg Ost ist wegen Bergungsarbeiten nur eine Spur frei. 4 Kilometer Stau. Die A8 Karlsruhe Richtung Stuttgart ist zwischen Pforzheim Süd und Heimsheim wegen Fahrbahnerneuerung bis Montag früh gesperrt. Vor der Ausleitung aktuell 6 Kilometer Stau. Die letzte freie Ausfahrt ist Pforzheim Nord. Am besten umfahren Sie die Sperrung weiträumiger. In Stuttgart ist die B14 in Richtung Cannstatt zwischen Heinrich-Baumann-Straße und Villastraße nach einem Unfall mit mehreren Fahrzeugen blockiert. Der Verkehr wird vor Ort umgeleitet. 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
2: Guten Morgen. Die nächsten Minuten stehen bei uns unter dem musikalischen Motto Reisen. Wir fahren mit Scott McKenzie nach San Francisco, mit Udo Lindenberg im Sonderzug nach Pankow. Aber erst entführen uns noch Fleetwood Mac, Dreams. Einen schönen Samstag.
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0: nach San Francisco geht's wieder zurück nach Rheinland-Pfalz und Baden-Württemberg. Und da schauen wir aufs Wetter, denn Blau und Sonnengelb sind ja die Farben, die heute den Tag bestimmen, glaube ich. Oder Wetterexperte Stefan Bender, kommen da noch weitere Farben heute mit dazu?
1: Ja, ich weiß, Grau ist ja keine Farbe. Das habe ich noch in Erinnerung vom Kunstunterricht früher. Stimmt doch, oder?
0: Schwarz und Weiß sind keine Farben, dann kann Grau auch keine sein, ja.
1: Genau so ist das. Und da gibt es tatsächlich ein bisschen Hellgrau, ja, manchmal auch Dunkelgrau. Und zwar ganz im Norden, also im Westerwald, im Siegerland, in der Eifel, auch am Mittelrhein. Ab und zu mal ein bisschen Grau zwischendrin. Ansonsten hast du natürlich recht. Blau, Sonnengelb, das sind die Farben des Tages heute am Samstag. Und dazu eben noch diese ockergelben Farben dieses Laubes, das ja im Wald schon anfängt, wirklich runterzufallen. Ja.
0: Das Laub fing bei uns auf dem Balkon schon im Juni zu fallen an, aber das ist ein anderes Thema.
1: Das ist leider nicht so schön, nee.
0: Aber wie sieht es denn so generell aus heute? Auf was für einen Tag dürfen wir uns heute einstellen?
1: Also es ist ein trockenes Wetter, eben mit dieser Mischung aus Sonnenschein und ein paar Wolken. Und die Temperaturen machen einen guten Sprung nach oben. Wir sind im Moment noch ganz schön frisch dran, auf der Bar mit 7 Grad, im Bitburger Land mit 10 Grad. Aber das ist ja nur die Frühtemperatur. Nachher 19 bis 26 Grad ist die Temperaturspanne und naturgemäß die 19 Grad in den Höhenlagen. Die 26 wie es ganz oft am Oberrhein.
0: Für Stadt- und Weinfeste, die ja alle noch sind jetzt im September, sind das ja famose Aussichten.
1: Ja, so sagst es. Also raus heute Abend zum Feiern. Und weil so schön ist, klappt es auch morgen. Es gibt ein paar kleine Einschränkungen. Morgen Vormittag ziehen in der Eifel ein paar Regenwolken durch, in der Pfalz dann am Nachmittag. Aber im Großen und Ganzen bleibt es trocken. Es wird sogar noch ein bisschen wärmer, vor allem im Süden, bei bis zu 28 Grad.
0: Also ich fasse mal kurz zusammen, damit ich mir das auch merken kann. Es wird heute und morgen ein schöner Spätsommer.
1: Zum Feiern.
0: Zum Feiern. Und passende Musik zum Feiern liefert SWR 4 natürlich dazu. Hier ist Chic, Good Times.

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Einen schönen guten Morgen mit SWR 4. Bitte Vorsicht auf der A8 Stuttgart Richtung Karlsruhe. Im Kreuz Stuttgart steht ein defekter LKW auf der rechten Spur. Bitte Vorsicht auch auf der A8 Stuttgart Richtung Karlsruhe. Zwischen Heimsheim und Pforzheim Süd, hier liegt ein Reifen auf der Fahrbahn. Und bitte Vorsicht auf der A81 Singen Richtung Stuttgart. Zwischen Herrenberg und Schönbuchtunnel, hier liegt ein Rad auf der linken Spur. Allen unterwegs, gute Fahrt, kommen Sie gut an.

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12: Um 9 Uhr mit Andreas Herrler. Guten Morgen. Ministerpräsident Schnieder ist mit der geplanten Steuersenkung auf Benzin und Diesel zufrieden. In der Fußball-Bundesliga trifft Mainz auf Gladbach. Das Wetter in Rheinland-Pfalz, viel Sonne, im Norden wolkiger, Höchstwerte 19 bis 25 Grad. Der rheinland-pfälzische Ministerpräsident Schnieder sieht in den Entlastungen beim Spritpreis ein wichtiges Signal. Der CDU-Politiker sagte, Bund und Länder hätten trotz angespannter Haushaltslage schnell einen gemeinsamen Weg gefunden.
13: Ich bin froh, dass wir diese Einigung auch nach langem Ringen über den Tag und den letzten Tagen schon jetzt gefasst haben, dass wir die Energiesteuer senken, dass es damit allen zugutekommt, nicht nur den Bürgerinnen und Bürgern im Land, sondern eben auch gerade auch dem Mittelstand, den Unternehmern. Und das ist jetzt ein deutliches Zeichen.
12: Mit der Senkung der Energiesteuer ab Oktober will die Regierung eine Entlastung von insgesamt 17 Cent erreichen. Im Streit um Grönland haben sich die USA und Dänemark geeinigt. Beide Seiten erklärten, man wolle nächste Woche ein Abkommen unterzeichnen. US-Präsident Trump teilte mit, seinem Land werde die dauerhafte Kontrolle über die Sicherheit Grönlands gewährt. Die dänische Regierungschefin Frederiksen sagte, die Vereinbarung erkenne die Souveränität des dänischen Königreichs an. Trump hatte mehrmals gedroht, Grönland zu übernehmen, sonst sei die Insel nicht sicher vor Russland und China. US-Präsident Trump hat dem US-Nachrichtensender CNN Hausverbot erteilt.

0: beiden Richtungen gesperrt. In der Fußball-Bundesliga hat der FC Bayern München mit 7:0 gegen Union Berlin gewonnen. Am Nachmittag spielt Mainz bei Borussia Mönchengladbach. Gladbach ist mit 0 Punkten Vorletzter in der Tabelle. Mainz steht mit 4 Punkten auf Platz 8. Aus der Sportredaktion berichtet Achim Scheu.
1: Mönchengladbach hingegen hat durchweg enttäuscht und demzufolge auch nach dem letzten Spieltag den Trainer Eugen Polanski freigestellt. Das macht die Borussia ein bisschen zur Wundertüte, weil mögliche taktische Umstellungen für die Mainzer schwer vorhersehbar sind. 05-Trainer Urs Fischer war das vor dem Spiel aber egal. Er will sich mit seinem Team, Zitat, auf die eigenen Basics konzentrieren. Die Mainzer werden in Mönchengladbach von 3000 Fans begleitet. Anpfiff ist um 15.30 Uhr.
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3: Mit der Falschfahrermeldung. Achtung, ein Falschfahrer auf der A6 Mannheim-Kaiserslautern zwischen Kreuz Frankenthal und Grünstadt. Kommt Ihnen ein Falschfahrer entgegen, fahren Sie äußerst rechts und überholen Sie nicht. Auf der A6 Mannheim-Kaiserslautern zwischen Kreuz Frankenthal und Grünstadt ist ein Falschfahrer unterwegs. Bitte Vorsicht in beiden Richtungen. Bitte Vorsicht auch auf der A8 Stuttgart Richtung Karlsruhe. Im Kreuz Stuttgart steht ein defekter LKW auf der rechten Spur. Bitte Vorsicht auf der A8 Stuttgart Richtung Karlsruhe. Zwischen Helmsheim und Pforzheim Süd liegt ein Reifen auf der Fahrbahn. A3 Frankfurt Richtung Würzburg zwischen Aschaffenburg West und Aschaffenburg Ost. Bergungsarbeiten, nur eine Spur ist frei, 4 Kilometer stockender Verkehr. Die A8 Karlsruhe Richtung Stuttgart ist zwischen Pforzheim Süd und Heimsheim wegen Fahrbahnerneuerung bis Montag früh gesperrt. Vor der Ausleitung aktuell schon 6 Kilometer Stau. Die letzte freie Ausfahrt ist Pforzheim Nord. Am besten umfahren Sie hier weiträumig. In Stuttgart ist die B14 in Richtung Cannstatt zwischen Heinrich-Baumann-Straße und Villastraße nach einem Unfall mit mehreren Fahrzeugen blockiert. Der Verkehr wird umgeleitet. 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
3: In Kobern-Gondorf ist es bedeckt mit 11 Grad, Flörsheim-Dalsheim bewölkt 10, Kirchheim leicht bewölkt 9 und Waldshut-Tingen sonnig 8 Grad. Und wie dieser Tag noch wird, das weiß Wetterexperte Stefan Bender.
4: Guten Morgen. Ein Hoch über der Biskaya bringt heute bei uns ruhiges Wetter. Zwischen Prüm und Trier oder auch rund um Moorbach zum Beispiel ziehen zwar manchmal Wolken durch, aber mittendrin bleibt noch viel Platz für die Sonne und Regen fällt nicht. Mit 19 bis 24 Grad wird es spätsommerlich warm. Morgen am Sonntag werden maximal 21 Grad erreicht. Vormittags sind ein paar Schauer unterwegs, nachmittags geht es wieder trocken weiter und dann kommt auch wieder häufiger die Sonne raus.
3: Vielen Dank, Stefan Bender. Und gerade kommt die Entwarnung von der A6 Mannheim-Kaiserslautern. Es ist kein Falschfahrer mehr zwischen Kreuz Frankenthal und Grünstadt unterwegs. Allen unterwegs gute Fahrt.
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3: Guten Morgen. Ganz egal, ob Sie heute schon super viel erledigt haben oder erst jetzt ins Wochenende so langsam reinstarten. Das Wetter passt und in fast jedem Ort ist auch was los, von der Kulturnacht bis zum Weinfest. Und dazu gibt's von uns die schönsten Oldies. Einfach so.
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0: Bitte Vorsicht, auf der A61 Koblenz Richtung Ludwigshafen zwischen Bingen-Mitte und Bad Kreuznach steht ein defektes Fahrzeug auf der rechten und auf der mittleren Spur. Fahren Sie vorsichtig, kommen Sie gut an.
1: 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Wein, Musik und viel Tradition, das kriegt man aktuell an ganz vielen Orten. Seit über 60 Jahren auch schon in Rech an der Ahr beim Winzerfest. Heute und morgen wird da einiges los sein. Bürgermeister Thomas Hostert von der Gemeinde Rech. Sie sind ja selbst auch Winzer. Für genug Wein beim Fest haben Sie also höchstpersönlich selbst gesorgt?
2: Nicht ausschließlich, aber auf jeden Fall, ja.
1: Was ist denn das Besondere bei Ihnen in Rech? Was macht denn die Stimmung bei Ihrem Winzerfest einzigartig?
2: Besonders ist bei uns die Vielfalt der Weine von den vielen kleinen Winzerbetrieben, aber auch von den beiden Genossenschaften. Wir legen Wert darauf, dass der Platz schön geschmückt ist und dass die Atmosphäre einfach gemütlich ist. Und diese Gemütlichkeit überträgt sich auf die Gäste. Die Stimmung ist einfach immer sehr schön und sehr ausgelassen.
1: Samstags werden beim Winzerfest ja traditionell die Weinmajestäten proklamiert. Was muss man denn eigentlich können als gekürte Weinhoheit?
2: Können ist einmal die Lust und die Freude am Wein mitteilen. Und das ist ja das Schöne an dem Wein, dass man das natürlich mit dem Probieren verbinden kann. Und das bietet sich natürlich erstmal auf so einem Winzerfest natürlich an. Da hat man ganz viele verschiedene Winzer und Weine, die man dann ganz unverfänglich probieren kann. Die Weinmajestäten werden natürlich auch geschult. Also die lernen nachher wirklich sehr viel. Also man kann das schon vergleichen, dass eine Gebietsweinkönigin Richtung Gesellenbrief unterwegs ist und die zur deutschen Weinkönigin geht schon Richtung Meisterbrief.
1: Die Weinmajestät ist ja auch morgen beim Festumzug mit dabei. Das ist ja überhaupt das große Highlight. Wie fühlt sich das denn an, wenn dann die Straßen von Rech richtig beben?
2: Ja, die Stimmung ist gut. Es kommt immer Musik dabei. Die Leute im Umzug übertragen das dann auf die Gäste. Und auch für so einen kleinen Ort sind wir immer sehr stolz, dass wir so einen schönen, vielfältigen Umzug kennen.
1: Seit über 60 Jahren wird in Rech an der Ahr das Winzerfest gefeiert. Und heute auch wieder ab 12 Uhr.

9.25 Uhr am Samstagmorgen, SWR 4. Und Paul Anka war gerade mal 15, als er diesen Welthit hatte. Diana.

0: Es ist 9.30 Uhr.
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2: Aus dem SWR-Studio in Trier mit Andrea Maisberger. Guten Tag. Die Gedenkstätte Hinzert gedenkt der Opfer des Nationalsozialismus. Wegen der ADAC-Rallye im Hunsrück sind Straßen gesperrt. Das Wetter, Sonne und Wolken bei 20 bis 24 Grad. An der Gedenkstätte des früheren SS-Sonderlagers KZ Hinzert wird heute der Opfer des Nationalsozialismus gedacht. Nach Angaben der Landeszentrale für politische Bildung stehen in diesem Jahr besonders jugendliche Häftlinge im Mittelpunkt der Veranstaltung. Sie beginnt um 11.30 Uhr hinter dem Dokumentations- und Begegnungshaus. Im Gasthof zur Post in Kühlburg ist der In der Eifel gibt es noch bis zum 27. September verschiedene kulturelle Veranstaltungen. Im Rahmen des Projekts Hotel Post vom Haus der Kunst in Kühlburg werden nach Angaben der Veranstalter zum Beispiel Lesungen, Konzerte und Gespräche angeboten. SWR-Reporter Tim Breuer mit den Einzelheiten.
3: So steht zum Beispiel heute um 17 Uhr ein Konzert der Musiker Matthias Kaiser und Fabian Neubauer auf dem Plan. Morgen um 16 Uhr stellt die Kunstwissenschaftlerin Nana Lüth ihr Buch vor, in dem es unter anderem um die NS-Geschichte und die Erinnerungskultur geht. Wer mag, kann auch bei der anschließenden Diskussionsrunde dabei sein. Bei einem gemeinsamen Citywalk durch Kühlburg wird am Freitag der nächsten Woche darüber gesprochen, wie sich eine Stadt wiederbeleben lässt. Weitere Infos zu den einzelnen Veranstaltungen gibt es auch online auf der Seite Haus der Kunst Kühlburg.
2: Heute beginnt im Hunsrück und im Nordsaarland die ADAC-Rallye Kohle und Stahl. Nach Angaben des Kreises Birkenfeld sind die Rennfahrer auch in der Verbandsgemeinde Baumholder unterwegs. Deshalb werden die Landstraße 347 durch das Unnerbachtal sowie die Kreisstraße 61 bei Rohrbach zwischen 11.30 Uhr und 20 Uhr für Autos, Radfahrer und Fußgänger gesperrt. Umleitungen sind ausgeschildert. 1.000 Teilnehmerinnen starten morgen beim 6. Frauenlauf in Trier. Mit dabei sind auch Hindernisläuferin Gesa Krause sowie die deutsche Meisterin über 5.000 Meter Vanessa Mikitenko. Wegen des Frauenlaufs sind morgen mehrere Straßen gesperrt. Paul Kerstold.
4: Nach Angaben der Stadt ist die Weimarer Allee vor den Kaiserthermen morgen bereits ab 8.30 Uhr gesperrt. Auch viele Busse werden bis voraussichtlich 12 Uhr umgeleitet. Informationen dazu gibt es auf der Seite des VRT. Bis 11 Uhr sind auch die Straßen rund um die Strecke gesperrt, unter anderem die Konstantinstraße, die Weberbach und das Porta-Nigra-Umfeld. Umleitungen sind ausgeschildert. Der Frauenlauf startet um 10 Uhr auf der Weimarer Allee vor den Kaiserthermen und führt 5 Kilometer durch die Stadt. Die Strecke endet im Amphitheater.
1: Das Wetter.
2: Sonne und Wolken bei 20 bis 24 Grad.
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0: Um 9.33 Uhr, guten Morgen. Die A5 Basel Richtung Karlsruhe zwischen Effringenkirchen und Dreieck Neuenburg an der Baustelle 2 Kilometer Stau. Die A8 Karlsruhe Richtung Stuttgart ist zwischen Pforzheim Süd und Heimsheim wegen Fahrbahnerneuerung bis Montag früh gesperrt, vor der Ausleitung aktuell 9 Kilometer Stau. Die letzte freie Ausfahrt ist Pforzheim West. Am besten umfahren Sie das Ganze weiträumig. In Stuttgart ist die B14 in Richtung Cannstatt zwischen Heinrich-Baumann-Straße und Willerstraße nach einem Unfall mit mehreren Fahrzeugen blockiert. Der Verkehr wird vor Ort umgeleitet. 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
0: Guten Morgen. Ach, ich kann mich nicht entscheiden, welches Jahrzehnt ich musikalisch jetzt eigentlich besser finden soll. Aber das muss ich ja auch gar nicht. Die nächste Viertelstunde ist nämlich alles mit dabei. Die 60er mit den Beach Boys, die 80er mit Nick Kershaw und die 70er mit Terry Jacks und seinen Seasons in the Sun.
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0: Bitte Vorsicht auf der A5 Basel Richtung Karlsruhe zwischen Teningen und Riegel. Eine ungesicherte Unfallstelle und Menschen sind auf der Fahrbahn. Fahren Sie vorsichtig, kommen Sie gut an.
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0: Gleich ist es ja schon 10 Uhr. Oh, das ist fast schon ein bisschen spät für den Wochenmarkt, aber noch nicht zu spät. Also wenn Sie gleich noch auf dem Wochenmarkt sind, nehmen Sie einfach ein Schärchen Pfifferlinge mit. Denn die brauchen Sie heute für unser Rezept der Woche von SWR 4 Koch Jörg Ilshofer.
2: Wochenendzeit ist Pfifferlingszeit. Auf dem Markt schön gekauft. Und dann einfach hergehen, Nudeln vorkochen, abgießen, Nudelwasser aufheben, ganz, ganz wichtig. Und dann schön mit Knoblauch und Schalotten anschwitzen, Nudelwasser, Sahne dazugeben, einfach ein bisschen einköcheln lassen, final etwas Pilzpulver dazu, Zitronenschale obendrauf, alles durcheinander mengen. Oh, ist die Pilzzeit eine schöne Zeit, lecker.
0: Das Rezept und die Zutatenliste finden Sie auf swr4.de. Viel Spaß beim Ausprobieren. Und gleich ab 10 ist Jörg Ilshofer live in unserer SWR4-Sprechstunde und beantwortet Ihre Fragen rund ums Kochen.

0: Daniel.
1: 9.51 Uhr am Samstagmorgen. Jörg Ilshöfer und Stefanie Zayer stehen schon hier im Studio. Zeit für mich zu gehen. Ich bin Maja Nötzl. Tschüss, Ade, und noch einen schönen Samstag.

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11: Um 10 Uhr mit Andreas Herrler. Guten Tag. Ministerpräsident Schnieder ist mit der geplanten Steuersenkung auf Benzin und Diesel zufrieden. In der Pfalz beginnt der Vorentscheid zur Wahl der deutschen Weinmajestät. Das Wetter im Land, viel Sonne, im Norden wolkiger, 19 bis 25 Grad. Der rheinland-pfälzische Ministerpräsident Schnieder sieht in den Entlastungen beim Spritpreis ein wichtiges Signal. Der CDU-Politiker sagte, Bund und Länder hätten trotz angespannter Haushaltslage schnell einen gemeinsamen Weg gefunden. Mit der Senkung der Energiesteuer nehme man auch die mittelständischen Betriebe in den Blick. Mit der Steuersenkung ab Oktober will die Regierung eine Entlastung von insgesamt 17 Cent erreichen. Im Streit um Grönland haben sich die USA und Dänemark geeinigt. Beide Länder sowie die arktische Insel erklärten, man wolle nächste Woche ein Abkommen unterzeichnen. US-Präsident Trump teilte mit, seinem Land werde die dauerhafte Kontrolle über die Sicherheit Grönlands gewährt. Die dänische Regierungschefin Frederiksen sagte, die Vereinbarung erkenne die Souveränität des dänischen Königreichs an. Trump hatte mehrmals gedroht, Grönland zu übernehmen. US-Präsident Trump hat dem US-Nachrichtensender CNN Hausverbot erteilt. Auch der Sender MS Now und die Plattform Politico wurden von Presseterminen im Weißen Haus ausgeschlossen. Aus Washington berichtet Ralf Borchardt.
12: Trump drohte, weitere Medien, die seiner Ansicht nach Falschinformationen verbreiten, würden folgen. Die betroffenen Medien wollen, falls das Hausverbot wirklich umgesetzt wird, juristisch dagegen vorgehen. CNN erklärte, Trumps Schritt sei ein Angriff auf die Pressefreiheit, die Berichterstattung sei fair und präzise und durch die US-Verfassung geschützt.
11: Im pfälzischen Neustadt beginnt am Nachmittag der Vorentscheid zur Wahl der deutschen Weinmajestät. Mit dabei sind regionale Weinmajestäten aus ganz Deutschland. SWR-Reporter Leon Vucimilovic berichtet.
13: Die Kandidatinnen müssen unter Zeitdruck Fragen

0: hatte sich vor dem Haupteingang eine hunderte Meter lange Schlange gebildet. Bier gibt es für die Gäste allerdings erst ab 12 mit der offiziellen Eröffnung durch Oberbürgermeister Krause. 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
2: Schönen guten Morgen auf die Straßen und Vorsicht auf der A3 Köln Richtung Frankfurt zwischen Bad Honnef-Linz und Raststätte-Ferntal West steht ein defektes Fahrzeug auf der rechten Spur. Vorsicht auf der A6 Mannheim Richtung Heilbronn zwischen Firnheimer Kreuz und Kreuz Mannheim liegt ein Klappstuhl auf dem linken und dem mittleren Fahrstreifen. A5 Basel Richtung Karlsruhe zwischen Efringenkirchen und Dreieck Neuenburg an der Baustelle 2 Kilometer Stau. A5 Basel Richtung Karlsruhe zwischen Freiburg-Mitte und Riegel eine Unfallaufnahme auf der linken Spur, 14 Kilometer Stau und stockender Verkehr. A5 Karlsruhe Richtung Frankfurt zwischen Kronau und Waldorf-Wiesloch, Baustelle 4 Kilometer stockend. Die A8 Karlsruhe Richtung Stuttgart ist zwischen Pforzheim-Süd und Heimsheim wegen Fahrbahnerneuerung bis Montag früh gesperrt. Vor der Ausleitung aktuell schon 9 Kilometer Stau. Die letzte freie Ausfahrt ist Pforzheim-West. Am besten die Sperrung weiträumig umfahren. In Stuttgart ist die B14 in Richtung Cannstatt zwischen Heinrich-Baumann-Straße und Villa-Straße nach einem Unfall mit mehreren Fahrzeugen blockiert. Der Verkehr wird vor Ort umgeleitet. Bin ich froh, dass unser Jörg Ilshöfer schon da ist. Die Schweiz A2 Luzern Richtung Gotthard zwischen Wassen und Göschenen 3 Kilometer Stau, Verzögerung bis zu einer halben Stunde. Die Einfahrt Göschenen ist gesperrt. 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
2: Bad Mergentheim meldet leicht bewölkte 13 Grad, Schwetzingen ebenso 13 Grad, Bingen bewölkte 12 Grad und in Betzdorf ist der Himmel bedeckt bei 13 Grad. Und die Aussichten hat jetzt Stefan Bender im SWR 4 Wetterstudio.
3: Heute bleibt es bei uns in der Region bei ruhigem Spätsommerwetter. Manchmal ziehen dichte Wolkenfelder durch, aber Regen fällt nicht und im Tagesverlauf scheint immer mal wieder auch die Sonne. Das alles gibt es im Idarwald bei 19 und im Nahetal und an der Mosel bei 24 Grad. Morgen bleibt die Luft etwas kühler. Vor allem morgen Vormittag ist der Himmel bewölkt und örtlich fällt Regen. Nachmittags gibt es wieder Lücken für die Sonne und dann bleibt es meist trocken.
2: Das sind noch die besten Aussichten fürs Wochenende. Vielen Dank, Stefan.
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2: Und natürlich noch mit einem Mann an meiner Seite, Jörg Ilshöfer. Unser Koch ist heute in der Sprechstunde zu Gast. Jörg, grüße dich recht herzlich. Schönen guten Morgen.
4: Einen wunderschönen guten Morgen.
2: Wir beantworten heute wieder alle Kochfragen, die die Leute interessieren. Und da können wir natürlich gerne auch mal auf die Saison schauen, was es so alles gibt. So an Gemüse zum Beispiel.
4: Kürbis, Pilze, sehr lecker. Ich freue mich drauf.
2: Wir freuen uns auf all Ihre Fragen. Also, die brauchen wir jetzt. Entweder Sie schicken uns die per Mail oder rufen kurz durch.
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0: Casey and the Sunshine Band hier in SWR 4, 10.13 Uhr.
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0: Heute mit unserem Experten Jörg Ilshöfer und wir haben die erste Hörerfrage auch reinbekommen. Und zwar von Christina Meyer aus Stuttgart. Hallo Frau Meyer, schönen guten Morgen.
2: Ja, ebenfalls. Guten Morgen.
0: Bei Ihnen geht's um die Mehlschwitze, ein Klassiker der Küche. Und wo hakt's da bei Ihnen?
2: Ach, bei einigen Stellen. Und zwar, entweder wird sie zu dick oder zu klumpig, zu dünn. Ich würde gern wissen, wie mache ich die? Ich mache es gerne in die Linsen hinein, unter anderem. Aber irgendwie klappt es immer nicht richtig. Wie ist es von Anfang an, also mit den Zwiebeln, einfach mal, dass der Herr Ilshöfer mir das mal erklärt, wie man das richtig
0: für
2: macht.
0: Für Kochschüler sozusagen. Ja. Jörg, was sagst du?
3: Ja, das ist ja was ganz Wunderbares. Die Mehlschwitze ist ja nicht mehr so im Trend heutzutage,
2: ja, genau.
3: Aber ich mag sie trotzdem sehr, weil es eine ganz klassische, schöne, sämige Bindung macht.
2: Da gibt es wirklich,
3: wenn man es hinkriegt, da gibt es wirklich so eine ganz klassische Portionierung, sage ich mal.
2: Ja.
3: Also Zwiebeln ja oder nein, je nachdem, was Sie machen.
2: Ja.
3: Kommt also, ich mache es mit Butter und zwar für circa einen halben Liter Flüssigkeit, den ich nachher zugebe, mache ich circa 30 bis 40 Gramm Butter rein in den Topf. Das lasse ich schmelzen und kommen auch 30 bis 40 Gramm Mehl hinzu. Und zwar das klassische.
2: Entschuldigung, wenn ich Sie unterbreche.
3: Ja, immer.
2: Also ich tue diese Zwiebeln ein bisschen glasig machen.
3: Genau,
2: ja?
3: In ihre Butter, genau.
2: Und dann das Mehl, muss da das Fett oder die Butter, muss es arg heiß sein, ist es lieber kühler?
3: Das darf richtig Hitze haben. Sie geben die Butter ins Töpfchen, kommen die Zwiebeln rein, schön glasig machen, wirklich mit Temperatur und in die Temperatur das Mehl geben, und zwar ein ganz klassisches 405er, das klassische Backmehl, was wir so kennen.
2: Und
3: das Ganze dann unter ständigem Rühren, ich habe immer so eine Holzspachtel, und je nachdem bei Linsen gerne ein bisschen dunkler werden lassen, die Mehlschwitze, bei helleren Soßen etwas heller lassen und dann mit Brühe in dem Moment, also ich mache es mit Brühe, ablöschen, genau.
2: Und
3: dann würde ich aber sofort umschwenken auf den Schneebesen. Also weg vom Rührlöffel oder gleich hin zum Schneebesen, sie dann die Klümpchen gleich wegkriegen und dann einmal aufkochen lassen, dann weitere Flüssigkeit zugeben, gerade auch die Linsen zugeben, je nachdem, was Sie machen. Und dann ist ganz wichtig, die Mehlschwitze hat zwei Nachteile.
2: Ja.
3: Der erste Nachteil ist der, es wird immer relativ lange wirklich noch ein bisschen Mehlgeschmack geben in der Speise. Mhm. Das zweite ist das, Mehlbindung macht immer matt. Das heißt, Sie müssten eigentlich Ihre Linsen so nochmal, so eine Viertelstunde vor sich hin köcheln lassen. Nicht wie Wäsche kochen, sondern vor sich hin köcheln lassen. Ab und zu rumrühren. Dann entfernt sich der Mehlgeschmack, Punkt 1. Und B, es bleibt, Glanzkorb nicht, aber die Mattigkeit geht wieder ein bisschen raus.
2: Okay,
3: und dann haben Sie ein sensationelles Linsengericht. Sagen Sie mir, wann Sie es kochen. Ich komme vorbei. Meine Kochschule ist ja auch in Stuttgart. Ich habe es nicht weit zu Ihnen.
2: Ich bin in Overtürkheim. Also, wie gesagt, das ist nicht
3: das
2: ganz so
3: Das liegt bei mir auf dem Weg. Ich wohne in Esslingen. Ich komme vorbei.
0: Frau Meyer, haben wir beide was gelernt.
2: Also,
0: gell?
2: Eigentlich sind meine Linsen berühmt. Nur, ich habe jedes Mal immer so das Gefühl, ich kriege das nicht so gut hin.
0: Und
2: so,
0: jetzt kriegen Sie es hin beim nächsten Mal. Ja, wir wünschen ein schönes Wochenende und gutes Gelingen.
2: Jawohl.
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0: SWR4, Vorsicht auf der A3 Köln Richtung Frankfurt zwischen Neuwied und Dierdorf, eine ungesicherte Unfallstelle. Und Vorsicht auf der A67 Mannheim Richtung Darmstadt zwischen Firnheimer Dreieck und Lorsch ist eine Plane auf der linken Spur.
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0: Heute mit Jörg Ilshöfer geht's rund ums Kochen und wir haben auch eine Hörerin, die sich an uns wendet mit ihrer Frage, die sicherlich auch viele in Küchen schon erlebt haben. Es geht um den Krustenbraten und
2: genau.
0: Die Kruste, liebe Frau Kuhn in Winnenden.
2: Ja.
0: Gar nicht so leicht, die hinzukriegen, oder?
2: So ist es, ja. Genau, ich versuch's.
0: Und jetzt wollen Sie den Trick von Jörg Ilshöfer?
2: Ja, genau.
3: Hallo, ich grüße Sie.
2: Hallo.
3: Frau Kuhn, wie machen Sie es denn bis jetzt mit der Kruste? Also Sie haben Braten fertig und wollen dann Kruste oben drauf machen?
2: Nee, oder? Ich habe das Gläschen, dass man dann zuerst im Wasser eine Weile kochen soll.
3: Ja.
2: Und dann rausnehmen und würzen. Und erst dann in den Backofen.
3: Also genau so würde ich es auch machen.
2: Aha.
3: Ich nehm die Fettseite nach unten, ja. diese Schwartenseite,
2: mhm.
3: und nehme eine, wir sagen Fettwanne im Backofen, einfach etwas höhere Wanne. Da kommt
2: ja.
3: Wasser unten rein, da kommt diese Schwarte da rein, so ein Zentimeter, eineinhalb Wasser, dann kommt es in den Ofen, eine Stunde, eineinhalb,
2: ja.
3: 180 Grad.
2: Mhm.
3: Und dann wird er weich und dann nehme ich den Braten raus, schneide ihn in dieser Rautenform oder so eckig ausschneiden,
2: ja.
3: und dann kommt er wieder in den Ofen hinein mit der Schwarte nach oben,
2: mhm.
3: und dann brät man ihn fertig. Das ist
2: ja.
3: ganz klasse, das wissen Sie besser als ich, wenn er dann für Sie fertig ist. Und dann mache ich noch Folgendes. Ich gehe her und nehme ein Altbier. Das ist so, ein dunkles Bier,
2: ja.
3: malzhaltig. Ein Teil Bier, ein Teil Butter, ein Teil Honig. Das vermische ich gemeinsam. Dann kommt es auf die Kruste, die dann schon schön ist, obendrauf. Und
2: ja.
3: dann mache ich im Backofen noch den Grill an.
2: Mhm.
3: Und mit diesem Aufsatz, den Sie da drauf streichen, Grill an und dann ploppt es richtig auf und macht eine wunderbare, ich krieg gerade Hunger.
0: Ja, ich krieg auch.
3: Eine wunderbare Kruste.
0: Ja.
3: Richtig lecker.
0: Mhm.
3: Okay?
2: Dann hoffe ich, dass es klappt.
3: Doch, das klappt.
2: Gut, ich danke Ihnen vielmals.
0: Gut, schönes
3: danke.
0: Wochenende wünschen wir Ihnen.
2: Ebenso,
0: und dann ab in den Getränkemarkt
2: schön.
0: Und Altbier holen.
2: Jawohl,
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0: ist es 10.30 Uhr.
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0: Aus dem SWR-Studio in Trier mit Andrea Maisberger. Guten Tag. Am Luxemburger Flughafen gab es eine Drohnensichtung. Wegen des Frauenlaufs in Trier sind mehrere Straßen gesperrt. Das Wetter, Sonne und Wolken im Mix bei 20 bis 24 Grad. Wegen einer Drohnensichtung ist der Flugbetrieb am Luxemburger Flughafen am Freitagabend zeitweilig eingestellt worden. Das schreibt der Flughafen auf seiner Website. 17 Flüge mussten umgeleitet werden, etwa nach Frankfurt-Hahn, Straßburg oder auch bis nach Paris. Auch heute kann es noch zu Verzögerungen kommen. Passagieren wird empfohlen, sich vor der Anreise zum Flughafen direkt bei ihrer Fluggesellschaft über den aktuellen Status ihres Fluges zu informieren. Nach Angaben der luxemburgischen Regierung beraten heute Morgen mehrere Sicherheitsexperten über die Drohnensichtung. An der Gedenkstätte des früheren SS-Sonderlagers KZ Hinzert wird heute der Opfer des Nationalsozialismus gedacht. Nach Angaben der Landeszentrale für politische Bildung stehen in diesem Jahr besonders jugendliche Häftlinge im Mittelpunkt der Veranstaltung. Diese beginnt um 11.30 Uhr hinter dem Dokumentations- und Begegnungshaus. Die Trierer Rollstuhl-Basketballerin Svenja Erni hat mit der deutschen Nationalmannschaft bei den Weltmeisterschaften den 7. Platz belegt. Im letzten Platzierungsspiel im kanadischen Ottawa haben die Deutschen Japan mit 50-33 geschlagen. Nach einer Niederlage gegen Großbritannien im Viertelfinale mussten die Medaillenträume auch für die Spielerin der Dolphins begraben werden. 1.000 Teilnehmerinnen starten morgen beim 6. Frauenlauf in Trier. Mit dabei sind auch Hindernisläuferin Gesa Krause sowie die deutsche Meisterin über 5.000 Meter Vanessa Mikitenko. Wegen des Frauenlaufs sind morgen mehrere Straßen in Trier gesperrt. Paul Kerstold berichtet.
2: Nach Angaben der Stadt ist die Weimarer Allee vor den Kaiserthermen morgen bereits ab 8.30 Uhr gesperrt. Auch viele Busse werden bis voraussichtlich 12 Uhr umgeleitet. Informationen dazu gibt es auf der Seite des VRT. Bis 11 Uhr sind auch die Straßen rund um die Strecke gesperrt, unter anderem die Konstantinstraße, die Weberbach und das Porta-Nigra-Umfeld. Umleitungen sind ausgeschildert. Der Frauenlauf startet um 10 Uhr auf der Weimarer Allee vor den Kaiserthermen und führt 5 Kilometer durch die Stadt. Die Strecke endet im Amphitheater.
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0: Heute wechseln sich Sonne und Wolken ab. Es wird angenehm warm bei 20 Grad in der Hohen Eifel und 24 Grad an Mosel und Saar. Morgen ist es stark bewölkt und es gibt zwischendurch auch immer wieder Regen und es wird deutlich kühler.
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3: Eine Menge los auf den Straßen. Vorsicht auf der A8 Stuttgart Richtung Karlsruhe in Höhe Pforzheim-Ost, eine ungesicherte Unfallstelle. Vorsicht auf der B465 Münsingen Richtung Biberach an der Riss. Zwischen dem Abzweig nach Bremelau und dem Abzweig nach Frankenhofen steht ein defektes Fahrzeug auf der rechten Spur. Vorsicht auf der A3 Köln Richtung Frankfurt zwischen Neuwied und Dierdorf, eine ungesicherte Unfallstelle. Die A1 Trier Köln-Koblenz ist zwischen Manderscheid und Mähren in beiden Richtungen nach Unfällen gesperrt. Wenn möglich, bitte weiträumig umfahren. A5 Basel Richtung Karlsruhe zwischen Freiburg Nord und Regel. Unfallaufnahme auf der linken Spur. 9 Kilometer Stau und bis zu 35 Minuten Verzögerung. A5 Karlsruhe Richtung Frankfurt zwischen Gronau und Waldorf-Wiesloch. Baustelle 5 Kilometer stockend. A63 Mainz Richtung Kaiserslautern. Zwischen Göllheim und Sembach. Da ist die Unfallstelle geräumt. 3 Kilometer Stau, bis zu 20 Minuten Verzögerung. A7 Füssen Richtung Ulm. Zwischen Illertissen und Vöhringen. Baustelle 3 Kilometer Stau. Die A8 Karlsruhe Richtung Stuttgart ist zwischen Pforzheim Süd und Heimsheim wegen Fahrbahnerneuerung bis Montag früh gesperrt. Vor der Ausleitung aktuell schon 9 Kilometer Stau. Die letzte freie Ausfahrt ist Pforzheim West. Am besten die Sperrung weiträumig umfahren. Schweiz A2 Luzern Richtung Gotthard zwischen Wassen und Göschenen 4 Kilometer Stau. 40 Minuten dauert es länger und die Einfahrt Göschenen ist gesperrt. 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Allen unterwegs, gute Fahrt!
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3: Und mit Jörg Ilzhöfer, unserem Koch heute in der SWR 4 Sprechstunde noch bis 12. Jörg, alle Fragen, die man so hat rund ums Kochen, aber auch vielleicht rund ums Grillen, darf man dir gerne stellen.
4: Natürlich, wir haben immer noch wunderbares Wetter. Also Grillen, ich bin ja sowieso ein Ganzjahresgriller. Aber nochmal, auch jetzt mit den Gemüsen, nochmal Pfifferlinge, Pilze, Kürbiszeit.
3: Kann alles wunderbar drauflegen, nicht nur toll. Die rote Wurst.
4: Nein, natürlich nicht. Alles ist möglich.
3: Also, und wenn Sie eine Frage haben, gerne auch per WhatsApp ins Studio, per Mail ins Studio. Wir haben hier nämlich einen Schirm, auch der Jörg Ilzhöfer kann da reingucken und kann Ihnen auch die Frage mal schriftlich beantworten. Also, wir freuen uns auch auf Ihren Anruf natürlich. Bis 12.
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1: Und wir freuen uns, dass er heute unser Gast ist im SWR4-Studio, Jörg Ilzhöfer, unser Koch, der all Ihre Kochfragen beantworten kann, weil er ein richtig guter ist. Und die Frage, die jetzt kommt, kommt von Sophia Walter. Es geht um Gulasch. Hallo, Frau Walter, grüße Sie. Guten Morgen.
2: Guten Morgen. Also, Frau Walter, ich habe mit Gulasch anbraten Schwierigkeiten. Der zieht bei mir immer gleich Brühe.
3: Darf ich mal kurz fragen, wie Sie denn vorgehen, Frau Walter? Wie haben Sie eine Hitze drin? Wie viel Fleisch geben Sie in die Pfanne oder Topf? Oder wie machen Sie es denn?
2: Ich brate ihn eigentlich immer auf hoher Hitze.
3: Ja.
2: Hab gemischter Gulasch.
3: Schön.
2: Aber es klappt einfach nicht. Ja. Der zieht immer gleich Brühe.
3: Ja, also erfahrungsgemäß machen Sie eins schon mal ganz richtig. Sie brauchen wirklich beim Anbraten eine ganz, ganz hohe Hitze am Topf oder am Bräter. Jetzt ist so, ich gehe her und mache immer nur so viel Fleischstückchen vom Gulasch rein, auch gemischt, dass ich nur eine Schicht auf dem Topfboden habe. Also bei mir liegt kein Fleisch aufeinander. Ja.
2: Ah, so.
3: Und deshalb, das ist ein bisschen aufwendiger, weil Sie müssen den Vorgang dann 3-4 Mal wiederholen.
2: Ja.
3: Aber die Situation ist die, wenn Sie, sagen wir mal, der Topf hat 250 Grad beim Anbraten, so heiß sind Töpfe dann, wenn es richtig heiß ist. Dann geben Sie Ihr Gulasch da rein, mit ein bisschen Fett oder sowas, und dann kühlt durch das kalte Fleisch aus dem Kühlschrank der Topf gleich mal auf 150 Grad runter. Und dann haben Sie obendrauf noch mal kalte Fleischstücke liegen. Unten sind sie in der Pfanne drin und obendrauf liegt wieder was. Dann wenden Sie und drehen Sie und dann kommt wieder kaltes Fleisch nach unten. Ergo 100 Grad. Und bei 100 Grad kocht Ihnen das Fleisch aus. Also hergehen, diesen Vorgang auf 2, 3, 4 Mal verteilen und dann wieder Fleisch rausnehmen, Topf wieder heiß werden lassen, bisschen Fett, Butterschmalz rein, die nächste Fuhre Fleisch
1: wieder anbraten.
3: Wieder rein, anbraten. Ganz auch Zeit geben, nicht gleich umrühren, sondern Zeit geben zum Anbraten. Dann wieder raus, die nächste Fuhre rein, dass Sie nicht in dieses System reinkommen, dass zu viel Fleisch drin ist und deshalb der Topf oder die Pfanne abkühlt.
1: Dann suppt es quasi gar nicht so aus.
3: Genau, also auf mehrmals verteilen diesen Vorgang und dann wird es super.
1: Also, Frau Walter, dann wünschen wir Ihnen jetzt gutes Gelingen. Sie probieren es am besten gleich mal aus.
2: Ich weiß, ich falsch gemacht habe.
1: Gut.
2: Alles klar.
3: Danke
1: Gute
3: Ihnen,
1: Zeit
3: Frau
1: Ihnen. Tschüss.
2: Jawohl, danke. Wiederhören.
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1: Heute geht es rund ums Kochen und wir haben auch schon die nächste Hörerin in der Leitung, Renate Jochim in Ettlingen daheim. Schönen guten Morgen, Frau Jochim.
2: Guten Morgen.
1: Sie haben eine Frage, da geht es um eine Soße.
2: Ja, und zwar wollte ich gerne wissen, wie macht man zu kurzgebratenem eine schmackhafte braune Soße, die man vielleicht auch einfrieren kann auf Vorrat?
3: Ja. Gute Frage und da wird's schon ganz schön eng, sage ich Ihnen. Aus kurzgebratenem selber eine gute Soße zu machen, auch noch in der Menge, dass man dann noch was einfrieren kann, ist fast nicht möglich, weil sie einfach nicht die Schmorzeit haben, wie sie sonst mit Knochen hergehen und dergleichen. Ich gehe immer andersrum hin. Ich mache irgendwann ein Schmorgericht, zum Beispiel ein Ossobuco oder ein Rinderschmorbraten. Und produziere dann dabei so viel Soße, dass ich wiederum einfrieren kann. Mhm. Und wenn ich dann was brauche, hole ich einfach was kurzgebratenes, hole ich dann was raus aus dem Tiefkühler. Was man machen kann, wenn man so ein bisschen Soße haben will, Fleisch anbraten, im Backofen bei so 50 Grad, 60 Grad, 50 Grad warm halten, dann in der Pfanne, wo sie angebraten haben, ein paar Zwiebelchen mit anschwitzen, ein bisschen Butterschmalz vielleicht noch reingeben, dann Tomatenmark dazugeben, auch mit angehen lassen. Ich mache dann immer noch ein bisschen so Speckwürfelchen rein, wenn Sie haben, ein bisschen Karottenwürfel oder sowas, alles mit angehen lassen und dann mit Rotwein und ein bisschen Brühe aufgießen und das einköcheln lassen und nochmal leicht abbinden. Dann haben Sie so eine Möchtegern-Soße, die so in der Kürze der Zeit funktioniert. Aber ich würde eher andersrum vorgehen. Wie gesagt, Soße auf Vorrat kochen, einfrieren über ein Schmorgericht und dann auftauen, wenn ich was Kurzgebratenes habe, wo Sie einfach eine leckere, gute Soße dazu haben. Also ich würde es andersrum aufziehen.
2: Ja, habe ich mir fast so gedacht.
3: Ja. Dann haben Sie alles richtig gedacht. Es ist wirklich so. Ja.
1: Das heißt mal ein richtiges Kochevent an einem Sonntag, viel Soße kochen.
3: Oder einfach 6 Liter Soße kochen und einfrieren. Genau. Ich finde es sensationell.
2: Ja,
1: gut, dann
2: Dank.
1: Gute Zeit nach Ettlingen.
3: Danke sehr.
1: Tschüss.
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15: Um 11 Uhr mit Andreas Herrler. Guten Tag. Ministerpräsident Schnieder ist mit der geplanten Steuersenkung auf Benzin und Diesel zufrieden. In der Fußball-Bundesliga trifft Mainz auf Gladbach. Das Wetter in Rheinland-Pfalz. Viel Sonne, im Norden wolkiger, 19 bis 25 Grad. Der rheinland-pfälzische Ministerpräsident Schnieder sieht in den Entlastungen beim Spritpreis ein wichtiges Signal. Der CDU-Politiker sagte, Bund und Länder hätten trotz angespannter Haushaltslage schnell einen gemeinsamen Weg gefunden.
16: Ich bin froh, dass wir diese Einigung auch nach langem Ringen über den Tag und den letzten Tagen schon jetzt gefasst haben, dass wir die Energiesteuer senken, dass es damit allen zugutekommt, nicht nur den Bürgerinnen und Bürgern im Land, sondern eben auch gerade auch dem Mittelstand, den Unternehmern. Und das ist jetzt ein deutliches Zeichen.
15: Mit der Senkung der Energiesteuer ab Oktober will die Regierung eine Entlastung von insgesamt 17 Cent erreichen. Dänemark hat das geplante Grönland-Abkommen mit den USA begrüßt. Alle drei beteiligten Parteien erklärten, die Vereinbarung solle nächste Woche unterschrieben werden. Aus Skandinavien berichtet Jana Sinram.
17: Dänemarks Ministerpräsidentin Mette Frederiksen schreibt in einer Pressemitteilung, ein solches Abkommen werde die gemeinsame Sicherheit in der Arktis und im Nordatlantik stärken und damit auch für die NATO und Europa von Vorteil sein. Der Vertrag werde die Souveränität des Königreichs und das Selbstbestimmungsrecht des grönländischen Volkes anerkennen. Trump hatte zuvor auf seiner Plattform Truth Social geschrieben, das Abkommen sichere den Vereinigten Staaten die dauerhafte Kontrolle über die Sicherheit und alle anderen Bedürfnisse Grönlands. Man werde unverzüglich mit dem Aufbau einer umfangreichen Militärpräsenz in einem Teil Grönlands beginnen.
15: Wegen Schäden an gleich zwei Brücken ist die Bundesstraße 9 in Speyer seit heute gesperrt. Nach Angaben des Landesbetriebs Mobilität haben sich Risse gebildet und in den vergangenen Tagen vergrößert. Die vielbefahrene Bundesstraße bleibt bis auf Weiteres zwischen dem Autobahnkreuz Speyer und dem Anschluss zur B39 in beiden Richtungen gesperrt. In der Fußball-Bundesliga tritt Mainz 05 am Nachmittag bei Borussia Mönchengladbach an. Gladbach ist mit 0 Punkten Vorletzter in der Tabelle. Mainz steht mit 4 Punkten auf Platz 8. Aus der Sportredaktion berichtet Achim Scheu.
18: Mönchengladbach hingegen hat durchweg enttäuscht und demzufolge auch nach dem letzten Spieltag den Trainer Eugen Polanski freigestellt. Das macht die Borussia ein bisschen zur Wundertüte, weil mögliche taktische Umstellungen für die Mainzer schwer vorhersehbar sind. 05-Trainer Urs Fischer war das vor dem Spiel aber egal. Er will sich mit seinem Team, Zitat, auf die eigene

0: im mittleren Fahrstreifen 6 Kilometer Stau und Verzögerung bis zu 20 Minuten. A5 Basel Richtung Karlsruhe zwischen Freiburg Nord und Riegel. Unfallaufnahme auf der linken Spur. 8 Kilometer Stau, 40 Minuten dauert es länger. A5 Karlsruhe Richtung Frankfurt zwischen Kronau und Waldorf-Wiesloch. Baustelle 6 Kilometer Stau, 20 Minuten Verzögerung. Die A8 Karlsruhe Richtung Stuttgart ist zwischen Pforzheim Süd und Heimsheim wegen Fahrbahnerneuerung bis Montag früh gesperrt. Vor der Ausleitung aktuell schon 7 Kilometer Stau. Letzte freie Ausfahrt ist Pforzheim Nord. Am besten die Sperrung weiträumig umfahren oder der Umleitung folgen und nicht dem Navi. Jetzt geht's noch in die Schweiz. A2 Luzern Richtung Gotthard. Zwischen Wassen und Göschenen 3 Kilometer Stau. Verzögerung hier bis zu einer halben Stunde. Und die Einfahrt Göschenen ist gesperrt. 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Allen unterwegs gute Fahrt.
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0: In Konstanz ist der Himmel leicht bewölkt bei 16 Grad, in Münsingen bei 15, Schweich meldet bewölkte 14 und in Neuwied bedeckt 16 Grad. Die Aussichten jetzt mit Stefan Bender.
2: Heute bleibt es bei uns in der Region bei ruhigem Spätsommerwetter. Manchmal ziehen dichte Wolkenfelder durch, aber Regen fällt nicht und im Tagesverlauf scheint immer mal wieder auch die Sonne. Das alles gibt es im Idarwald bei 19 und im Nahetal und an der Mosel bei 24 Grad. Morgen bleibt die Luft etwas kühler. Vor allem morgen Vormittag ist der Himmel bewölkt und örtlich fällt Regen. Nachmittags gibt es wieder Lücken für die Sonne und dann bleibt es meist trocken.
0: Dankeschön, Stefan.
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0: Und mit unserem heutigen Experten in der Sprechstunde, mit Jörg Ilzhöfer. Es geht rund ums Kochen und wir hatten es gerade zum Ende der vorigen Stunde von einem Gulasch und warum der so saftelt, weil nämlich die Hörerin viel zu viel Fleisch auf einmal anbrät. Und daraufhin hat sich jetzt Johannes Schäfer aus Ochsenhausen gemeldet mit folgender Frage. Er sagt, wenn er alles jetzt so einzeln angebraten hat und in eine große Kasserole gibt, kommt die Frage, Zwiebeln und Paprika, wo macht er das jetzt rein, Jörg? In die heiße Pfanne und zu welchem Zeitpunkt? Genau.
3: Also ich würde die Zwiebel tatsächlich in der letzten Fleischfuhre mitmachen. Dass die noch schön anbraten, karamellisieren können, guten Geschmack abgeben, schon leicht in die Weichigkeit gehen. Da das Paprikapulver allerdings würde ich nie mit anbraten. Das wird sehr gerne bitter. Ja. Wenn man da nicht aufpasst, brennt es einem rein und wird bitter. Deshalb würde ich das Paprikapulver an meiner Stelle erst reingeben, wenn ich schon Feuchtigkeit mit drin habe, mit Wein oder mit Brühe aufgegossen habe. Also erst, wenn ich es im Topf drin habe, alles.
0: Mhm. Und das Tomatenmark?
3: Tomatenmark würde ich mit den Zwiebeln dazugeben. Also letzte Fuhre Fleisch, Tomatenmark, Zwiebel rein, schön angehen lassen, anschwitzen und dann ablöschen und dann das Paprikapulver.
0: Also,
3: dann wird's lecker.
0: Johannes, Sie haben es gehört, so geht's richtig. Und wenn Sie auch eine Frage haben rund ums Kochen, so eine kleine Feinheit, gerne her damit mit Ihrer Frage. Entweder uns direkt ins Studio schicken oder aber auch mal anrufen.
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1: Und wir lernen an diesem Samstag wieder jede Menge dazu. Und jetzt wird es ganz interessant, weil es gibt ja auch viele Hörer, die sich mittlerweile vegetarisch ernähren. Und dazu eine Spezialfrage von Sabine Hammer aus Lörzweiler in der Nähe von Mainz. Hallo Frau Hammer, guten Morgen.
2: Hallo, ja hallo, guten Morgen. Das ist schön, dass ich im Radio sein darf. Genau. Und ich habe eben schon mal gehört zur Bratensoße. Und ich mache zu Hause gerne solche Bratlinge, entweder mit Grünkern oder mit Kidneybohnen. Und mache da auch gerne mal so eine Soße dazu. Aber es gibt ja auch so vegetarische Bratensoße in Anführungsstrichen. Ne? Und sowas würde mich mal interessieren, wie ich das machen könnte.
3: Ja.
1: Jörg lacht.
3: Ja, nein, es ist schwierig. Weil, nein, nicht erwischt. Jeder stellt sich ja unter Bratensoße wirklich was vor, ja. Und sozusagen da ein gutes Produkt zu machen, das so ein bisschen in die Richtung kommt, ist schwierig bis gar nicht möglich.
2: Ja, das, ja.
3: Ich bin immer ein ganz schöner Freund von, ganz guter Freund von klaren Trennungen. Entweder ich mache eine Bratensoße oder ich liebe auch so vegetarische Bratlinge. Ich bin da voll bei Ihnen, aber dann mache ich einfach eine andere Soße. Mhm. Ja, also ja. Ich gehe dann her, ich liebe das mit so ganz leichten Tomatensoße, da nehme ich her ein bisschen schönes Olivenöl, dann kommen Zwiebel rein, dann nehme ich Kirschtomaten oder jetzt vollreife andere Tomaten, aufschneiden, schön reingeben, anschwitzen und dann mache ich da einen Schluck Weißwein oben drauf und lasse es einreduzieren, dann mache ich eine schöne Gemüsebrühe noch oben drauf und vielleicht so ein bisschen so ein Haferdrink, also man darf ja nicht mehr Hafermilch sagen, oder Soja drauf. Und dann lasse ich das schön einkochen, mache noch ein bisschen Basilikum, ein bisschen Kerbel rein. Und wenn es richtig weich ist, dann mixe ich das hoch und dann schäume ich das noch ein bisschen an. Und dann ist es ein Traum zu Bratlingen. Wunderbar, da braucht es dann keine Möchtegern-Bratensoße, die dann sowieso nicht so rankommt, wie man sich es vielleicht mal vorgestellt hat. Sondern einfach sagen, nein, lösen davon und macht eine andere tolle Soße, was Fruchtiges dazu. Oder jetzt mit Kürbis, eine schöne Kürbissoße dazu machen. Gleiches Prinzip wie Tomaten. Ja. Das ist so lecker und dann braucht es diese komische Bratensoße. Braucht es nicht. Weil das andere ist so sensationell lecker. Ja. Lassen Sie es.
2: Ja, ja. Und sowas mit Champignons, das habe ich auch schon mal gelesen. Sowas mit in die Richtung, wenn man so Champignons anbrät, so. Und dann klein, so ganz klein schneidet?
3: Ja, wir sagen, das ist so eine Art Düchsel, heißt es bei uns. Aber das Prinzip ist immer das Gleiche. Bisschen Fettöl, Olivenöl und dann Zwiebeln rein. Und dann können Sie gerne Ihre Champignons klein reinschneiden und dann so ein bisschen mit Flüssigkeit aufgießen, auch wieder mixen. Ich mache sehr gerne auch ein bisschen Steinpilzpulver dazu, so eine kleine Geheimgeschichte. Und dann haben Sie eine wunderbare, kräftige, fast schon Umami-Soße. Also, toll, da braucht es keine Nicht-Bratensoße.
1: Also Sabine, Sie probieren das mal aus am Wochenende, oder?
2: ja, vielleicht nächste Woche, Wochenende steht schon.
3: Okay, also dann guten Appetit.
1: Gutes Gelingen.
2: Okay, ja.
1: Tschüss, schöne Grüße nach Mainz.
2: Für die Auskunft. Dankeschön, tschüss.
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0: Ja klar, kommen wir zurück und zwar mit der nächsten Runde hier in der Sprechstunde.
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0: Heute geht's rund ums Thema Kochen und wir haben viele interessante Fragen reinbekommen und jetzt eine, die sich mit dem Thema Einwecken befasst. Sieglinde Grohe aus Schöntal ist in der Leitung. Sieglinde, was ist Ihre Spezialfrage zum Thema Einwecken? Was wollen Sie wissen?
2: Ja, meine Frage wäre, also Paprika, wir haben viele Paprika im Garten, wir mögen die sehr gern und auch als oder vor allem als Gemüse oder Soße. Mhm. Im Gefrierschrank gibt's kaum mehr Platz, also habe ich mir gedacht, warum nicht?
3: Dann wächst man ein, gell?
2: Genau, aber Rezepte findet man bei Paprika eigentlich meistens mit Essig, also als Salat. Habe ich mal geguckt, also eins habe ich dann doch gefunden, das wäre dann nur mit leichtem Salzwasser. Mhm. Aber jetzt stellt sich die Frage, wie gefährlich ist das Ganze?
3: Ich würde das nicht machen. Ich sage es Ihnen, ich würde das definitiv nicht machen. Paprika ist ein säurearmes Lebensmittel, heißt es. Ja? Mhm. Und wenn Sie das sozusagen mit einer leichten Salzlauge einlegen, Sie haben mit dem, wir sagen so intern, mit dem Botulinus einfach ein massives Problem eventuell.
2: Ja.
3: Und selbst wenn Sie sagen, Sie kochen es ein, ja, also Sie legen es nicht nur ein im Wasser, sondern Sie kochen es auch noch ein.
2: Haben
3: Sie
2: also richtig 100 Grad.
3: Ja, und haben Sie auch ein Problem. Weil Sie kriegen zwar den Botulinus irgendwie weg, aber die Sporen von dem bleiben drin. Mhm. Und die Sporen, das kann richtig bitter werden, ich verspreche es Ihnen.
0: Mhm. Also wenn man, Schimmelpilz,
3: das
0: oder
3: ist Schimmelpilz, das ist richtig unangenehm. Ich würde das nicht machen. Was wir machen können, aber es ist eine Investition, es gibt so Einkochtöpfe, aber nicht die, die wir so kennen, wo wir einkaufen. Es ist mit Druck. Ein Druckeinkochtopf. Da geht es über 121 Grad oder 125 Grad, irgendwie sowas. Und da könnte man das machen, aber ich würde die Finger davon lassen. Nehmen Sie eine Säure mit rein, ein Essig oder eine Zitronensäure, irgendwas. Sie brauchen Säure, dass Sie da auf der sicheren Seite sind. Ich würde es nicht machen.
2: Okay, super. So vielen Dank.
3: Also. Sehr gerne. Und Paprika ist lecker, da gebe ich Ihnen recht. Immer lecker.
2: Mhm, aber eben nicht eingeweckt.
3: Nein, okay. Nein, also nicht eingeweckt, nur in der Salzlage. So.
0: Also doch, zum
3: das würde ich
0: greifen.
3: Nicht machen.
0: Mhm. Gut, dann ein schönes Wochenende noch nach Schöntal. Vielen Dank für Ihre Frage, Sieglinde Grohe.
2: Danke
1: Ihnen. 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

0: Und jetzt wird's 11.30 Uhr.
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2: Aus dem SWR-Studio in Trier mit Andrea Maisberger. Guten Tag. Das Stielwerk in Weinsheim steht wirtschaftlich unter Druck. Am Luxemburger Flughafen gab es eine Drohnensichtung. Das Wetter, Sonne und Wolken bei 20 bis 24 Grad. Das Stielwerk in Weinsheim in der Eifel steht angesichts der angespannten Wirtschaftslage in Deutschland aktuell unter Druck. Nach Angaben des Werkleiters ist die Auftragslage im Vergleich zu den vergangenen Jahren zurückhaltend. Aus dem Regionalbüro Geroldstein Daniel Nowitzki.
3: Insbesondere die Krisen in der deutschen Automobilindustrie und bei Herstellern von E-Bikes seien eine Herausforderung für das Magnesium-Druckgusswerk in Weinsheim. Konkrete Zahlen wollte der Werksleiter aber nicht nennen. Stiel versuche im Moment, sich für die Zukunft zu wappnen und auch in anderen Branchen Fuß zu fassen. So gäbe es im Unternehmen die Idee, mit anderen Firmen an der Produktion von humanoiden Robotern und E-Autos zu arbeiten. Das Magnesium-Druckgusswerk in Weinsheim gibt es seit 1971. Dort sind derzeit rund 750 Mitarbeiter beschäftigt. Das Unternehmen Stiel feiert in diesem Jahr sein 100-jähriges Bestehen.
2: Wegen einer Drohnensichtung ist der Flugbetrieb am Luxemburger Flughafen gestern Abend zeitweilig eingestellt worden. Das schreibt der Flughafen auf seiner Website. 17 Flüge mussten umgeleitet werden, etwa nach Frankfurt-Hahn, Straßburg, aber auch bis nach Paris. Auch heute kann es noch zu Verzögerungen kommen. Passagieren wird empfohlen, sich vor der Anreise zum Flughafen direkt bei ihrer Fluggesellschaft über den aktuellen Status ihres Fluges zu informieren. Nach Angaben der luxemburgischen Regierung beraten heute mehrere Sicherheitsexperten über die Drohnensichtung. Basketball-Bundesligist Gladiators Trier startet am Abend in die neue Saison. Trier muss zunächst auswärts in Braunschweig antreten. Dazu SWR-Reporter Johannes Zinsmeister.
4: Die Gastgeber aus Niedersachsen wären eigentlich vergangene Saison in die zweite Liga abgestiegen. Da es aber dieses Mal nur einen Aufsteiger in die BBL gab, konnten sich Teams für den Kauf einer sogenannten Wildcard bewerben. Sponsoren brachten so 800.000 Euro auf und Braunschweig blieb in der Liga. Trier startet mit großen Vorschusslorbeeren in die Saison. Wegen der starken Neuverpflichtungen gehen viele Experten davon aus, dass sich die Gladiators für die Playoffs qualifizieren, also unter die ersten 8 der Tabelle kommen. Das ist auch das Saisonziel von Trainer Chuck Schneider. Das erste Heimspiel findet kommenden Samstag gegen Bonn statt.
1: Das Wetter.
2: Heute wechseln sich Sonne und Wolken ab bei 20 bis 24 Grad. In der Nacht ist es stark bewölkt. Gegen Morgen beginnt es dann leicht zu regnen. Die Tiefstwerte liegen dann zwischen 14 und 11 Grad.
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0: A3 Köln Richtung Frankfurt zwischen Neustadt-Wied und Dierdorf. Unfallaufnahme auf dem rechten und dem mittleren Fahrstreifen. 6 Kilometer Stau bis zu 25 Minuten Verzögerung. A5 Basel Richtung Karlsruhe zwischen Efringenkirchen und Dreieck Neuenburg. Baustelle 2 Kilometer Stau. A5 Basel Richtung Karlsruhe zwischen Freiburg Nord und Riegel. Da ist die Unfallstelle geräumt. 7 Kilometer Stau. A5 Karlsruhe Richtung Frankfurt zwischen Dreieck Karlsruhe und Karlsruhe-Durlach. Unfallaufnahme, der Beschleunigungsstreifen und die rechte Spur sind gesperrt. 3 Kilometer Stau, Verzögerung hier bis zu einer Viertelstunde. A5 Karlsruhe Richtung Frankfurt zwischen Kronau und Waldorf-Wiesloch. Da steht ein defekter PKW auf der mittleren Spur. 6 Kilometer stockt, Verzögerung Viertelstündchen. A6 Heilbronn Richtung Mannheim zwischen Sinsheim und Wiesloch-Rauenberg. Unfallaufnahme auf der linken Spur, 2 Kilometer Stau. Die A8 Karlsruhe Richtung Stuttgart ist zwischen Pforzheim Süd und Heimsheim wegen Fahrbahnerneuerung bis Montag früh gesperrt. Vor der Ausleitung aktuell schon 5 Kilometer Stau. Letzte freie Ausfahrt ist Pforzheim Nord. Am besten die Sperrung weiträumig umfahren oder der Umleitung und nicht dem Navi folgen. Schweiz A2 Luzern Richtung Gotthard zwischen Wassen und Göschenen 3 Kilometer Stau. Halbe Stunde dauert es länger und die Einfahrt Göschenen ist gesperrt. Und aktuell kommt hier noch eine Gefahrenmeldung. Meldung aus dem Schwarzwald, Vorsicht auf der B500, Triberg, Hinterzarten, zwischen dem Abzweig nach Waldau und dem Abzweig nach Höfenhof. In beiden Richtungen eine ungesicherte Unfallstelle. Allen unterwegs wünschen wir gute Fahrt und alle Verkehrsinfos gibt es jederzeit in der neuen SWR 4 App in ARD Sounds.
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0: Hallo und herzlich willkommen zur Sprechstunde. Und über die neue SWR4-App ARD Sounds hat sich auch Bernhard Walz aus Neuweiler bei uns im Studio gemeldet. Mit folgender Frage, wir haben ja über Gulasch vorhin gesprochen und er will wissen, ist es denn eigentlich nicht sinnvoll, die Tomaten noch mit ins Gulasch reinzugeben, zum Beispiel schöne San Marzano-Tomaten aus der Dose statt Tomatenmark. Kann man das nicht auch langsam köcheln lassen und bekommt Geschmack, Jörg?
5: Ja, ich bin gar nicht der Meinung, entweder oder, sondern beides gemeinsam.
0: So.
5: Tomatenmark beim Anbraten mit rein. Also wie gesagt, die restliche Fuhre Fleisch und dann Zwiebel und Tomatenmark. Da geht es um Röstbitterstoffe, da geht es um Geschmack, der hohe Zuckeranteil im Tomatenmark karamellisiert, da geht es um Bindung und dergleichen da rein. Und dann auffüllen mit Wasser, Brühe, Wein und natürlich Tomaten. Und das können Dosentomaten sein, das können selbst eingelegte Tomaten sein, das können so Tomaten im Tetrapack oder so Dose sein, wie auch immer. Und dann hat man beides, die Fruchtigkeit aus der Dose oder von den Tomaten und den tiefen Geschmack von dem angebratenen Tomatenmark. Und dann wird es super.
0: Also, schöne Frage und einfach in Zukunft beides, lieber Herr Walz. Schöne Grüße nach Neuweiler.
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0: SWR 4, Vorsicht auf der B30, Biberach Richtung Ravensburg. Zwischen Enzisreute und Beint liegen Fahrzeugteile auf der linken Spur.
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0: Noch bis 12 mit Jörg Ilzhöfer, unserem Kochexperten in der Sendung. Und die nächste Frage, die kommt rein aus Öhringen von Birgit Fensch. Hallo, Frau Fensch.
2: Hallo.
0: Was wollen Sie gern wissen von unserem Experten?
2: Ich wüsste gern, wie man am besten Eier haltbar macht.
3: Mhm, tolle Frage. Mich freut es schon deshalb, wenn man ja heute überall Eier zu jeder Tageszeit irgendwo kaufen kann und gar nicht mehr auf den Gedanken kommt, so was Tolles einzumachen in irgendeiner Form. Und es sind Sole-Eier. Sole-Eier ist was ganz, ganz Tolles. Sie kochen einfach Eier so 10 Minuten, richtig schön fad und fest. Und die werden dann abgeschreckt. Kaltes Wasser, ganz wichtiges Abschrecken. In der Zwischenzeit ein paar Zwiebeln hernehmen, kleine Stücke machen und dann macht man Wasser, die Zwiebel rein, ein bisschen Salz, Lorbeer, Kümmel und das Ganze lässt man einmal aufkochen. Jetzt nimmt man ein wirklich heiß ausgekochtes Weckglas oder mehrere Weckgläser und das ist wichtig einfach, um die Bakterien abzutöten, dass da nichts passiert anschließend. Und dann, jetzt kommt was Interessantes, jetzt muss man das gekochte Ei, die Schale, so ein bisschen anschlagen. Und zwar nicht so, dass die Schale abgeht, sondern dass Risse drin sind.
0: Okay.
3: Also dass das Ei, die Eischale Risse hat. Und dann legt man diese angerissenen, in der Schale angerissenen Eier in das Glas und kippt diese kochende Flüssigkeit aus Salz und Gewürzen oben drauf. Und dann Deckel zu, eingemacht, fertig.
0: Okay, und was passiert mit der Schale? Bleibt die dann oder löst die sich auf?
3: Die bleibt dran, aber durch diese ganz kleinen, also Haarrisse fast schon,
0: zieht es da
3: rein. Da zieht das ein. Und dann kann man nachher ganz normal schälen und es ist wirklich was ganz, ganz, ganz Leckeres. Ich weiß noch, als ich in Berlin studiert habe und wir waren abends in Kneipen, da gab es immer Sole-Eier auf dem Tresen.
0: Okay.
3: Und da hat man einfach sich ein Sole-Ei bestellt und dann bekam man irgendwie so ein halbtrockenes Brot dazu und das war total lecker.
0: Und schmeckt das ein bisschen säuerlich dann auch?
3: Ja, okay. Aber sehr lecker, weil halt auch Zwiebel, Lorbeer, Nelke, Wacholder, was man so drin haben will, drin ist. Und es ist wirklich gut und schön, dass Sie so eine tolle Frage stellen, weil Eier selber einmachen, so Sole-Eier, ist was ganz Leckeres.
0: Und was total für mich auch Neues. Also ich bin begeistert. Auch vielen Dank, Frau Fensch, für die Frage.
2: Und ich hätte noch eine Frage. Und wie lange sind die haltbar?
3: Also es ist so, ich würde sie erst mal 2, 3, 4, 5 Tage einfach drin lassen, bevor ich sie überhaupt aufmache. Und sonst, man sage immer 2 Monate.
2: Oh, vielen Dank.
0: Ja. Also, dann packen wir es an, machen wir alle mal Sole-Eier jetzt nach Jörg Ilzhöfer.
2: Jawohl, danke schön.
0: Schönes Wochenende, tschüss.
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0: SWR4, Vorsicht auf der A6 Heilbronn Richtung Mannheim. Im Kreuz Mannheim in der Überleitung zu A656 Richtung Mannheim steht ein defekter PKW. Fahren Sie vorsichtig.
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0: Und wir kommen schon fast zum Ende und haben eine letzte Frage, die wir noch beantworten können. Die kommt von Brigitte Zimmermann aus Kraichtal. Und jetzt wechseln wir ein bisschen das Sujet. Es geht quasi vom Herd an den Backofen. Richtig gesagt, Frau Zimmermann. Ihre Frage hat was zu tun mit Torten.
2: Torten, ja. Ich mache ganz gerne Torten. Und mein Mann versorgt mich immer mit Obst. Heute hat er mir Trauben gebracht. Ich habe eine Creme dazu gemacht. Jetzt meine Frage. Ich mache als Unterlage immer gern Biskuit. Wie vermeide ich, dass der Biskuit durch den Creme durchweicht? Ja. Dass die Torte auch morgen noch gut schmeckt?
3: Ja. Es ist wirklich so ein Thema. Also es gibt zwei, drei Tipps, die tatsächlich sehr gut funktionieren. A, wenn Sie einen Tortenboden haben, einen Biskuit-Tortenboden, ich gebe ganz gern so ganz dünne Schicht Marmelade, streiche ich drauf. Diese Marmelade, wenn die dann fest wird sozusagen, bevor ich die Creme wieder drauf mache, dann wirkt die wie so eine Dämmschicht. Ja, dann kann es nicht so durchsuppern. Das ist eine Möglichkeit. Das zweite können Sie aber auch mit flüssiger Schokolade machen, dass Sie hergehen, einfach nur ein bisschen Blockschokolade, was Sie daheim haben, ein bisschen auflösen, Pinsel nehmen, damit den Tortenboden bestreichen. Das ist auch so eine Dämmschicht. Dann arbeite ich auch sehr gern mit, Sie kennen das vielleicht, so Sahnesteif kann man kaufen in so kleinen Tütchen. Ja, das ist so ein Pulver, so ein weißes Pulver. Und da kann man hergehen auf den Tortenboden, dieses Päckchen Sahnesteif wie so ein, ja, wie so Puderzucker in der Art drauf verteilen und ein bisschen Brösel drauf machen. Und dann haben Sie da eine ganz gute Zwischenschicht zwischen Obst, Creme und Biskuitboden.
0: Also, drei Möglichkeiten zum Erfolg, liebe Frau Zimmermann. Sie probieren es aus und lassen uns hinterher wissen, was Ihnen am besten gefallen hat. Wir wünschen ein schönes Wochenende. Tschüss.
2: Danke.
0: Und
2: Grüße
0: nach Kraichtal. Ciao.
2: Ciao.
0: Und das war die Sprechstunde heute mit Jörg Ilshöfer. Vielen Dank, Jörg, dass du da warst und dir natürlich noch ein schönes Wochenende.
3: Es ist mir immer ein Fest mit euch. Vielen Dank.
0: Wie schön.
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6: 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Um 12 Uhr mit Andreas Jahler. Guten Tag. Die Informationspflicht über höhere Kassenbeiträge soll wieder kommen. In der Pfalz beginnt der Vorentscheid zur Wahl der deutschen Weinmajestät. Das Wetter in Rheinland-Pfalz am Nachmittag oft sonnig, im Norden stärker bewölkt bei maximal 19 bis 25 Grad. Krankenkassen sollen ihre Kunden jetzt doch wieder darüber informieren müssen, wenn sie die Beiträge anheben. Gesundheitsminister Linnemann sagte der Rheinischen Post, die Informationspflicht solle im Rahmen weiterer Gesetzesänderungen wieder eingeführt werden. Die schwarz-rote Koalition hatte die bisherige Regelung gerade erst abgeschafft, um Kosten zu sparen. Das war von Verbraucherschützern scharf kritisiert worden. Der Deutsche Bauernverband hat die Neuauflage des sogenannten Tankrabatts begrüßt. Bauernpräsident Ruckwied sagte, die Senkung der Energiesteuer sei richtig. Ähnlich äußerte sich der Sozialverband Deutschland. Uwe Berndt berichtet aus Berlin.
7: Der geplante Spritpreisdeckel sei eine sinnvolle Maßnahme. Den Tankrabatt von 17 Cent pro Liter jedoch bezeichnete Vorstandsvorsitzende Michaela Engelmeier gegenüber den Funke-Medien als Gießkannenlösung. Denn der entlaste auch diejenigen, die keine Unterstützung benötigen. Grünen-Fraktionsvize Andreas Audritsch kritisiert, schon beim Tankrabatt im Sommer hätten sich die Konzerne einen Teil des Geldes in die Tasche gesteckt. Das nun zu wiederholen sei absurd, sagte er gegenüber dem Redaktionsnetzwerk Deutschland.
6: Bei der Parlamentswahl in Russland hat es einen Hackerangriff auf das Online-Wahlsystem in Moskau gegeben. Die Leiterin der Zentralen Wahlkommission sagte, die Lage sei unter Kontrolle. Die Angriffe dauerten zwar an, würden aber erfolgreich abgewehrt. Die Menschen in Russland wählen noch bis Sonntag ein neues Parlament. Erste Ergebnisse werden morgen Abend erwartet. Im pfälzischen Neustadt beginnt am Nachmittag der Vorentscheid zur Wahl der deutschen Weinmajestät. Mit dabei sind regionale Weinmajestäten aus ganz Deutschland. SWR-Reporter Leon Vucimilovic.
8: Die Kandidatinnen müssen unter Zeitdruck Fragen rund um Weinbau, Kellerwirtschaft und Weinmarketing beantworten. Eine Aufgabe ist auf Englisch, denn die künftige deutsche Weinmajestät soll auch international auftreten. Eine 70-köpfige Jury, zusammengesetzt aus Vertretern der Weinwirtschaft, der Politik und der Medien, entscheidet am Ende über die Finalistinnen. Von den 10 regionalen Weinköniginnen und dem einen Weinkönig, die heute dabei sind, kommen 5 eine Runde weiter.
6: Mit einem Fassbieranstich eröffnet Münchens Oberbürgermeister Krause in diesen Minuten das Oktoberfest. Schon um 9 Uhr rannten die ersten Besucher auf die Wiesen, um sich in den Zelten einen Platz zu sichern. Zuvor hatte sich vor dem Haupteingang eine hunderte Meter lange Schlange gebildet. Das Oktoberfest gilt als das größte Volksfest der Welt. 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
10: Um 12.03 Uhr Vorsicht auf der A6 Heilbronn Richtung Mannheim im Kreuz Mannheim. In der Überleitung zur A656 Richtung Mannheim steht ein defekter PKW. Dann A5 Basel Richtung Karlsruhe zwischen Efringenkirchen und Dreieck Nord.

0: letzte freie Ausfahrt ist Pforzheim Nord. Am besten die Sperrung weiträumig umfahren oder der Umleitung und nicht dem Navi folgen. B31 Friedrichshafen Richtung Stockach zwischen Immenstadt am Bodensee und Hagnau. 4 Kilometer Stau. Und das macht einen Plus von 20 Minuten. Dann geht's noch auf die A3 Köln Richtung Frankfurt zwischen Lohmar und Kreuzborn-Siegburg. Nach einem Unfall mit mehreren Fahrzeugen ist die Strecke gesperrt. Bitte unbedingt eine Rettungsgasse freihalten. 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Allen unterwegs gute und sichere Fahrt.
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0: 18 Grad und Sonnenschein. Kriegen wir vom Bodensee hier rein. Friedrichshafen meldet das. In Winnenden ist es leicht bewölkt bei 18 Grad. Auch in Kusel und Kaiserslautern meldet aktuell 19 Grad bei leichter Bewölkung. Wie geht's weiter mit dem Wetter? Unser Wettermann Stefan Bender sagt uns.
2: Heute bleibt es bei uns in der Region bei ruhigem Spätsommerwetter. Manchmal ziehen dichte Wolkenfelder durch, aber Regen fällt nicht. Und im Tagesverlauf scheint immer mal wieder auch die Sonne. Das alles gibt es im Idawald bei 19 und im Nahetal und an der Mosel bei 24 Grad. Morgen bleibt die Luft etwas kühler. Vor allem morgen Vormittag ist der Himmel bewölkt und örtlich fällt Regen. Nachmittags gibt es wieder Lücken für die Sonne und dann bleibt es meist trocken.
0: Danke dir, Stefan.
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0: Und ich hätte eine Tasse für Sie im Angebot, wenn Sie unser Rätsel lösen können. Bisschen Glück gehört natürlich auch immer dazu. Wir wollen wissen, wie heißt der Song, der so beginnt? Ich habe ihn geliebt und er war bei mir früher auf dem Walkman drauf. Wie heißt der Song? Ja, jetzt spätestens müssen Sie es doch eigentlich wissen, oder? Wir fragen Sie das gleich nochmal und mit der richtigen Antwort winkt die SWR4-Tasse. Also jetzt ran ans Telefon.
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0: SWR4, Vorsicht auf der A81 Singen Richtung Stuttgart. In der Einfahrt Gärtringen steht ein defekter PKW auf dem Beschleunigungsstreifen. Und Vorsicht auf der B39 Hockenheim Richtung Frankenstein. Zwischen Hockenheim Nord Ketsch und Hockenheim sind Fahrradfahrer auf der Fahrbahn. Wie heißt dieses Stückchen Musik? Das wollen wir von Ihnen wissen. Nochmal kurz reinhören. Das ist das berühmte Saxophon. Daran kann man es, glaube ich, spätestens erkennen. Und jetzt begrüße ich in der Leitung einen Mitspieler, und zwar den Martin Wörz in Geildorf. Hallo.
1: Hallo.
0: Martin, was haben Sie da rausgehört?
1: Ich habe rausgehört Maneater.
0: Maneater. Gucken wir mal, ob das stimmt, ob Ihre Ohren da richtig funktioniert haben. Jawohl! Und da gibt's einen ganz besonderen Applaus für Sie. Sie haben sich Dankeschön. Die Tasse erspielt, die SWR4-Tasse.
1: Dankeschön.
0: Ein besonderer Tag, wenn man so eine Tasse gewinnt, oder?
1: Ja, heute ist ein besonderer Tag, ja.
0: Erzählen Sie?
1: Ich habe heute Geburtstag.
0: Oh, wow! Happy Birthday! Alles Gute Dankeschön. Zum Geburtstag.
1: Danke.
0: Herr Wörz. Und wenn man an so einem Samstag Geburtstag hat, dann kann man ja ideal eigentlich Gäste einladen und feiern. Machen Sie das heute oder gehen Sie es stiller an?
1: Ich gehe es stiller an.
0: Ja?
1: Die wichtigsten Leute haben schon gratuliert. Ich war gerade auf dem Wertstoffhof, habe das Rauchschnitt weggebracht.
0: Okay.
1: Und jetzt werde ich den Tag einfach genießen mit meiner Mutter zusammen.
0: Ah, das ist doch auch schön. Sich ein bisschen verwöhnen lassen. Gibt es einen Kuchen, oder? Hoffentlich.
1: Es gibt noch Kuchen, den die Nachbarin mal vorbeigebracht hat.
0: Ach, wie nett. Also, dann die Tasse schicken wir zu. Das klappt dann nicht mehr zum Geburtstag. Aber nächste Woche freuen Sie sich auch nochmal über ein nachträgliches Geschenk.
1: Ich freue mich auch nächste Woche nochmal, klar.
0: Sehr gut. Dann schöne Grüße nach Geildorf und nochmal alles Gute. Herzliche Glückwünsche. Und jetzt wollen wir natürlich Hall & Oates nochmal in voller Schönheit hören. Denn Maneater, Ihr Glücksbringer sozusagen. Tschüss.
1: Tschüss.

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12.28 Uhr, SWR 4, Vorsicht, auf der A8 Stuttgart Richtung Karlsruhe zwischen Pforzheim Süd und Pforzheim Ost steht ein defektes Fahrzeug auf der linken Spur, fahren Sie vorsichtig.

0: Die Zeit, 12.30 Uhr.
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2: Aus dem SWR-Studio in Trier mit Andrea Maisberger. Guten Tag. Das Stielwerk in Weinsheim steht wirtschaftlich unter Druck. Am Luxemburger Flughafen gab es eine Drohnensichtung. Das Wetter, Sonne und Wolken bei 20 bis 24 Grad. Das Stielwerk in Weinsheim in der Eifel steht angesichts der angespannten Wirtschaftslage in Deutschland aktuell unter Druck. Nach Angaben des Werkleiters ist die Auftragslage im Vergleich zum vergangenen Jahren zurückhaltend. Aus dem Regionalbüro Geroldstein Daniel Nowitzki.
3: Insbesondere die Krisen in der deutschen Automobilindustrie und bei Herstellern von E-Bikes seien eine Herausforderung für das Magnesium-Druckgusswerk in Weinsheim. Konkrete Zahlen wollte der Werksleiter aber nicht nennen. Stiel versuche im Moment, sich für die Zukunft zu wappnen und auch in anderen Branchen Fuß zu fassen. So gäbe es im Unternehmen die Idee, mit anderen Firmen an der Produktion von humanoiden Robotern und E-Autos zu arbeiten. Das Magnesium-Druckgusswerk in Weinsheim gibt es seit 1971. Dort sind derzeit rund 750 Mitarbeiter beschäftigt. Das Unternehmen Stiel feiert in diesem Jahr sein 100-jähriges Bestehen.
2: Wegen einer Drohnensichtung ist der Flugbetrieb am Luxemburger Flughafen gestern Abend zeitweilig eingestellt worden. Das schreibt der Flughafen auf seiner Website. 17 Flüge mussten umgeleitet werden, etwa nach Frankfurt-Hahn, Straßburg, aber auch bis nach Paris. Auch heute kann es noch zu Verzögerungen kommen. Passagieren wird empfohlen, sich vor der Anreise zum Flughafen direkt bei ihrer Fluggesellschaft über den aktuellen Status ihres Fluges zu informieren. Basketball-Bundesligist Gladiators Trier startete am Abend in die neue Saison. Trier muss zunächst auswärts in Braunschweig antreten. Dazu SWR-Reporter Johannes Zinsmeister.
4: Die Gastgeber aus Niedersachsen wären eigentlich vergangene Saison in die zweite Liga abgestiegen. Da es aber dieses Mal nur einen Aufsteiger in die BBL gab, konnten sich Teams für den Kauf einer sogenannten Wildcard bewerben. Sponsoren brachten so 800.000 Euro auf und Braunschweig blieb in der Liga. Trier startet mit großen Vorschusslorbeeren in die Saison. Wegen der starken Neuverpflichtungen gehen viele Experten davon aus, dass sich die Gladiators für die Playoffs qualifizieren, also unter die ersten 8 der Tabelle kommen. Das ist auch das Saisonziel von Trainer Chuck Schneider. Das erste Heimspiel findet kommenden Samstag gegen Bonn statt.
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2: Es wechseln sich Sonne und Wolken ab bei 20 Grad im Kühlwald und bis zu 24 Grad an Mosel und Saar. In der Nacht ist es stark bewölkt. Gegen Morgen beginnt es leicht zu regnen. Die Tiefstwerte liegen dann zwischen 14 und 11 Grad. Morgen gibt es dann auch etwas Regen und am Nachmittag ist es oft trocken bei 18 bis 22 Grad.
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0: Vorsicht auf der A602 Longich Richtung Trier. Zwischen Kenn und Trier-Ehrang steht ein defektes Fahrzeug auf dem Abbiegestreifen. Vorsicht auf der A8 Stuttgart Richtung Karlsruhe. Zwischen Pforzheim Süd und Pforzheim Ost steht ein defektes Fahrzeug auf der linken Spur. A5 Basel Richtung Karlsruhe. Zwischen Efringen-Kirchen und Dreieck Neuenburg Baustelle 2 Kilometer Stau. A5 Karlsruhe Richtung Frankfurt. Zwischen Ettlingen und Karlsruhe-Durlach Unfallaufnahme. Der Beschleunigungsstreifen und die rechte Spur sind gesperrt. 4 Kilometer Stau, bis zu 20 Minuten dauert es länger, dadurch auch Rückstau auf die A8. A61 Ludwigshafen Richtung Koblenz zwischen Worms und Worms-Mörstadt steht ein defekter PKW auf der linken Spur, 4 Kilometer Stau. A7 Füssen Richtung Ulm zwischen Altenstadt und Dreieck Hittistetten, 12 Kilometer stockend und bis zu 25 Minuten dauert es länger. Die A8 Karlsruhe Richtung Stuttgart ist zwischen Pforzheim Süd und Heimsheim wegen Fahrbahnerneuerung bis Montag früh gesperrt, vor der Ausleitung aktuell schon 6 Kilometer Stau. Letzte freie Ausfahrt ist Pforzheim Nord. Am besten die Sperrung weiträumig umfahren oder der Umleitung folgen und auf keinen Fall dem Navi. B31 Friedrichshafen Richtung Stockach zwischen Immenstadt am Bodensee und Hagnau 3 Kilometer Stau, Verzögerung bis zu einer Viertelstunde. Und die A3 Köln Richtung Frankfurt ist zwischen Lohmar und Kreuzborn-Siegburg nach einem Unfall mit mehreren Fahrzeugen gesperrt. Bitte eine Rettungsgasse freihalten. 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
0: Hallo und herzlich willkommen bei uns in der Sendung. Wir werden überall gehört im kompletten Südwesten und auch in Neusatz bei Bühl. Da lauscht uns nämlich Franz Heid. Er ist Tracker und liebt unsere Musik und hat mir das gerade eben über unsere SWR4-App geschrieben, die es ja jetzt auch in ARD Sounds gibt. Dahin zieht sie um. Also einfach mal runterladen und ausprobieren und es so machen wie der Franz und sich über Musik freuen. Die nächsten beiden Bands, die hier bei mir im Plan stehen, muss ich sagen, passt richtig gut zum Wetter heute. Richtig gute Laune Musik. New Kid in Town, die Eagles und danach Reggae Night, Jim Cliff. Viel Spaß.
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0: Ja, dieses Tremolo bei den Bee Gees. Schöner geht's doch eigentlich nicht, oder? Hier ist SWR 4 am Samstagmittag und jetzt geht's doch schöner weiter, nämlich mit Stefan Bender und dem Wetter. Und da kann man ja wirklich sagen, Stefan, das Wetter, wie es jetzt gerade ist, müsste doch eigentlich jedem gefallen. Es ist nicht zu heiß, es ist nicht zu kalt, es ist nicht zu windig, es ist blauer Himmel und paar Wölkchen am Himmel und das Ganze könnten wir jetzt genauso in Stein meißeln. Was meinst du?
1: Nein, bitte nicht. da hätte ich ja nichts mehr zu tun. Das wollen wir nicht. Nein, aber so ein kleines bisschen muss ich dir recht geben. Das ist schon so ein Wetter, wo man wirklich draußen alles machen kann, was man so möchte. Mhm. Es ist im Moment auf der Badener Höhe zum Beispiel mit 14 Grad noch ein bisschen leicht kühl. Da kann man sich schnell bewegen. Mainz, Stuttgart und Koblenz sind mit 20 Grad dabei. An der Saar und im Kaiserstuhl. Nicht im Kaiserstuhl, sondern um den Kaiserstuhl herum. 22 Grad und das geht natürlich noch weiter rauf. Das ist ja nur eine Momentaufnahme. Am wärmsten wird es heute so im Wonnegau, in der Südpfalz, am Neckar, auch in der Ortenau bis zu 26 Grad. Und das natürlich auch bei superschönem Wetter. Es scheint oft die Sonne. Es gibt auch mal ein paar Wolken im Westerwald jetzt aktuell, aber es sind keine Schauer dabei.
0: Ich habe mir ja diese Tage schon mal überlegt, packe ich die Kipplege jetzt vielleicht doch in den Keller und habe den Sonnenschirm auch schon mal aus der Ecke rausgeholt und gedacht Richtung Keller, aber ist vielleicht doch keine gute Idee, oder?
1: Nee, lass mal noch. Es ist ja, erstens haben wir noch Sommer, der beginnt ja erst am Mittwoch, der Herbst. Und dann gibt es ja im Herbst diesen sogenannten Altweibersommer, noch den goldenen Oktober noch. Und auch morgen kannst du auf der Kippliege durchaus noch gut aushalten. Es gibt Temperaturen zwischen 17 und 28 Grad. Also ganz im Süden scheint auch den ganzen Tag über die Sonne. Im Norden gibt es ein paar Regenwolken, in der Eifel, im Westerwald. Kleine Schauer, vielleicht auch im Taunus, aber viel ist da nicht drin.
0: Also das heißt, eher noch einen 30er Sonnenschutz auftragen?
1: Unbedingt. Also im Süden, im Breisgau, am Bodensee, würde ich mal sagen, Sonnenschutz. Da kann man noch einen Sonnenbrand kriegen, auf jeden Fall.
0: Okay, also Kipplege bleibt da, versprochen. Und danke fürs schöne Wetter, Stefan. Wünsche dir ein schönes Wochenende.
1: Danke dir auch. Ciao.
0: Tschüss.

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6: Um 13 Uhr mit Boris Bauer. Guten Tag. Die Krankenkassen sollen Versicherte wieder über Beitragserhöhungen informieren. Münchens Oberbürgermeister Krause hat das Oktoberfest eröffnet. Das Wetter sonnig mit lockeren Wolken, Höchstwerte 20 bis 26 Grad. Die gesetzlichen Krankenkassen sollen ihren Kunden jetzt doch wieder mitteilen müssen, wenn sie ihre Zusatzbeiträge anheben. Das hat Gesundheitsminister Lindemann der Rheinischen Post gesagt. Aus der Nachrichtenredaktion Andreas Herrler.
7: Beitragssätze seien entscheidende Informationen für die Versicherten, sagte der CDU-Politiker. Deshalb müsse es Informationen über Beitragserhöhungen wieder geben, ob per App oder schriftlich. Lindemann sagte, es gehe auch um das Vertrauen der Versicherten in die Kassen. Die schwarz-rote Koalition hatte die bisherige Regelung gerade erst abgeschafft, um Kosten zu sparen. Das war von Verbraucherschützern scharf kritisiert worden.
6: Die finanziell klammen Kliniken in Baden-Württemberg sollen vom Land mehr Geld bekommen. Nach SWR-Informationen geht es um einen niedrigen dreistelligen Millionenbetrag. Darauf haben sich die Spitzen von Grünen und CDU gestern Abend geeinigt. Der Deutsche Bauernverband hat die Neuauflage des Tankrabatts begrüßt. Bauernpräsident Ruckwied sagte, die Senkung der Energiesteuer sei richtig. Ähnlich äußerte sich der Sozialverband Deutschland. Umwelt- und Verbraucherschützer kritisieren dagegen die Steuersenkung von 17 Cent pro Liter. US-Präsident Trump hat dem US-Nachrichtensender CNN Hausverbot erteilt. Auch der Sender MS Now und die Plattform Politico wurden von Presseterminen im Weißen Haus ausgeschlossen. Trump nannte deren, seiner Meinung nach, schlechte Berichterstattung als Grund. Er schrieb, Medien sollten über den Präsidenten keine Lügen verbreiten. Münchens neuer Oberbürgermeister Krause hat das 191. Oktoberfest eröffnet. Für den traditionellen Fassanstich brauchte der grüne Politiker zwei Schläge. Das größte Volksfest der Welt dauert bis zum 4. Oktober. Und wer große Volksfeste in der Nähe sucht, in Bad Dürkheim in der Pfalz läuft noch bis Montag der Wurstmarkt und das Volksfest auf dem Cannstatter Wasen beginnt am kommenden Freitag. In einer Tankstelle in Weinheim hat ein Betrunkener heute früh randaliert, weil ihm der Mitarbeiter kein Bier mehr verkaufen wollte. Nach Polizeiangaben hat er unter anderem Bierdosen auf den Mitarbeiter geworfen, das Kassenterminal herausgerissen und sich dabei selbst verletzt. Die Polizei hat ihn in der Nähe der Tankstelle gefunden, dem Rettungsdienst übergeben und ermittelt jetzt gegen ihn. Und zum Fußball, Mainz 05 ist heute Nachmittag zu Gast bei Gladbach. Der SC Freiburg spielt in Frankfurt und im Abendspiel hat der VfB Stuttgart Borussia Dortmund zu Gast. 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
8: Vorsicht auf der A81. Stuttgart, Richtung Singen, zwischen Geisingen und der Immensitzbrücke liegt ein Fahrrad. Dann A5 Karlsruhe Richtung Frankfurt, zwischen Ettlingen und Karlsruhe-Durlach, Unfallaufnahme. Der Beschleunigungsstreifen und die rechte Spur sind gesperrt. 4 Kilometer Stau, 25 Minuten Verzögerung und dadurch auch Rückstau auf die A8. A61, Ludwigshafen Richtung Koblenz, zwischen Worms und Worms-Mürstadt, steht ein defekter PKW auf der linken Spur. 3 Kilometer staut sich's, 20 Minuten brauchen Sie da länger. A65, Landau Richtung Ludwigshafen, zwischen Neustadt-Weinstraße Süd und Neustadt-Weinstraße Nord, 2 Kilometer Stau. Die A8 Karlsruhe Karlsruhe Richtung Stuttgart ist zwischen Pforzheim Süd und Heimsheim wegen Fahrbahnerneuerung bis Montag früh gesperrt. Vor der Ausleitung aktuell schon 7 Kilometer Stau. Letzte freie Ausfahrt ist Pforzheim West. Am besten die Sperrung weiträumig umfahren oder der Umleitung folgen und

0: Region bei ruhigem Spätsommerwetter. Manchmal ziehen dichte Wolkenfelder durch, aber Regen fällt nicht und im Tagesverlauf scheint immer mal wieder auch die Sonne. Das alles gibt es im Idawald bei 19 und im Nahetal und an der Mosel bei 24 Grad. Morgen bleibt die Luft etwas kühler. Vor allem morgen Vormittag ist der Himmel bewölkt und örtlich fällt Regen. Nachmittags gibt es wieder Lücken für die Sonne und dann bleibt es meist trocken.
1: Dankeschön, Stefan.
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1: Hallihallo, herzlich willkommen bei uns in der Sendung. Wir reisen gleich mal gedanklich nach Calw in den Nordschwarzwald. Denn dort gibt es seit gestern ein Highlight mehr. Die wahrscheinlich witzigste Abkürzung im Südwesten. Die verbindet nämlich zwei Ortsteile. Und wie? Per Rutsche. Und das macht richtig viel Spaß.
3: Sehr, sehr cool. Also ich würde auf jeden Fall auch jetzt nochmal rutschen wollen.
4: Ich fand das cool, weil es schnell war.
5: Ich finde es wunderbar für Kinder und musste mich meinem Enkel beugen, der mich gebeten hat, dass ich es doch auch mal ausprobiere.
1: Ja, das zeichnet eine gute Oma aus, dass sie sich darauf einlässt, was der Enkel sagt. Und ich muss schon sagen, Hut ab, denn da rutscht man scheinbar mit 35 km/h den Hang runter. Wir haben es natürlich auch mal ausprobiert, unsere Reporterin auf die Rutsche geschickt und wir erzählen Ihnen, wie es der gefallen hat. Das Ganze in circa 10 Minuten.
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0: Gute Laune hier in SWR4 mit dem besten Musikmix. Und gute Laune auch in Calw im Nordschwarzwald. Denn seit diesem Wochenende gibt's da eine Riesenrutsche. Und zwar geht die in die Innenstadt. Gestern wurde nämlich der neue Stadtgarten eingeweiht und mit ihm gleich zwei Riesenrutschen, die den Weg vom Ortsteil Wimberg in die Innenstadt mal ziemlich rasant abkürzen. Die eine Rutsche ist 43 Meter lang, die kleinere 17 Meter und man wird richtig schnell. Mit 35 Stundenkilometern geht's da runter. Husch die Wusch. SWR4-Reporterin Patricia Walters hat sich mal getraut, musste aber erstmal ganz schön nach oben schnaufen.
1: Also es ist schon so eine kurze Wanderung hier hoch. Es gibt zwei Rutschen. Die erste Rutsche ist 43 Meter lang und man wird ungefähr 35 km/h schnell. Ich will jetzt auch mal rutschen und ich habe gerade Familie Becker kennengelernt. Wie finden Sie das denn, dass es hier jetzt so einen Weg gibt, der so total schnell runter in die Innenstadt geht?
2: Das ist schon ein steiles Stück, was es hier zu laufen hat, aber durch die Rutsche jetzt erleichtert es natürlich ein bisschen zumindest bergab.
1: Ich bin sehr gespannt, es sieht ja doch ein bisschen steil aus. Sie sind der Opa, haben Sie irgendwelche Tipps?
3: Spaß haben, ein bisschen Rücken auf den Rücken legen, dann wird es schneller und nicht vergessen, unten ein bisschen zu bremsen, sonst saust man auch leicht mal darüber.
1: Ich probiere es jetzt auch gleich mal aus, dann... Bis gleich. Oh, Kurve. Oh mein Gott, das hat Geschwindigkeit. Wieder unten. Okay, ich bin angekommen. Jetzt warte ich mal auf Familie Becker. Mal sehen, wer als erstes kommt. Der Opa. Nicht übers Ziel hinausgeschossen.
3: Nein, die ist mal kurz vom Ende stehen geblieben.
1: Die Oma ist auch da. Wie ist es?
4: Ja, cool. War cool. Ich habe mich erst gelegt und dann aufgesetzt, damit ich nicht übers Ziel schieße.
5: Viel schneller gerutscht.
4: Ja, schneller. War super schnell.
1: Und was ist das Fazit?
3: Nächste Tour.
1: Nächste Tour?
5: Das will ich jetzt aber auch mal gucken.
1: Ja, also nach der Rutschpartie, es ist ja auch ein Weg bis da oben, dann braucht es vielleicht auch mal ein bisschen Wasser, um sich zu erholen.
6: Vor allem, wenn man es öfters macht,
1: genau. Und die Rutsche, die lädt auf jeden Fall zum Öftermachen ein, auch wenn es vielleicht einen Schlepplift manchmal brauchen würde.
0: Vielleicht ist das ja das nächste Projekt für die Stadt Calw, ein Schlepplift, der einen wieder hochbringt. Wir wünschen allen, die an diesem Wochenende rutschen, ja, guten Rutsch sozusagen. Und hoffentlich sind die Hosenböden nachher nicht durchgerutscht und Mutti kann da wieder Flicken drauf nähen. Also viel Spaß und schöne Grüße in den Nordschwarzwald nach Calw, wo zwei neue Riesenrutschen eingeweiht wurden an diesem Wochenende.

4, Vorsicht auf der A6 Heilbronn Richtung Mannheim. In der Ausfahrt Wiesloch-Rauenberg steht ein Wohnmobil mit einer Panne auf der rechten Spur an der Ampel. Fahren Sie vorsichtig. Ja, schöne Hymne hier von Barclay James Harvest. Und ich glaube, wir sollten das Tempo jetzt wieder ganz leicht anziehen. Denn an so einem Samstagnachmittag hat man schließlich einiges zu tun. Garage aufräumen, Sonntagskuchen backen, Auto auf Hochglanz polieren, weil morgen die Schwimu, die Schwiegermutter, mitfährt. Und all das macht doch mit der richtigen Musik noch sehr viel mehr Spaß. Hier ist SWR 4 am Samstagnachmittag. Und hier kommt Del Shannon mit

0: Marvin Gaye in SWR 4.
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0: Vorsicht auf der A6 Heilbronn Richtung Mannheim. In der Ausfahrt Wiesloch-Rauenberg steht ein Wohnmobil mit einer Panne auf der rechten Spur an der Ampel. A5 Karlsruhe Richtung Frankfurt zwischen Ettlingen und Karlsruhe-Durlach Unfallaufnahme. Der Beschleunigungsstreifen und die rechte Spur sind gesperrt. 4 Kilometer Stau, 20 Minuten Verzögerung und dadurch auch Rückstau auf die A8. A61 Ludwigshafen Richtung Koblenz zwischen Worms und Worms-Mörstadt steht ein defekter PKW auf der linken Spur. 4 Kilometer staut sich, 20 Minuten Verzögerung. Die A8 Karlsruhe Richtung Stuttgart ist zwischen Pforzheim Süd und Heimsheim wegen Fahrbahnerneuerung bis Montag früh gesperrt. Vor der Ausleitung aktuell schon 5 Kilometer Stau. Die letzte freie Ausfahrt ist Pforzheim Nord. Am besten die Sperrung weiträumig umfahren oder der Umleitung und nicht dem Navi folgen. Die B9 Ludwigshafen-Mainz ist zwischen Nierstein und Nackenheim in beiden Richtungen nach einem Unfall gesperrt. A3 Köln Richtung Frankfurt, zwischen Lohmar Nord und Kreuz Bonn-Siegburg. Unfall mit mehreren Fahrzeugen. Es ist nur eine Spur frei, 6 Kilometer Stau und bis zu einer Stunde Verzögerung. Und in die Schweiz geht's noch auf die A2 Luzern Richtung Gotthard. Zwischen Wassen und Göschenen 3 Kilometer Stau, Verzögerung bis zu einer halben Stunde. 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
0: Rottweil meldet bewölkte 21 Grad. Im Allgäu in Isny scheint die Sonne bei 19 Grad. In Westerburg ist es bewölkt bei 18 Grad. Und Mainz meldet ebenfalls bewölkte 22 Grad. Heute Nachmittag oft sonniges Wetter. Nur in den nördlichen Regionen, also so Richtung Rheinland-Pfalz, da kann es ein bisschen bewölkter sein. Die Werte dementsprechend 19 Grad im Westerwald und bis zu 26 Grad am Oberrhein. Und die Aussichten, die sind auch perfekt. Morgen im Norden und in der Mitte von Rheinland-Pfalz, da kann es 1, 2, 3 Tröpfchen geben. Aber ansonsten wird es wieder ein schönes Wetter, ein schöner Sonntag und bis zum Abend reichlich Sonne, spätsommerlich warm.
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0: SWR 4 am Samstagnachmittag. Und immer wieder sieht man's und mich regt's auf wie noch was. Wenn Menschen einfach ihre Kippen wegwerfen, achtlos liegen sie rum auf dem Gehweg und auf der Straße. Und ich finde, das muss nicht sein. Und das stört nicht nur mich, sondern viele andere auch. Und in Kaiserslautern startet deshalb heute eine Sammelaktion. Kippen-Cleanup heißt das Ganze. Also Zigarettenstummel, die andere achtlos weggeworfen haben, werden eingesammelt. Mitmachen können alle, also jeder Einzelne, aber auch Grüppchen, Freundeskreise, Strickgruppen oder wer auch immer. Und Initiator des Ganzen ist die Stadtbildpflege Kaiserslautern. Zu der gehört Ernst Gabriel. Mal abgesehen von sauberen Gehwegen, warum machen Sie das denn sonst noch?
1: Wir möchten mit der Aktion auf die Umweltbelastungen hinweisen, denn viele Zigarettenkippen sind eine Gefährdung für die Umwelt, für Natur, für Tiere und Pflanzen. Und gemeinsam mit vielen aktiven Gruppen, die die Kippen sammeln, wollen wir ein Zeichen für mehr Sauberkeit setzen. Darüber hinaus wollen wir gerne die Raucherinnen und Raucher informieren und motivieren, ausgedrückte Zigarettenkippen zum Restmüll zu entsorgen.
0: Ja, so ist es gut. Was für Umweltbelastungen sind das? Sie haben gerade davon gesprochen. Können Sie uns das mal konkretisieren?
1: Zigarettenkippen enthalten mehrere tausend Chemikalien, die krebserregend sein können, Nikotin, Arsen und Blei beispielsweise. Diese können dann ausgespült in die Umwelt gelangen. Glimmende Zigarettenkippen können Waldbrände verursachen und Kippen verursachen eine Verschmutzung des Grundwassers. Und sie enthalten viele Kunststoffe, Mikroplastik, die ausgespült über die Flüsse auch in die Meere gelangen können und dann in die Nahrungskette wieder integriert werden.
0: Ich glaube, wenn man das weiß, dann achtet man vielleicht ein bisschen mehr drauf und schmeißt sie nicht mehr wild weg, die Kippen. Bis nächsten Freitag läuft die Aktion noch. Was machen Sie denn eigentlich mit diesen vielen Kippen?
1: Im Infostand von 10 bis 14 Uhr gibt es die Möglichkeit, diese Kippen abzugeben. Und die zwei Gruppen, die am meisten gesammelt haben, bekommen Geldpreise von uns. Wir wollen die Kippen in eine transparente Säule geben, sodass man am Ende der Aktion auch sieht, wie viel zusammengekommen ist. Mhm. Das soll dann auch dazu dienen, dass eben die Raucherinnen und Raucher, dass ihnen bewusster wird, was passiert mit den Kippen, beziehungsweise wie viele Kippen überhaupt gesammelt werden. Und die Raucherinnen und Raucher können dann auch von uns Taschenaschenbecher bekommen, sodass sie nicht weggeschnippt und auf dem Boden landen.
0: Und so eine weggeworfene Kippe, die kann übrigens je nach Kommune auch noch richtig Strafe kosten. Zwischen 50 und 200 Euro kann man da mal löhnen. Also noch ein Grund vielleicht mehr fürs Aufsammeln und Entsorgen. Und sich vielleicht den Taschenaschenbecher in Kaiserslautern abholen. Vielen Dank nochmal Ernst Gabriel, Initiator der Sammelaktion Kippen Clean Up. Hier kommt die Nick Straker Band, Walk in a Park. Und da liegen jetzt hoffentlich keine Kippen mehr im Park rum. Zumindest nicht in Kaiserslautern. Hier ist SWR 4 am Samstagnachmittag, 13.47 Uhr.

0: Toddler von T-Rex. Und ich bin Stefanie Zeyer, wünsche Ihnen allen noch ein schönes Wochenende und mache gleich viel Spaß mit Daniel Pesch, der hier gleich die Regler übernimmt. Also, machen Sie das Beste draus und nächste Woche geht's weiter mit unserem großartigen Spiel.
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14: Um 14 Uhr mit Heike Lüttich. Guten Tag. O-Zapft ist, das Oktoberfest in München ist eröffnet. Schon wieder hat sich eine KI selbstständig gemacht. Und das Wetter? Am Nachmittag oft sonnig, im Norden stärker bewölkt, Höchstwerte 19 bis 26 Grad. In München hat vor 2 Stunden mit dem traditionellen Fassanstich das 191. Oktoberfest begonnen. Das größte Volksfest der Welt dauert bis zum 4. Oktober. Aus München Christine Kerler.
15: In kurzer Lederhose, schwarzem Trachtenjanker und grüner Schürze hat Münchens neuer Oberbürgermeister Dominik Krause um Punkt 12 Uhr das erste Fass Wiesenbier angezapft. Obwohl es seine Premiere war, hat er nur 2 Schläge gebraucht und der Gerstensaft strömte in den Maßkrug. Mit dem Ausruf O-Zapft is galt die Wiesen dann offiziell als eröffnet. Die erste Maß bekam traditionsgemäß der bayerische Ministerpräsident Markus Söder. Die Zelte sind brechend voll. Und auch an den Fahrgeschäften herrscht reger Betrieb. Die Polizei spricht bislang von einem friedlichen Wiesenauftakt.
14: Krankenkassen sollen ihren Versicherten jetzt doch wieder mitteilen müssen, wenn sie die Beiträge anheben. Bundesgesundheitsminister Lindemann sagte der Rheinischen Post, diese Informationspflicht käme mit weiteren Änderungen des sogenannten Beitragsstabilisierungsgesetzes zurück. Die schwarz-rote Koalition hatte die bisherige Regelung mit dem Sparpaket für die Gesundheitsausgaben gerade erst abgeschafft. Das hatten Verbraucherschützer scharf kritisiert. Im Streit um Grönland gibt es eine Einigung. Dänemark und Grönland erklärten, voraussichtlich nächste Woche werde mit den USA ein Abkommen unterzeichnet. Nach Angaben von US-Präsident Trump bekommen die USA weitreichende Befugnisse und können weitere Soldaten in Grönland stationieren. Dänemark und Grönland machten zunächst keine Angaben zum Inhalt des Abkommens. Die künstliche Intelligenz von Google Gemini hat sich in die Computersysteme anderer Unternehmen gehackt. Das teilte Google auf Nachfrage des Wall Street Journals mit. Die Vorfälle liegen demnach 3 Monate zurück. Mitte Juli waren bereits Hackerangriffe der KI von OpenAI, Anthropic und Meta bekannt geworden. Aus der Nachrichtenredaktion Niklas Behrendt.
16: In einem Fall hat demnach die Google-KI Gemini die Passwörter eines Systems erraten, in den beiden anderen Fällen welche in öffentlichen Datenbanken gefunden. In der Debatte um den Umgang mit den Risiken von künstlicher Intelligenz könnte der US-Bundesstaat Kalifornien eine Notabschaltvorrichtung für entsprechende Software vorschreiben. Ein solcher Mechanismus steht auf einer Liste von Maßnahmen, zu denen dem demokratischen Gouverneur Newsom Vorschläge gemacht werden sollen. Kalifornien gilt als wichtigster US-Standort bei der Entwicklung künstlicher Intelligenz.
14: Auch die Finanzminister der EU-Staaten diskutieren heute unter anderem über künstliche Intelligenz. Am 2. Tag ihres Treffens in Dublin geht es um wirtschaftliche Auswirkungen, aber auch die Frage, wie die Wirtschaft KI besser nutzen kann, ohne die Risiken zu vernachlässigen. 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
17: Einen schönen Gruß auf die Straßen, die ziemlich voll sind. Wir starten mit einer Warnung von der A1, Fahrt Richtung Saarbrücken. Da liegen zwischen Nonnweiler, Braunshausen und Primstal Holzbalken auf der Autobahn. Und auf der A3 Würzburg-Nürnberg liegt zwischen Würzburg-Randersacker und Kreuzbibel-Ried eine größere Tonne auf der Straße. A5 Karlsruhe-Frankfurt zwischen Ettlingen und Karlsruhe-Durlach. Alle Unfallstellen geräumt, noch 3 Kilometer Stau plus eine Viertelstunde. Die A60 Mainz-Bingen ist zwischen Mainz-Lerchenberg und Dreieck Mainz wegen eines Unfalls gesperrt. Wir haben 3 Kilometer Stau. A61, Fahrt Richtung Koblenz. Hier ist die Autobahn zwischen Worms und Worms-Mörstadt vom defekten PKW blockiert, linke Spur jedenfalls. Das macht 3 Kilometer Stau plus 20 Minuten. Und A61, Fahrt Richtung Koblenz zwischen Rasthof-Peppenhofen-West und Kreuz-Meckenheim, 5 Kilometer Stau plus 20 Minuten. Jetzt eine Sperre auf der A8 Karlsruhe-Stuttgart. Hier zwischen Pforzheim-Süd und Heimsheim wegen der Fahrbahnarbeiten. Das geht bis Montag früh und wir haben derzeit vor der Ausleitung bereits 5 Kilometer Stau. Letzte freie Ausfahrt ist Pforzheim-Nord. Am besten Sie umfahren die Sperrung weiträumig oder folgen der Umleitung, nicht dem Navi bitte. Die B9 Fahrt Richtung Mainz ist zwischen Nierstein und Nackenheim auf beiden Seiten wegen eines Unfalls gesperrt. A3 Köln-Frankfurt zwischen Lohmar-Nord und Kreuz Bonn-Siegburg, größerer Unfall,

0: Mehr zum Wetter von Gernot Schütz.
1: Am Nachmittag bleibt es oft sonnig mit ein paar lockeren Wolken im Norden, aber teils auch in der Mitte von Rheinland-Pfalz ziehen gelegentlich mal Wolkenfelder durch, die können örtlich auch dichter sein. Die Höchstwerte liegen zwischen 19 Grad im Westerwald und 25 Grad an der Weinstraße. In der Nacht ist es wechselnd bis stark bewölkt, morgen früh fällt dann im Norden Regen, bei Tiefstwerten zwischen 14 und 10 Grad. Morgen regnet es zunächst im Norden und in der Mitte des Landes. Später kann es auch im Süden hier und da mal nass werden. Die Höchstwerte liegen zwischen 16 und 25 Grad.
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0: Hey, wie schön, dass Sie da sind. Wenn wir etwas sehen, was einfach nicht okay ist, auf der Straße, im Alltag, möchten wir gerne eingreifen, aber manchmal haben wir nicht den Mumm und es ist auch alles ein bisschen komisch. Die Frage ist, können wir Zivilcourage eigentlich lernen? Und das ist gerade heute auch eine wichtige Frage am Tag der Zivilcourage. Wir sprechen gleich darüber. Jetzt noch eine wichtige Verkehrswarnung. Achtung, Autofahrer, bitte gut aufpassen. Es kommt Ihnen ein Fahrzeug entgegen auf der B30 Biberach Ulm zwischen Laupheim Nord, Achstetten und Wipplingen. Da bitte äußerste Vorsicht. Ein Falschfahrer auf der B30 Biberach Ulm zwischen Laupheim Nord, Achstetten und Wipplingen. Bitte ganz rechts fahren, überholen Sie nicht. Wir geben Bescheid, wenn die Gefahr vorbei ist.
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0: Achtung Wortspiel, den Peter kennt, mal nicht anders, außer genauso fröhlich. It's a real good feeling hier in SWR 4 am Samstagnachmittag. Kurzer Blick auf die Straßen. Wir haben eine Warnung von der A60 Bingen-Mainz. Zwischen Dreieck Nahetal und Bingen-Ost liegt eine Holzlatte. Seien Sie bitte äußerst vorsichtig. Heute ist Tag der Zivilcourage und bundesweit gibt es Aktionen, die Mut machen sollen, Menschen zu helfen. Also Menschen, die bedroht werden, beleidigt werden und eben nicht weggucken. Aber es ist eben oft so, dass erstmal niemand eingreift und man auch selber zögert. Ich kenne es auch von mir. Warum ist denn das eigentlich so? Das fragen wir unsere SWR4-Psychologin Felicitas Heine.
1: In so einer Situation, die brenzlig oder nicht so ganz klar ist, da schauen wir reflexartig erstmal auf die anderen. Also reagiert jemand? Ist das wirklich was Ernstes? Und das Schwierige ist, je mehr Menschen dabei sind, desto leichter denkt halt jeder, ah ja, da wird sich schon jemand anders kümmern. Das nennt man in der Psychologie den Zuschauereffekt. Und das ist so ein Gefühl, dagegen müssen wir ganz bewusst ankämpfen. Und da hilft es natürlich, wenn einer die Initiative ergreift.
0: Und wie ergreift man die am besten, Felicitas?
1: Also wenn wir jetzt zum Beispiel diese Situation nehmen, jemand im Bus wird neben mir angepöbelt,
0: ja,
1: da ist es immer sehr gut, wenn man andere Umstehende mit einbezieht. Also Sie da mit der roten Jacke, kommen Sie doch bitte mal her und tun Sie dies und jenes. Weil genau damit durchbricht man diesen Zuschauereffekt. Oder ich kann natürlich auch überlegen, kann ich mich direkt an das Opfer wenden? Könnte ich zum Beispiel zu dem Betreffenden sagen, kommen Sie, setzen Sie sich zu mir auf meinen Platz. Damit signalisiere ich Unterstützung für denjenigen, der in Not ist, ohne dass ich mich gleich mit einem Aggressor anlegen muss.
0: Das klingt auch wirklich total sinnvoll. Und kann ich Zivilcourage an sich lernen, trainieren?
1: Absolut. Also das ist nichts Angeborenes und das kann man üben, indem man zum Beispiel so ein paar typische Situationen sich vorstellt. Also so ein Klassiker ist ja, neben mir im Bus wird jemand angepöbelt.
0: Ja.
1: Was könnte ich dann vielleicht tun, aber ohne mich selbst in Gefahr zu bringen? Je öfter ich solche Situationen in Gedanken schon mal durchgegangen bin, desto eher kann ich dann auch handeln, wenn es drauf ankommt. Und man kann natürlich im Alltag einfach mit dem Üben auch mal klein anfangen. Also eben genau mal widersprechen am Stammtisch, wenn jemand schlecht über andere redet.
0: Genau, genau. Danke erstmal an dich, Felicitas. Unsere SWR4-Psychologin war das. Und dran denken, liebe SWR4-Freundinnen und Freunde, es gilt natürlich immer, dass man sich selbst erstmal nicht gefährdet. Ganz, ganz wichtig. Hier ist SWR4 am Samstagnachmittag mit Garland Jeffries und... 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

Die beiden hatten Spaß beim Singen. Shakin' Stevens und Bonnie Tyler, selig Rockin' Good Way. Hier ist SWR 4. Es gibt eine wichtige Entwarnung. Wir haben keinen Falschfahrer mehr auf der B30 Biberach-Fahrt Richtung Ulm. Die Strecke ist kontrolliert worden. Sie können da ganz sorglos weiterfahren. Und hier kommen die großen Gefühle zum Wochenende von Elton John. Ich glaube, eine seiner bewegendsten Nummern. Sorry seems to be the hardest word.

0: Es ist 14.30 Uhr.
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0: Und da starten wir auf der A61 Fahrtrichtung Koblenz zwischen Worms und Worms-Mörstadt. Ein defektes Auto und deswegen 3 Kilometer Stau. Sie brauchen 20 Minuten länger. Gleiche Fahrtrichtung zwischen Rasthof Peppenhofen West und Kreuz Meckenheim. Also weiter oben 5 Kilometer Stau plus 20 Minuten. Die A8 Karlsruhe-Stuttgart ist gesperrt zwischen Pforzheim Süd und Heimsheim. Da wird die Fahrbahn erneuert. Das geht noch bis Montagmorgen und wir haben derzeit vor der Ausleitung 5 Kilometer Stau. Letzte freie Ausfahrt ist Pforzheim Nord. Am besten, Sie umfahren die Sperrung weiträumig und folgen der Umleitung, bitte nicht dem Navi. Die B9 Fahrtrichtung Mainz ist zwischen Nierstein und Nackenheim auf beiden Seiten wegen eines Unfalls gesperrt. Wir haben jeweils 2 Kilometer Stau. A3 Köln-Frankfurt zwischen Lohmar Nord und Kreuz Bonn-Siegburg. Größerer Unfall, 3 Kilometer Stau, halbe Stunde plus. A59 Köln-Bonn zwischen Lind und Dreieck St. Augustin West, 4 Kilometer Stau. Das dauert 25 Minuten länger. Schweiz A2 Luzern-Gotthard zwischen Wassen und Göschenen, 3 Kilometer Stau plus 30 Minuten. Und ganz aktuell auf der A60 Mainz-Bingen ist im Dreieck Mainz die Überleitung auf die A643 nach Wiesbaden derzeit gesperrt. 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Gute Fahrt!
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0: Down. Wolken 20 Grad. In Überlingen 22 ist es bedeckt. In Traben-Trarbach 23 Grad mit Wolken garniert. Und in Schwäbisch Hall 21 Grad mit Wolken. Heute Nachmittag noch oft Sonnenschein. Im Norden von Rheinland-Pfalz stärker bewölkt. Dazu weht ein schwacher bis mäßiger Wind aus Südwesten. Die Temperaturen schaffen 19 Grad im Westerwald und bis 26 Grad am südlichen Oberrhein.
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0: nur echt mit dem Saxophon Michael, George. George Michael, so ist es richtig. Anwesend, Michael, George, jawohl. Das war Careless Whisper. Halt. Jetzt geht's gerade hintereinander. Jetzt der Reihe nach. Wir haben eine Verkehrswarnung. A6 Heilbronn-Mannheim. Da liegen zwischen Unteraisesheim und Bad Rappenau Plastikteile auf der Autobahn. Seien Sie bitte vorsichtig. Und auf der B33 Konstanz-Singen liegen bei Singen-Steißlingen Spanngurte. Bitte auch da äußerste Vorsicht. So, jetzt aber der Reihe nach. Viele Fleckchen bei uns im Südwesten kommen ja heute in puncto Wetter sehr gut weg. Hoffentlich auch Wettermelderin Conny Lenzner aus Singen an der Brenz. Denn sie hat heute einen besonderen, keinen handelsüblichen Samstag. Also, hallo Conny, wie schaut's bei Ihnen in Singen denn aus?
1: Also heute ist es sehr, sehr schön draußen, sonnig, mit so ein paar weißen Wölkchen. Und wir haben jetzt schon 22 Grad, sogar vor dem Haus, wo kein Wind hinkommt, 25 Grad.
0: Das klingt wirklich sehr gemütlich. Und dann haben Sie heute auch Hochzeitstag, den 21. Erstmal Glückwunsch dazu von Herzen.
1: Vielen Dank.
0: Wie war denn das Hochzeitswetter vor 21 Jahren? Wissen Sie das noch?
1: Das weiß ich noch. Das war auch sehr schön, war so ein spät warmer Sommertag.
0: Also eigentlich heute eine ziemlich perfekte Doublette, das passt gut zum Anlass. Sie gehen in eine Tropfsteinhöhle auf der Schwäbischen Alb heute noch mit Ihrem Schatz, ist das so richtig?
1: Nicht mit meinem Schatz, sondern mit unserem Pflegesohn. Gehen wir in die Charlottenhöhle hier in Giengen. Das ist eine Tropfsteinhöhle. Die hat, glaube ich, knapp 600 Meter, 9 Grad sind da ständig. Und das ist schon eine ganz tolle Sache.
0: Ja, und wie geht's denn dann noch weiter?
1: Ja, also zuerst gehen wir noch schön essen und dann gehen wir dann zum Sigi Schwarz als Abschluss sozusagen.
0: Oh, Sigi Schwarz, der bekannte Gitarrist, der ist natürlich immer eine ganz große Nummer. Das wird sicher ein großartiger Abend. Da muss ich mir um die Qualität der Feierlichkeiten heute keine Sorgen machen, Conny. Genießen Sie es und liebe Grüße an Schatz und Pflegesohn.
1: Das werde ich ausrichten. Vielen herzlichen Dank, Daniel.

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7: Um 15 Uhr mit Heike Lüttich. Guten Tag. Das Handelsblatt berichtet von einem weiteren Jobabbau bei Porsche. Die Schweizer Staatsanwaltschaft ermittelt gegen Granit Xhaka. Und das Wetter, am Nachmittag oft sonnig, im Norden stärker bewölkt, Höchstwerte 19 bis 26 Grad. Der Stuttgarter Autobauer Porsche streicht möglicherweise weitere 4.000 Arbeitsplätze. Das berichtet das Handelsblatt und beruft sich dabei auf Unterlagen aus dem VW-Aufsichtsrat von Anfang September. Demnach gibt es beim Porsche-Mutterkonzern VW offenbar die Sorge, dass das bisherige Sparpaket nicht ausreichen könnte. Porsche hatte schon im vergangenen Jahr beschlossen, aus Kostengründen Personal abzubauen. Insgesamt soll jede fünfte Stelle wegfallen. Beide Unternehmen haben sich bisher nicht zum Bericht des Handelsblatts geäußert. Die Bundesregierung will mit Tankrabatt und Spritpreisdeckel gegen hohe Kraftstoffpreise vorgehen. Die Maßnahmen haben unterschiedliche Reaktionen hervorgerufen. Aus der Nachrichtenredaktion Nina Schön.
8: Bauernpräsident Ruckwied lobte den Vorschlag zur kurzfristigen Senkung der Energiesteuer auf Kraftstoffe. Er forderte aber weitere Schritte. Der Chef des Bundesverbands Güterkraftverkehr, Logistik und Entsorgung, Engelhardt, sagte, 17 Cent je Liter könnten die akute Belastung abfedern. Entscheidend sei nun, dass der angekündigte Preisdeckel auch tatsächlich komme. Sozialverbände und Verbraucherschützer kritisierten die Beschlüsse als zu wenig zielgenau. Der Ansatz sei richtig, sagte VdK-Präsidentin Bentele. Die pauschale Senkung der Spritpreise über die Energiesteuer sei allerdings die Gießkanne par excellence.
7: Der neue Oberbürgermeister von München, Krause, hat am Mittag das 191. Oktoberfest eröffnet. Für den traditionellen Fassbieranstich brauchte er 2 Schläge. Schon am Morgen kamen Tausende zum Festgelände auf der Theresienwiese. Die Stadt hat das Sicherheitskonzept überarbeitet, nachdem es im vergangenen Jahr auf der überfüllten Wiesen zu gefährlichen Situationen gekommen war. So werden die Menschenmassen mit KI-gestützten Kameras überwacht. Außerdem sind etwa 600 Polizisten und hunderte städtische Ordner im Einsatz. Die Luzerner Staatsanwaltschaft ermittelt gegen den Kapitän der Schweizer Fußballnationalmannschaft Granit Xhaka. Die Polizei bestätigte Berichte von Schweizer Medien, wonach es um möglicherweise gefälschte Corona-Impfzertifikate geht. Vor 4 Jahren hatte der frühere Bundesliga-Profi demnach eine Impfbestätigung vorgelegt, ohne tatsächlich geimpft zu sein. Sein Sprecher sagte, der 33-Jährige stehe den Behörden uneingeschränkt zur Verfügung. Öffentlich äußern werde er sich erst nach seiner Aussage. In der 2. Fußball-Bundesliga hat Kaiserslautern gegen Braunschweig mit 1:0 gewonnen. Die Rheinland-Pfälzer steigen damit auf Rang 6 der Tabelle. Karlsruhe verlor gegen Nürnberg mit 0:1 und Kiel und Osnabrück trennten sich 1:1. Die Zeit 15:03 Uhr und mehr Nachrichten.
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9: So, da sind wir wieder. Mit Musik bitte, wenn es geht. Jawohl. Da ist es. So, jetzt sind wir beim Verkehr. Heute ist ein kleines bisschen der Wurm hier und da drin. Das könnte daran liegen, dass wir Wochenende haben und alle wollen raus. Also, eine Warnung. A6 Heilbronn-Mannheim. In der Ausfahrt Wiesloch-Rauenberg ein Wohnmobil auf der rechten Spur mit einer Panne. Es gab bereits einige Unfälle. Also bitte fahren Sie da äußerst vorsichtig. Das ist so eine Ausfahrt, bei der am Ende recht überraschend auf beiden Seiten eine Ampel ist. Und wenn man da so reinprescht, kann das schon mal ziemlich eng werden. A61 Fahrt Richtung Koblenz zwischen Rasthof Peppenhofen West und Kreuz Meckenheim 5 Kilometer Stau. Da brauchen Sie 20 Minuten länger. A67 Mannheim Darmstadt zwischen Gernsheim und Pfungstadt ein Unfall 3 Kilometer Stau plus 20 Minuten. Die A8 Karlsruhe Stuttgart ist zwischen Pforzheim Süd und Heimsheim gesperrt. Da wird die Fahrbahn bis Montagmorgen erneuert. Deswegen gibt es vor der Ausleitung derzeit 5 Kilometer Stau. Letzte freie Ausfahrt ist Pforzheim Nord. Da bitte der Umleitung folgen, nicht dem Navi. A59 Köln-Bonn zwischen Lind und Dreieck St. Augustin West, 4 Kilometer Stau plus 20 Minuten. Schweiz A2 Luzern-Gotthard zwischen Wassen und Göschenen 3 Kilometer Stau und da brauchen Sie 30 Minuten länger. Und ganz aktuell A5 Karlsruhe-Frankfurt zwischen Rasthof Bruchsal und Waldorf-Wiesloch 7 Kilometer Stau und auf der A861 Dreieck Hochrhein Fahrt Richtung Schweiz zwischen Rheinfelden-Mitte und Grenze Rheinfelden 2 Kilometer Stau plus 20 Minuten. 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
9: Heute bei uns recht freundlich am Nachmittag. In Mannheim derzeit Wolken bei 21 Grad. In Horhausen wenige Wolken 20. Calw Wolken 22 Grad. Und in Zweibrücken Wolken bei 21 Grad. Mehr zum Wetter weiß Gernot Schütz.
10: Am Nachmittag bleibt es oft sonnig mit ein paar lockeren Wolken. Im Norden, aber teils auch in der Mitte von Rheinland-Pfalz, ziehen gelegentlich mal Wolkenfelder durch. Die können örtlich auch dichter sein. Die Höchstwerte liegen zwischen 19 Grad im Westerwald und 25 Grad an der Weinstraße. In der Nacht ist es wechselnd bis stark bewölkt.

Babe von Styx hat Dennis DeYoung damals für seine Frau geschrieben, zu deren Geburtstag. Was für ein schönes Geschenk. Das sollte erst gar nicht rauskommen. Und dann haben sie entschlossen in der Band, ach Mensch, das ist so gut, komm, lass es uns tun. Und zack, ist es zu einem Ultra-Mega-Hit geworden. 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SWR4 ist hier mit Sister Sledge, auch so ein typischer Ich-will's-nochmal-hören-Titel mit We Are Family.

0: Sie sind super pünktlich, um Ihre SWR4-Tasse zu gewinnen. Das machen wir gleich.
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0: Ein Gruß auf die Straßen. Los geht's mit einer Warnung von der A7 Würzburg-Ulm zwischen Aalen-Westhausen und Agnesburg-Tunnel. Ein defektes Fahrzeug. A5 Karlsruhe-Frankfurt zwischen Rasthof-Bruchsal und Waldorf-Wiesloch. 5 Kilometer Stau plus 20 Minuten. A61 Mönchengladbach-Koblenz zwischen Rasthof-Peppenhofen-West und Kreuz-Meckenheim. 4 Kilometer Stau. Das dauert etwa 15 Minuten länger. A67 Mannheim-Darmstadt zwischen Gernsheim und Pfungstadt. Unfall 2 Kilometer Stau. Das macht 10 Minuten obendrauf. Die A8 Karlsruhe-Stuttgart ist zwischen Pforzheim-Süd und Heimsheim noch bis Montagmorgen gesperrt, denn da wird die Fahrbahn erneuert. Es gibt vor der Ausleitung 5 Kilometer Stau. Letzte freie Ausfahrt ist Pforzheim-Nord. Bitte hier nur der Umleitung, nicht dem Navi folgen. A861 Dreieck Hochrhein, Fahrt Richtung Schweiz. Zwischen Rheinfelden-Mitte und Grenze Rheinfelden 2 Kilometer Stau. Da warten Sie 20 Minuten. Und A59 Köln-Bonn zwischen Lind und Dreieck St. Augustin West 4 Kilometer Stau und da plus 20 Minuten. Alle Verkehrsinfos können Sie auch nachlesen in der SWR4 App und in ARD Sounds. Gute Fahrt.
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0: Münsingen, wenige Wolken, 21 Grad sind es dort. In Oberwesel auch sehr freundliche 22. In Isny ist es grauer, 21 Grad und in Kobern-Gondorf auch bei 22 Grad. Ansonsten heute Nachmittag noch oft Sonnenschein. Im Norden ein paar Wolken mehr und das bei 19 bis 26 Grad.
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0: SWR 4 ist hier und Sie wissen, nach Elvis kommt Zwölfis. Nein, da kommt das Rätsel und zwar das hier. Entschuldigung, musste sein. So. Das Lied wird gerade gesucht. Es gibt ja für die SWR 4 Tasse und Bianca Vielbert möchte es gerne versuchen aufzulösen. Hi Bianca, grüße Sie. Jetzt höre ich Bianca gerade nicht. Warum höre ich jetzt Bianca nicht? Alle Leid. Ah, sehen Sie, manchmal ist es so, dass genau das, was man hören möchte, nicht angeschaltet ist. Bianca, hören Sie mich jetzt?
1: Ja, ich höre Sie.
0: Sehen Sie, dieses doofe Pult macht, was es will. Ja. Ich bin auch heute mit ihm auf Kriegsfuß, aber ich hab's Sie jetzt, Bianca. Jetzt können Sie mir kurz sagen, was war das gerade eben für ein Lied? Erzählen Sie bitte mal.
1: Das war Mama Mia von Ricky Poveri.
0: Ah, checken wir kurz gemeinsam mal durch. So. Na, perfekt, Bianca, gut. Die Tasse gehört Ihnen.
1: Oh, super, dankeschön.
0: Ich hätte ja im Grunde auch eigentlich sagen müssen, moin, weil Sie kommen aus Oldenburg in Holstein, gell?
1: Nein, Oldenburg bei Bremen.
0: Es gibt ja verschiedene Oldenburgs. Ich habe jetzt das bei in Holstein vermutet. Sie fahren gerade zum Bodensee, Bianca.
1: Korrekt, wir machen gleich unsere Zwischenstopp und fahren dann morgen weiter zum Bodensee, korrekt, ja.
0: Und was lieben Sie so an der Region am Bodensee?
1: Oh, wir lieben das, also so den Süden, also ich liebe das total. Also wir als Nordsee-Freaks eigentlich eher, ist das mal ganz schön, wenn man mal in den Süden fahren kann.
0: Ein kleines Kontrastprogramm, da hat ja auch schon die südliche Musik gerade eben bestens zugepasst.
1: Ja, genau.
0: Dann Bianca, lauter drehen, bitte nicht auflegen und dann kommt die SWR4-Tasse alsbald in den hohen Norden, okay?
1: Oh, super, ganz toll, danke schön.
0: Gerne, gute Weiterfahrt.
1: Danke schön.
0: Und hier ist dann jetzt auch tatsächlich Ricky Poveri mit Mama Mia, wenn es losgeht. Also heute, wenn die Tasten nicht wie ich will. SWR4 ist hier. Schönen Samstag.

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6: Um 16 Uhr mit Heike Lüttich. Guten Tag. Die EU-Finanzminister haben über KI in der Wirtschaft beraten. Kaiserslautern gewinnt sein Zweitligaspiel gegen Braunschweig. Und das Wetter am Nachmittag oft sonnig, im Norden stärker bewölkt, Höchstwerte 19 bis 26 Grad. Die EU-Finanzminister haben am zweiten Tag ihres Treffens in Dublin über Chancen und Risiken der künstlichen Intelligenz beraten. Dabei ging es um die Frage, wie sie besser für die Wirtschaft genutzt werden kann, ohne die Risiken zu vernachlässigen. Aus Dublin, Sarah Lopez.
7: Der irische Finanzminister Simon Harris sagte, es gehe darum, einen ausgewogenen Ansatz zu finden, der die Möglichkeiten und Risiken von KI im Blick hat. Bei dem Treffen wurde aber nicht nur über einen zukünftigen Rahmen gesprochen, sondern vor allem darüber, wie Technologien, die es bereits gibt, besser genutzt werden können, so Harris. Im öffentlichen Dienst zum Beispiel passiere das noch zu wenig. Vertieft werden soll das Ganze in den nächsten Monaten, im Oktober zum Beispiel wieder in Dublin, dann richtet Irland ein KI-Treffen aus, an dem sowohl Staats- und Regierungschefs als auch Wissenschaftler und CEOs teilnehmen werden.
6: Der Stuttgarter Autobauer Porsche streicht möglicherweise weitere 4.000 Arbeitsplätze. Das berichtet das Handelsblatt und beruft sich dabei auf Unterlagen aus dem VW-Aufsichtsrat von Anfang September. Demnach gibt es beim Porsche-Mutterkonzern VW offenbar die Sorge, dass das bisherige Sparpaket nicht ausreichen könnte. Porsche hatte schon im vergangenen Jahr beschlossen, aus Kostengründen Personal abzubauen. Insgesamt soll jede fünfte Stelle wegfallen. Beide Unternehmen haben sich bisher nicht zum Bericht des Handelsblatts geäußert. Der frühere Ministerpräsident von Baden-Württemberg, Kretschmann, wird an seiner alten Universität Gasthörer auf Lebenszeit. Die Uni Hohenheim überreichte ihm eine entsprechende Urkunde. Kretschmann hatte dort in den 70er Jahren Biologie und Chemie auf Lehramt studiert. Danach arbeitete er als Lehrer, war aber auch zunehmend politisch aktiv. Als Ministerpräsident hörte Kretschmann im April dieses Jahres nach 15 Jahren im Amt auf, mit 78 Jahren. In der zweiten Fußball-Bundesliga hat Kaiserslautern gegen Braunschweig mit 1:0 gewonnen. Damit steigen die Rheinland-Pfälzer auf Rang 6 der Tabelle. Vom Betzenberg berichtet Stefan Kerstold.
8: Es war knapp, aber am Ende verdient. Und der Mann des Nachmittags, der heißt Erencan Yardımcı, eingewechselt in der 65. Minute, traf er dann in der 75. zu diesem 1:0. Langer Abschlag von Julian Kral, dem Keeper. Und dann war da noch Kanate beteiligt. Und da wurde das Ganze nochmal überprüft auf Foulspiel an Aydin. Aber Yardımcı dann mit dem Heber über Ron Torben Hoffmann. Am Ende ein verdienter Erfolg. Eintracht Braunschweig geschlagen hier auf dem Kaiserslauterer Betzenberg.
6: Die weiteren Ergebnisse der zweiten Liga: Karlsruhe-Nürnberg 0:1, Kiel-Osnabrück 1:1. 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
9: Einen schönen Gruß auf die Straßen. Wir starten auf der A61 Mönchengladbach-Koblenz. Zwischen dem Rasthof Peppenhofen-West und Kreuz Meckenheim noch 3 Kilometer Stau plus eine Viertelstunde. A67 Mannheim-Darmstadt zwischen Gernsheim und Pfungstadt. Unfall 3 Kilometer Stau, dauert 10 Minuten länger. Sperre auf der A8 Karlsruhe-Stuttgart, hier zwischen Pforzheim-Süd und Heimsheim, weil die Fahrbahn erneuert wird. Deswegen derzeit vor der Ausleitung 3 Kilometer Stau. Letzte freie Ausfahrt ist Pforzheim-Nord. Und bitte folgen Sie da nur der Umleitung, nicht dem Navi. A861, Dreieck Hochrhein, Fahrtrichtung Schweiz, zwischen Rheinfelden Mitte und Grenze Rheinfelden 2 Kilometer Stau und da brauchen Sie 15 Minuten länger. A560, Hennef St. Augustin, zwischen St. Augustin und Dreieck St. Augustin West, 3 Kilometer Stau plus 20 Minuten. Auf der A7 und B179, Reute Füssen vor dem Grenztunnel Füssen, auf beiden Seiten Stau und rund 20 Minuten plus. Und ganz aktuell eine Warnung von der 81 Stuttgart-Singen, hier zwischen Sindelfingen-Ost und Böblingen-Sindelfingen eine ungesicherte Unfallstelle. 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Gute Fahrt!
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9: In Kaiserslautern wenige Wolken, dort 23 Grad. In Winnenden Wolken bei auch 23. Bad Marienberg sonnig, aber nur 18 Grad. Und in Überlingen Wolken bei 22 Grad. Mehr zum Wetter weiß Gernot Schütz.
3: Am Nachmittag bleibt es oft sonnig mit ein paar lockeren Wolken. Im Norden, aber teils auch in der Mitte von Rheinland-Pfalz, ziehen gelegentlich mal Wolkenfelder durch. Die können örtlich auch dichter sein. Die Höchstwerte liegen zwischen 19 Grad im Westerwald und 25 Grad an der Weinstraße. In der Nacht ist es wechselnd bis stark bewölkt. Morgen früh fällt dann im Norden Regen bei Tiefstwerten zwischen 14 und 10 Grad. Morgen regnet es zunächst im Norden und in der Mitte des Landes. Später kann es auch im Süden hier und da mal nass werden. Die Höchstwerte liegen zwischen 16 und 25 Grad.
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9: Wie schön, dass Sie da sind. Es ist groß, es ist orange und...
10: sehr wackelig und schleimig.
9: Ja, es ist ein Boot, ein Riesenkürbisboot. Also ein ausgehöhlter Kürbis, in dem Sie Boot fahren können. Bei der Kürbisregatta in Ludwigsburg. Wie viel Spaß die Teilnehmer dort hatten. Das hören Sie in circa 10 Minuten hier.
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0: Barry kommt Billy, Billy Swan gleich mit I Can Help hier in SWR 4. Aus Kürbis, da kann man leckere Gerichte zaubern und im Kürbis, da kann man paddeln. Also nicht in so einem kleinen aus dem Supermarkt, muss schon ein Riesenkürbis sein. Einfach aushöhlen und schon hat man ein kleines Boot. So haben das heute die Paddler in den Gärten am Residenzschloss in Ludwigsburg gemacht und hatten einfach nur einen Riesenspaß dabei. Aber wie kommt man überhaupt auf die Idee, da bei der Kürbisregatta mitzumachen?
1: Ja, ich habe das irgendwann mal gesehen, ich glaube auf YouTube oder so. Und dann dachte ich, ich muss das unbedingt auch ausprobieren.
2: Ich finde es ziemlich lustig und bin gespannt, wie das aussieht. Ich glaube, es ist ziemlich kippelig und gar nicht so leicht voranzukommen, weil die ja doch ziemlich schwer sind. Und mit dem Paddel ins Wasser zu kommen, ist vielleicht auch nicht so einfach, je nach Körpergröße.
1: Ich denke mir, die sind ganz schön schwer, glaube ich. Ansonsten ja, sind sie so, wie ich sie mir vorgestellt habe. Ich finde, der da hinten sieht am besten aus, ein bisschen aerodynamisch so. Die anderen könnten vielleicht wackeliger sein. Ich bin gespannt.
3: Also ich find's irre. Ich habe so große Teile noch nie gesehen.
4: Boah, ja, es sind schon echt große Kürbisse. Die gehen einem schon teilweise bis zur Hüfte sogar, je nachdem, wie groß man selber ist. Und eindrücklich, dass sowas wächst auch. Und ja, man kann sich reinsetzen und die schmecken auch. Wir durften vorhin ein kleines Stückchen probieren. Recht mild, aber erinnert ein bisschen an Zucchini fast schon.
1: In einem Kürbis zu sitzen, ist schon ein großer Traum.
0: Also, wer da irgendwo mit dem Kürbis stranden sollte, kann schon mal wenigstens die Verpflegung auf Nummer sicherstellen. Heute ging es um die Quali für morgen und da ist dann das große Finalrennen der Riesenkürbisregatta in Ludwigsburg. Ich glaube, das muss man gesehen haben. Aber nicht reinbeißen, ne, bevor die am Ziel sind, sonst kann es gefährlich werden. SWR 4 ist hier am Samstagnachmittag.

Und hier eine kurze Unterbrechung. Achtung Autofahrer, auf der A5 Karlsruhe-Frankfurt kommt Ihnen ein Fahrzeug entgegen zwischen Darmstadt-Eberstadt und Darmstädter Kreuz. Auf der A5 Karlsruhe-Frankfurt zwischen Darmstadt-Eberstadt und Darmstädter Kreuz kommt Ihnen ein Fahrzeug entgegen. Bitte fahren Sie ganz rechts, überholen Sie nicht. Wir geben durch, wenn die Gefahr vorbei ist.

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0: Ja, da hören wir schon die großen Gospel-Gene raus von Dobie Gray. Es ist Samstagnachmittag, 16.30 Uhr und Sie haben Drift Away gehört.
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0: Erstmal die Entwarnung, es gibt keinen Falschfahrer mehr auf der A5 Karlsruhe-Frankfurt. Dort gute Weiterfahrt. Dafür eine andere Warnung von der A6 Kaiserslautern-Saarbrücken. Hier zwischen Einsiedlerhof und Ramstein-Miesenbach eine ungesicherte Unfallstelle. Und auf der A8 Fahrt Richtung München zwischen Zusmarshausen und Adelsried liegt verlorene Ladung auf der Autobahn. Die weiteren Verkehrsmeldungen: A6 Kaiserslautern-Saarbrücken zwischen Kaiserslautern-Einsiedlerhof und Kreuzlandstuhl West. Unfall 4 Kilometer Stau plus eine halbe Stunde. A65 Landau-Ludwigshafen zwischen Neustadt-Weinstraße Süd und Neustadt-Weinstraße Nord, 2 Kilometer Stau plus 10 Minuten. Die A8 Karlsruhe-Stuttgart ist zwischen Pforzheim Süd und Heimsheim gesperrt, denn da wird bis Montagmorgen die Fahrbahn erneuert. Es gibt derzeit vor der Ausleitung 2 Kilometer Stau. Letzte freie Ausfahrt ist Pforzheim Nord. Und bitte hier nur der Umleitung folgen, nicht dem Navi. A861 Dreieck Hochrhein, Fahrtrichtung Schweiz. Zwischen Rheinfelden-Mitte und Grenze Rheinfelden 2 Kilometer Stau, mehr als 20 Minuten plus. Stuttgart B10 zwischen Zuffenhausen und Friedrichswahl 2 Kilometer Stau. A560 Hennef St. Augustin. Zwischen St. Augustin und St. Augustin West 3 Kilometer Stau plus eine Viertelstunde. Und auf der A7 B179 Reute-Füssen vor dem Grenztunnel Füssen auf beiden Seiten Stau mit rund 20 Minuten Verzögerung. Alle Verkehrsinfos können Sie auch in Ruhe nachlesen auf swr4.de, in der App und vor allem auch in ARD Sounds. Gute Fahrt.
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0: In Hermeskeil Wolken bei 21 Grad, Kalfat 23, auch bewölkt. In Mainz 24 Grad und in Tuttlingen 22 Grad, da ist es schön sonnig. Und wir haben auch noch oft Sonne. Rund um Eifel und Westerwald kann es mal ein bisschen dichtere Wolken geben. Dann kommt die Nacht, die mal klar ist und mal wolkig und später an der Ahr und auch an der Sieg etwas Regen bringen kann. Die Temperaturen gehen dabei ordentlich in die Knie, 14 bis 6 Grad. Und dann morgen in Baden-Württemberg erstmal Sonne, dann allmählich Wolken. In Rheinland-Pfalz einige Wolken, hier und da ein bisschen Regen und 16 Grad im Westerwald, bis 27 werden es am Oberrhein.
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0: Hier ist SWR 4 am Samstagnachmittag. Ich habe noch mal diese Warnmeldung für Sie auf der A6 Heilbronn-Mannheim in der Ausfahrt von Wiesloch-Rauenberg. Da ist ein Fahrzeug liegen geblieben, ein Wohnmobil. Und das ist so eine ganz scharfe Ausfahrt. Da kommt man auch mal schnell drauf zugedüst. Deswegen bitte, bitte hier gut aufpassen. So, wir schauen ins Wetterstudio zu Bernd Mattlena. Erstmal grüß dich, lieber Bernd.
1: Schönen Nachmittag, hallo.
0: Und ich glaube, das mit dem Schön hast du auch zu Recht gesagt, weil der ist ja heute ganz manierlich, der Samstag, stimmt's?
1: Ja, Sonnenschein gibt's genug. Wir haben ein paar Schleierwolken. Die könnten da und dort ein bisschen dichter sein und die Sonne so ein bisschen milchig matt verschwinden lassen. Aber insgesamt doch ein sehr schöner Spätsommernachmittag bei Temperaturen bis zu gut 25 Grad am Oberrhein entlang. Da ist es eben noch einmal sommerlich geworden. Auch in Bad Dürkheim zum Beispiel mit 25,5 Grad als Höchstwert, den wir bisher erreicht haben. Und in dieser Jahreszeit ist es natürlich gekennzeichnet dadurch, wenn wir so eine Strahlungswetterlage haben mit Sonnenschein tagsüber und klaren Nächten, große Temperaturgegensätze zwischen Tag und Nacht. Es wird in der kommenden Nacht wieder frisch werden in den klaren Gebieten im Süden Baden-Württembergs. Da geht es runter bis auf 6 Grad. Von Norden allerdings kommen allmählich Wolken rein, betrifft vor allen Dingen Rheinland-Pfalz und da wird es nicht ganz so frisch mit 14 bis 10 Grad und morgen früh fällt in der Eifel und im Westerwald ein kleines bisschen Regen.
0: Ich glaube, gegen eine kalte Nacht hat nach dem Sommer kein Mensch was einzuwenden, Bernd. Alles in Ordnung.
1: Ja, ja.
0: Und
1: da gehöre ich auch dazu.
0: Morgen ist der Norden sowieso so ein bisschen wackelig, was das Regenthema angeht.
1: Ja, da verstärken sich die Regenfälle, die morgen früh dort einsetzen und ziehen langsam weiter südwärts. Also dann ist auch Rheinhessen dran, der Hunsrück, später örtlich die Pfalz. Schwächt sich tendenziell dann ab im Laufe des Tages. Dieses Getröpfel mit Mühe und Not kommt dann am Spätnachmittag und am Abend auch was ins nördliche Baden-Württemberg voran. Weiter Richtung Süden wieder einiges an Sonnenschein. 5, 6, 7, teilweise 8 Stunden am Hochrhein und am Bodensee. Da haben wir das freundlichste Sonntagswetter und hinter dieser schwachen Regenfront kommt im Norden von Rheinland-Pfalz morgen Nachmittag auch wieder die Sonne raus. Aber die Temperaturen sind total unterschiedlich. Hinter der Front ist es eine Kaltfront, wird es morgen im Westerwald am kühlsten sein mit allerhöchstens 16 Grad. Da schlägt so ein bisschen der Herbst auf, aber am Oberrhein entlang, speziell Richtung Kaiserstuhl, wird es noch einmal spätsommerlich mit 27 Grad.
0: Jetzt ist ja auch der kalendarische Herbstanfang durch. Das heißt, dass wir die nächste Woche mal kurz angucken. Wird die eher herbstlich, Bernd?
1: Es wird vor allen Dingen nachts und morgens herbstlich sein. Frische Werte unter 10 Grad. Ein paar Nebelschwaden wabern in der Landschaft herum. Und dann kann man das Ganze durchaus als Altweiber-Sommerwetter bezeichnen, was da ab Montag, Dienstag passiert. Sonne, Wolken im Wechsel. Gut, die Tage sind jetzt nicht mehr ganz so warm mit 23, 24 Grad, aber wenn die Sonne scheint, wirklich super angenehm.
0: Ich vergebe auf jeden Fall 4 Sterne. Vielen Dank, Bernd, und dann hören wir dich später nochmal. Bis dann.
1: Tschüss.
0: Und hier ist dann für Sie Tom Pace mit Maybe. Einer der ersten Nummer 1 Hits der 80er Jahre war das.

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6: Um 17 Uhr mit Heike Lüttich. Guten Tag. Die Krankenkassen sollen doch wieder über Beitragserhöhungen informieren müssen. Die Schauspielerin Naomi Watts wird für ihr Lebenswerk ausgezeichnet. Und das Wetter? Oft sonnig, im Norden stärker bewölkt bei 19 bis 26 Grad. Die gesetzlichen Krankenkassen sollen ihren Kunden jetzt doch wieder mitteilen müssen, wenn sie ihre Zusatzbeiträge anheben. Das sagte Bundesgesundheitsminister Lindemann der Rheinischen Post. Aus der Nachrichtenredaktion Andreas Herler.
7: Beitragssätze seien entscheidende Informationen für die Versicherten, sagte der CDU-Politiker. Deshalb müsse es Informationen über Beitragserhöhungen wieder geben, ob per App oder schriftlich. Lindemann sagte, es gehe auch um das Vertrauen der Versicherten in die Kassen. Die schwarz-rote Koalition hatte die bisherige Regelung gerade erst abgeschafft, um Kosten zu sparen. Das war von Verbraucherschützern scharf kritisiert worden.
6: Die EU-Finanzminister haben am zweiten Tag ihres Treffens in Dublin über Chancen und Risiken der künstlichen Intelligenz beraten. Dabei ging es um die Frage, wie sie besser in der Wirtschaft oder im öffentlichen Dienst genutzt werden kann. Wegen möglicher Risiken sprachen die Politiker auch über einen Rahmen, mit dem Vorgaben und Grenzen des KI-Einsatzes gemacht werden können. In Den Haag hat die Polizei eine verbotene Demonstration von teils gewalttätigen Rechtsextremisten beendet. Einige von ihnen wurden festgenommen. Teilgenommen hatten mehrere hundert. Die Nachrichtenagentur ANP berichtet, Teilnehmer hätten Slogans gerufen gegen Migranten, Juden und die Einwanderungspolitik der Regierung. Sicherheitskräfte seien mit Feuerwerkskörpern und Metallstangen angegriffen worden. Über 80 Jahre nach der Hinrichtung von 16 jungen Luxemburgern durch die Nationalsozialisten hat es heute in Dietz im Rhein-Lahn-Kreis die erste gemeinsame Gedenkfeier mit den Nachfahren der Opfer gegeben. Die jungen Männer zwischen 20 und 24 Jahren waren 1944 erschossen worden, weil sie nicht für die deutsche Wehrmacht kämpfen wollten. Für die Feier heute im historischen Friedhofspark reisten viele Nachfahren aus Luxemburg an. Die britisch-australische Schauspielerin Naomi Watts erhält beim Internationalen Filmfestival im spanischen San Sebastian den Donostia-Preis für ihr Lebenswerk. Die 57-Jährige bezeichnete die Auszeichnung als unglaubliche Ehre. In den vergangenen knapp 4 Jahrzehnten habe sie hart gearbeitet und die Gelegenheit gehabt, mit vielen Größen des Kinos zusammenzuarbeiten. Watts stellt auf dem Festival ihren neuesten Film The Housewife vor. Darin spielt sie die Ehefrau eines mutmaßlichen ehemaligen NS-Offiziers im New York der 60er Jahre. In der zweiten Fußball-Bundesliga hat Kaiserslautern gegen Braunschweig 1:0 gewonnen. Karlsruhe verlor gegen Nürnberg 0:1 und Kiel und Osnabrück trennten sich 1:1. Mehr Nachrichten auch auf swraktuell.de.
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8: Einen schönen Gruß auf die Straßen. Los geht's mit einer Warnung von der A5 Frankfurt-Karlsruhe. Hier steht zwischen Karlsruhe-Durlach und Karlsruhe-Mitte ein defektes Auto. Seien Sie bitte vorsichtig. Auf der A6 Heilbronn-Nürnberg zwischen Öhringen und Neuenstein eine ungesicherte Unfallstelle. Und das sind die weiteren Verkehrsmeldungen. A6 Kaiserslautern-Saarbrücken zwischen Einsiedlerhof und Kreuzlandstuhl West, Unfall 4 Kilometer Stau plus eine halbe Stunde. Auf der gleichen Autobahn, das hatten wir gerade schon, wir kommen zur A8 Karlsruhe-Stuttgart zwischen Pforzheim Süd und Heimsheim, ist die Fahrbahn gesperrt, weil sie erneuert wird. Das geht noch bis Montagmorgen. Letzte freie Ausfahrt ist Pforzheim Nord und da bitte nur der Umleitung und nicht dem Navi folgen. A8 61 Dreieck Hochrhein Fahrt Richtung Schweiz zwischen Rheinfelden Mitte und Grenzübergang Rheinfelden 1 Kilometer Stau plus eine Viertelstunde. Stuttgart B10 zwischen Zuffenhausen und Friedrichswahl 2 Kilometer Stau. Und auf der A7 B179 Reutte-Füssen vor dem Grenztunnel Füssen auf beiden Seiten Stau mit rund 20 Minuten plus. Alle Verkehrsinfos gibt es auch zum Nachlesen in der SWR4-App und in ARD Sounds. Gute Fahrt.
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8: Es ist überall etwas bewölkt. In Konstanz bei 23 Grad, in Manderscheid 22, Münsingen, da ist es ein bisschen freundlicher mit 21 Grad und in Zweibrücken Wolken bei 23 Grad. Mehr zum Wetter von Bernd Mattlina.
3: Heute Abend scheint neben ein paar Wolken die Sonne. In der Nacht ziehen dichtere Wolken auf, später regnet es rund um Ahr und Sieg etwas. Morgen bringen Wolken hier und da Regen. Die Sonne scheint am Vormittag in der Pfalz, später auch wieder von Belgien und NRW her. Die Temperaturen erreichen 16 Grad im Westerwald bis 25 Grad in der Südpfalz. Dazu weht böiger Westwind. Die neue Woche startet etwas kühler mit einer Mischung aus Wolken und Sonne.
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8: Wie schön, dass Sie da sind. Mir schreibt gerade die Manu über swr4.de, dass sie ein Eis für mich mitessen würde, weil ich ja hier gerade im Studio arbeiten muss. Das ist echt sehr lieb, Manu. Bitte die Kalorien auch mit übernehmen bei der Gelegenheit. Und dann hätte ich ganz gerne alles. 4 Kugeln, Sorten egal, mit Sahne und Schokosoße. Danke.
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0: Es gibt eine Warnung von der B10 Augsburg-Ulm. Hier liegt zwischen der A7 Ausfahrt Nersingen und Neu-Ulm-Ost Ladung auf der Fahrbahn. Bitte seien Sie vorsichtig. Zu Asche, zu Staub. Da wissen die meisten von Ihnen gleich, worum es geht. Babylon Berlin, letzte Staffel der großen Erfolgsserie, die heute Abend im Ersten startet. Und in der ARD Mediathek, da konnten wir schon seit ein paar Tagen reingucken. Andreas Haas aus dem SWR4-Team hat sich die 8 Folgen schon mal für uns angeschaut. Sie führen uns in ein dunkles Kapitel der Geschichte.
1: Es sind nur wenige Wochen, die wir da zu sehen bekommen. Vom 30. Januar 1933 bis Ende Februar. Also von der Machtübernahme durch Hitler bis zum Brand des Reichstags. Allerdings beginnt die erste Staffel mit einem zunächst seltsam anmutenden Rückblick auf das Jahr 1918.
2: Wie ich höre, halten die Kollegen an der Front Sie für einen Simulanten. Sie sind Träger des Eisernen Kreuzes erster Klasse. Tüchtiger Soldat. So einer simuliert doch nicht.
1: Aber ich kann schon verraten, dieser in Schwarz-Weiß gehaltene Rückblick ist ziemlich wichtig für diese Staffel. Und um was es sich da genau handelt, wird spätestens in der 3. Folge klar.
0: Mhm. Und die Hauptfiguren Rat und Ritter sind auch wieder mit dabei?
1: Ja, die sind natürlich wieder mit von der Partie und treten auch zum ersten Mal öffentlich als Paar auf.
3: Wie sieht's aus?
4: Verboten.
3: Und der Kobi hatte noch Karten für den Presseball?
4: Offenbar.
1: Charlotte ermittelt in einem Mordfall, während Gerion auf einer Geheimmission unterwegs zu sein scheint und auch kurzzeitig verschwindet. So kommt es dazu, dass Charlotte mit jemandem zusammenarbeitet, von dem wir das so nicht gedacht hätten.
0: Aha. Jetzt Staffel Nummer 5 und das Ganze ist ja wirklich ein riesengroßer Erfolg, oder Andreas?
1: Ja, ohne Zweifel. Also die Serie ist in mehr als 140 Länder verkauft worden. Und um noch ein paar unglaubliche Zahlen zu nennen, an 533 Tagen wurde an 500 Orten gedreht. Mehr als 400 Darstellende waren dabei und mehr als 17.000 Menschen als Komparsen. Und für diese Szene hier, die im Rheinischen Karneval spielt,
5: komm mal bei mich bei, lass dich vom Pütze.
1: wurden eben mal 140 historische Karnevalskostüme und Karnevalsmasken angefertigt. Ein Aufwand, der sich gelohnt hat.
0: Und gerade dich als den Jecken vom Dienst begeistert. Danke, Andreas. Also, noch rasch Knabberzeug herbeischaffen. Heute 20.15 Uhr im 1. Babylon Berlin Folgen 1 bis 4 und am 25. September die Folgen 5 bis 8. Sie wissen es ja, zu Asche, zu Staub. 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

Rogers, sowas von harmonisch und geschmeidig und sanft mit Lady. SWR 4 ist hier am Samstagnachmittag und da kommt ja ein Mann, der kann auch die ganz großen Gefühle, aber immer noch total kerlich. Ja, das ist Peter Maffay mit Sonne in der Nacht. Kein Sonnenbrandgefahr. Hier ist SWR 4. Genießen Sie Ihr Wochenende.

0: Es ist 17.30 Uhr.
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0: Einen schönen Gruß auf die Straßen. Wir starten mit einer Warnmeldung von der B259 Fahrtrichtung Cochem. Wir haben bei Seel eine ungesicherte Unfallstelle. Auf der A6 Zeilbronn-Nürnberg zwischen Öhringen und Neuenstein Unfallaufnahme, deswegen 2 Kilometer Stau. A6 Kaiserslautern-Saarbrücken zwischen Einsiedlerhof und Kreuzlandstuhl West Unfall 2 Kilometer Stau. Da brauchen Sie 25 Minuten länger. Dann die Sperre auf der A8 Karlsruhe-Stuttgart zwischen Pforzheim-Süd und Heimsheim. Da muss die Fahrbahn frisch gemacht werden bis Montagmorgen. Letzte freie Ausfahrt ist Pforzheim Nord. Bitte da nur der Umleitung folgen und nicht dem Navi 3 Ausrufezeichen. A861 Hochrhein Fahrtrichtung Schweiz zwischen Rheinfelden Mitte und der Grenze Rheinfelden 1 Kilometer Stau plus 15 Minuten. Dann die B10 Stuttgart ab Zuffenhausen 2 Kilometer Stau und auf der B179 Reute Füssen vor der Grenze Füssen 8 Kilometer Stau, dauert ca. 45 Minuten länger. Alle Verkehrsinfos können Sie auch nachlesen, SWR4 App oder in ARD Sounds. Gute Fahrt.
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0: In Backnang derzeit Wolken bei 24 Grad. In Schweich gibt es auch welche bei 24. In Schramberg 21 Grad unter Wolken und in Westerburg Wolken bei 21 Grad. Wir haben heute auch noch oft Sonnenschein rund um Eifel und Westerwald, ein bisschen dichtere Wolken und dann eine Nacht, die mal klar, mal wolkig wird und später an der Ahr und an der Sieg etwas Regen bringen kann. Die Temperaturen dann 14 bis 6 Grad. Morgen in Baden-Württemberg erst Sonnenschein, dann allmählich Wolken. In Rheinland-Pfalz generell ziemlich grau, da und dort ein bisschen Regen bei Temperaturen von 16 bis 27 Grad. Nochmal kurz zurück auf die Straßen. Wir haben eine frische Warnmeldung aus der Hemmessener Straße. Zwischen Karweiler Straße und Winzer Straße eine ungesicherte Unfallstelle. Ich wünsche Ihnen eine gute Fahrt.
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0: ist es Paul Young im Schmuseweichgang. Every Time You Go Away hier in SWR 4 am Samstagnachmittag. Und der Sonntagvormittag, der wird morgen richtig lecker. Ein Spitzenkoch ist zu Gast beim Assenheimers Promi-Tor Christian Henze. Jörg, der war ja in seinen jungen Jahren so ein bisschen das, kann man sagen, Wunderkind unter den deutschen Köchen, oder?
1: Ja, genau so kann man das sagen. Christian Henze hat nämlich schon mit 28 Jahren seinen ersten Michelin-Stern bekommen. Damit war er damals, 1999, Deutschlands jüngster Sternekoch mit eigenem Restaurant. 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
2: Ich glaube, ich habe einen halben Tag nur geheult, weil das sowas Besonderes war. Weißt du, ich bin Krebs, ich brauche das Lob, ich brauche die Anerkennung wie die Luft zum Leben. Mhm. Und wenn du zu mir sagst, Christian, die Soße. Boah, war die Soße gut. Da freue ich mich.
1: Ja, ich habe nur leider keine Soße bekommen. Aber ein sehr schönes Gespräch. Christian Henze hat mir zum Beispiel erzählt, wie furchtbar es in der Küche von Eckhard Witzigmann zuging, dem Koch des Jahrhunderts. Da durfte man sich nicht den kleinsten Fehler erlauben. Und dann war Christian Henze auch noch der Privatkoch von Gunter Sachs, dem schillernden Milliardär und berühmten Playboy. Und wie er das erlebt hat bei den Schönen und Reichen, das hören wir dann auch.
0: Das ist sicher sehr spannend. Morgen ab 10 Uhr bei uns in SWR 4, der Promi-Talk mit Jörg Assenheimer. Oder wenn Sie es lieber anschauen möchten, das Gespräch, Montagabend im SWR um 0.20 Uhr und immer in der ARD-Mediathek. Weiter geht's hier, sehr schmissig, um mal so ein Oma-Wort zu gebrauchen, mit Summer Nights. SWR 4 ist hier am Samstagnachmittag.

Hier ist SWR4, eine Verkehrswarnung von der A5 Karlsruhe-Frankfurt hätte ich. In der Einfahrt vom Rastplatz Höfenschlag Gefahr wegen eines defekten Fahrzeugs und auf Landstraße in Datthausen zwischen der B311 und Zwiefaltendorf eine Ölspur. Ich sag für heute leises Servus und mach Platz für Mike Schieber im SWR4-Studio, der die größte Boomer-Party im Südwesten im Gepäck hat. Ich habe gerade schon mal geschaut, noch vor 6:30 kommen zum Beispiel

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5: Um 18 Uhr mit Katharina Scheer. Guten Abend. Der ranghöchste deutsche Soldat Breuer wird Chef des NATO-Militärausschusses. Fußball-Bundesligist Mainz 05 gewinnt sein Auswärtsspiel gegen Borussia Mönchengladbach. Das Wetter, Sonne und Wolken, in der Nacht immer wolkiger, später örtlich Regen, Tiefstwerte 14 bis 10 Grad. Der Generalinspekteur der Bundeswehr Breuer wird neuer Vorsitzender des NATO-Militärausschusses. Wie das Gremium mitteilte, wurde der 62-Jährige bei einer Sitzung in Kopenhagen zum Nachfolger des italienischen Admirals Cavo Dragone gewählt. Breuer setzte sich gegen die kanadische Generalstabschefin Carignan durch, die im Fall ihrer Wahl die erste Frau an der Spitze des Militärausschusses geworden wäre. Breuer soll im Juli 2027 das neue Amt antreten. Verteidigungsminister Pistorius hatte Breuer in der Tagesschau für dessen analytische Fähigkeiten und dessen Weitblick gelobt. Die EU-Finanzminister haben am zweiten Tag ihres Treffens in Dublin über Chancen und Risiken der künstlichen Intelligenz beraten. Dabei ging es um die Frage, wie sie besser für die Wirtschaft genutzt werden kann, ohne die Risiken zu vernachlässigen. Aus Dublin EU-Korrespondentin Sarah Lopez.
6: Der irische Finanzminister Simon Harris sagte, er höre die Sorgen von jungen Menschen, die sich Gedanken über den Arbeitsmarkt machen. Es gehe darum, einen ausgewogenen Ansatz zu finden, der die Möglichkeiten und Risiken von KI im Blick hat. Vertieft werden soll das Ganze in den nächsten Monaten. Im Oktober zum Beispiel wieder in Dublin. Dann richtet Irland ein KI-Treffen aus, an dem sowohl Staats- und Regierungschefs als auch Wissenschaftler und CEOs teilnehmen werden.
5: Drei Männer haben sich mit der Polizei eine Verfolgungsjagd durch Rheinland-Pfalz und das Saarland geliefert. Die Polizei vermutet, dass sie sich einer Verkehrskontrolle im Landkreis Kusel entziehen wollten. Sie seien bis auf die Autobahn A6 nach Saarbrücken gefahren, wo sie mit einem Streifenwagen zusammenprallten. Die drei Männer und drei Polizisten wurden verletzt. Die Autobahn musste für 4 Stunden gesperrt werden. In München ist am Mittag das Oktoberfest mit dem traditionellen Fassbieranstich eröffnet worden. Um Punkt 12 Uhr strömten tausende Menschen in die vielen Zelte auf der Theresienwiese. Aus München Birgit Grundner.
7: Trotz des großen Andrangs war es für die Polizei ein recht ruhiger Wiesenstart und auch die Sanitätsstation hatte überwiegend Routineeinsätze. So wurden etwa Sturzverletzungen, Schnittwunden und Kreislaufprobleme behandelt. Ab dem späteren Nachmittag wurden dann auch Patienten mit Alkoholproblemen versorgt. Zu einer kritischen Überfüllung des Geländes wie im vergangenen Jahr ist es bisher nicht gekommen. Schon am frühen Nachmittag waren viele Festzelte geschlossen, weil es keine leeren Plätze mehr gab. Voll besetzt waren schnell auch die Biergärten.
5: Der deutsche Schlagersänger Peter Petrell ist im Alter von 86 Jahren gestorben. Das hat ein Vertrauter seiner Familie der deutschen Presseagentur bestätigt. Petrell wurde in den 1960er Jahren zunächst als Jazzsänger international bekannt. Später sang der gebürtige Thüringer hauptsächlich Schlager. Seinen größten Hit »How Do You Do« landete er zusammen mit der britischen Sängerin Jeannie McKinley im Jahr 1972. In der Fußball-Bundesliga hat Mainz am Nachmittag bei Mönchengladbach mit 4:3 gewonnen. Die Mainzer setzten sich damit am oberen Tabellendrittel fest mit jetzt 7 Punkten aus 4 Spielen. Außerdem spielten Frankfurt-Freiburg 2:2, Hamburg-Köln 2:1 und Bremen-Augsburg 3:2. 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
9: Einen guten Abend auf die Straßen und Vorsicht bitte auf der A5. Karlsruhe Richtung Frankfurt in der Einfahrt vom Rastplatz Höfenschlag. Hier steht ein defektes Fahrzeug auf dem Beschleunigungsstreifen. Die Staus A5 Karlsruhe Richtung Frankfurt zwischen Frankfurt Flughafen Nord und Frankfurt Niederrad. Hier steht ein brennender PKW. Die rechte Spur ist gesperrt. 2 Kilometer Stau. Die A6 Heilbronn Richtung Nürnberg zwischen Öhringen und Neuenstein, da steht ein defektes Fahrzeug auf der rechten Spur und auf dem Standstreifen, 2 Kilometer Stau, Verzögerung hier bis zu einer Viertelstunde. Die A8 Karlsruhe Richtung Stuttgart ist zwischen Pforzheim Süd und Heimsheim wegen Fahrbahnerneuerung bis Montag früh gesperrt. Die letzte freie Ausfahrt ist Pforzheim Nord, hier bitte nur der Umleitung und nicht dem Navi folgen. Und die B179 Reute Richtung Füssen vor dem Grenztunnel Füssen, 6 Kilometer Stau, knappe halbe Stunde plus. 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Ich wünsche Ihnen weiterhin eine gute und sichere Fahrt.
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9: Die Temperaturen aktuell in Waiblingen bewölkt 24 Grad, Tuttlingen bewölkt 22 Grad. In Bad Marienberg bewölkt immer noch 20 und in Bendorf bewölkt und 24 Grad. Die Aussichten jetzt von Bernd Mattlener.
10: Heute Abend scheint neben ein paar Wolken die Sonne. In der Nacht ziehen dichtere Wolken auf, später regnet es rund um Ahr und Sieg etwas. Morgen bringen Wolken hier und da Regen. Die Sonne scheint am Vormittag in der Pfalz, später auch wieder von Belgien und NRW her. Die Temperaturen erreichen 16 Grad im Westerwald bis 25 Grad in der Südpfalz. Dazu weht böiger Westwind. Die neue Woche startet etwas kühler mit einer Mischung aus Wolken und Sonne.
9: Vielen Dank ins SWR4 Wetterstudio. Und jetzt kann der Partyspaß beginnen.
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9: Guten Abend. Und herzlich willkommen zur größten Boomer-Party, hat Daniel Pesch gerade gesagt. Korrekt, die größte Boomer-Party im gesamten Südwesten wird das heute. Ihre wöchentliche Zeitmaschine zu den besten Partynächten, zum Beispiel der 70er Jahre. Freue mich, dass Sie mit dabei sind.
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Regen, jetzt ist alles vorbei. Die SWR4-Party fängt gerade erst an. Das ist wie jeden Samstagabend um kurz nach sechs erstmal unser Warm-up heute Abend. Weil wir möchten ja, dass der Alltag vor der Tür bleibt. Die erste Woche nach den Sommerferien in Baden-Württemberg ist geschafft. Zumindest für alle, bei denen die Schule wieder losgegangen ist. In Rheinland-Pfalz ist das ja schon länger der Fall. Deshalb ist hier heute Abend für Sie die SWR4-Party. Heute Abend darf also der Alltag für ein paar Stunden draußen bleiben. Toll, dass Sie mit dabei sind.

da sind Julia, das sind Disco Fox Tänzerinnen und Tänzer. Geht natürlich zu Alban und Romina Power und Sempre Sempre. Wunderbar. Das machen sie genau richtig. Hier ist die SWR4 Party. Vorsicht auf der 61 Koblenz Richtung Ludwigshafen zwischen Rheinböllen und der Raststätte Hunsrück West. Da steht ein defektes Fahrzeug auf der rechten Spur. Fahren Sie da bitte ganz besonders vorsichtig. Ein Verkehrsservice hier in unserer SWR4 Party.

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1: Um 6:30 Vorsicht bitte auf der A61 Koblenz Richtung Ludwigshafen. Zwischen Rheinböllen und der Raststätte Hunsrück West. Hier steht ein defektes Fahrzeug auf der rechten Spur. Die Staus. A5 Karlsruhe Richtung Frankfurt zwischen Frankfurt Flughafen Nord und Frankfurt Niederrath. Bergungsarbeiten. Die rechte Spur ist gesperrt. 2 Kilometer Stau. A6 Heilbronn Richtung Nürnberg zwischen Öhringen und Neuenstein. Da steht ein defektes Fahrzeug auf der rechten Spur. Und auf dem Standstreifen 2 Kilometer Stau. Verzögerung hier bis zu einer Viertelstunde. Und die A8 Karlsruhe Richtung Stuttgart ist zwischen Pforzheim Süd und Heimsheim wegen Fahrbahnerneuerung bis Montag früh gesperrt. Die letzte freie Ausfahrt ist Pforzheim Nord. Hier bitte nur der Umleitung und nicht dem Navi folgen. Und alle Verkehrsinfos gibt es jederzeit in der neuen SWR4 App in ARD Sounds. Ich wünsche Ihnen weiterhin eine gute und sichere Fahrt.
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1: Das sind die aktuellen Temperaturen. Weinheim leicht bewölkt 24 Grad, Überlingen bedeckt 22 Grad, Moorbach leicht bewölkt 21 und Mainz bedeckt um 23 Grad. Oft scheint gerade noch die Sonne. Rund um Eifel und Westerwald tauchen phasenweise dichtere Wolken auf. In der Nacht ist der Himmel dann teils klar, teils wolkig. Später fällt an Aar und Sieg etwas Regen und die Tiefstwerte liegen zwischen 14 und 6 Grad. Morgen am Sonntag, da zeigt sich in Baden-Württemberg zunächst die Sonne, bevor allmählich Wolken aufziehen. In Rheinland-Pfalz, da bleibt es größtenteils bewölkt, da und dort auch mit Regen. Und bei böigem Westwind erreichen die Temperaturen morgen maximal 16 Grad im Westerwald und bis zu stolzen 27 Grad am Oberrhein.
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1: Und schon geht unsere Boomer-Party weiter. Ah, und ich sehe auch die ersten Partygäste kommen. Das ist ja schön. Schönen guten Abend zusammen. Die Musik läuft sich hier schon mal ein bisschen warm. Wir machen uns gemeinsam einen schönen Abend mit dem schönsten Party-Musik-Mix überhaupt. Jetzt mit den Beatles, mit Aha und mit Hot Chocolate.
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Love Me Do. Die Beatles hier in unserer SWR4-Party am Samstagabend. Wir sind in unserer Warm-Up-Phase, in unserer Aufwärmphase. Aber ich verspreche Ihnen, bis um 23 Uhr lassen wir es noch so richtig krachen heute Abend hier in SWR4. Ich habe jetzt hier einen Titel, der schon 1978 gewusst hat, wenn der Tag vorbei ist, wird es erst richtig interessant. Hier ist Alyssa Bridges und I Love the Nightlife in unserer SWR4-Party.

0: 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Hier ist die SWR 4 Party am Samstagabend heute bis um 23 Uhr. Wir müssen kurz auf die Straße blicken, vorsichtig auf der B10 Stuttgart in Fahrtrichtung Ulm. In Höhe Ebersbach, da liegt eine Einkaufsbox mitten auf der B10. Fahren Sie da bitte ganz besonders vorsichtig. Verkehrsservice hier in unserer SWR 4 Party. Wie gesagt, bis um 23 Uhr können wir heute Abend hier miteinander tanzen, feiern und Spaß haben. Sie zu Hause vor allem. Freue mich, dass Sie mit dabei sind.
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3: Um 19 Uhr mit Katharina Scheer. Guten Abend. Die USA bauen ihre Militärpräsenz auf Grönland aus. Fußball-Bundesligist Mainz 05 gewinnt sein Auswärtsspiel gegen Borussia Mönchengladbach. Das Wetter, Sonne und Wolken. In der Nacht immer wolkiger, später örtlich Regen. Tiefstwerte 14 bis 10 Grad. Die Einigung der USA mit Dänemark und Grönland auf ein neues Militärabkommen wird überwiegend positiv aufgenommen. US-Präsident Trump sprach von einem Traum, der in Erfüllung gehe. Dänemarks Regierungschefin Frederiksen bezeichnete die Vereinbarung als gut für die NATO und für Europa. Aus Stockholm, Christian Stichler.
4: Auch die NATO begrüßte die Einigung. Nach dem, was bisher bekannt ist, dürfen die USA im Zuge des Vertrages ihre Militärpräsenz auf der Insel dauerhaft ausbauen. Sie sollen auch ein Vetorecht bei Investitionen anderer Mächte, wie zum Beispiel von China, in sensible Bereiche wie Infrastruktur oder Bergbau auf der Insel bekommen. Das Abkommen soll in der kommenden Woche am Rande der UN-Vollversammlung in New York unterzeichnet werden. Der Vertrag müsste danach in jedem Fall vom dänischen wie auch grönländischen Parlament ratifiziert werden.
3: Der Generalinspekteur der Bundeswehr Breuer wird neuer Vorsitzender des NATO-Militärausschusses. Wie das Gremium mitteilte, wurde der 62-Jährige bei einer Sitzung in Kopenhagen zum Nachfolger des italienischen Admirals Carlo Dragone gewählt. Breuer setzte sich gegen die kanadische Generalstabschefin Carignan durch, die im Fall ihrer Wahl die erste Frau an der Spitze des Militärausschusses geworden wäre. Breuer soll im Juli 2027 das neue Amt antreten. Mehr als 80 Jahre nach der Hinrichtung von 16 Luxemburgern durch die Nationalsozialisten hat es heute in Diez im Rhein-Lahn-Kreis erstmals eine gemeinsame Gedenkfeier mit den Nachfahren der Opfer gegeben. Die jungen Männer zwischen 20 und 24 Jahren waren 1944 erschossen worden, weil sie nicht für die deutsche Wehrmacht kämpfen wollten. Vor fast 30 Jahren hatten Diezer Bürger auf das Schicksal der Opfer aufmerksam gemacht. Drei Männer haben sich mit der Polizei eine Verfolgungsjagd durch Rheinland-Pfalz und das Saarland geliefert. Die Polizei vermutet, dass sie sich einer Verkehrskontrolle im Landkreis Kusel entziehen wollten. Sie seien bis auf die Autobahn A6 nach Saarbrücken gefahren, wo sie mit einem Streifenwagen zusammenprallten. Die drei Männer und drei Polizisten wurden verletzt. Die Autobahn musste für 4 Stunden gesperrt werden. In der Fußball-Bundesliga hat Mainz am Nachmittag bei Mönchengladbach 4:3 gewonnen. Die Mainzer drehten dabei einen 0:1 Rückstand, mussten aber bis zum Ende um den zweiten Saisonsieg zittern. Trainer Urs Fischer sprach danach von einem Wechselbad der Gefühle.
5: Ich glaube, wir waren gut im Spiel, machen dann einen Fehler, der zum 1:0 führt für Gladbach. Dann wirklich eine sehr gute Reaktion, verdient in Führung zur Pause. Dann hast du eine Viertelstunde, die nicht gut war. Dann hat die Bank heute wirklich mitgeholfen. Die Jungs, die reinkamen, haben nochmals wirklich frischen Wind gebracht. Wir konnten da wieder in Führung gehen. Und am Schluss machst du es nochmal spannend. Die Mannschaft hat am Ende diese 3 Punkte wirklich toll verteidigt.
3: Die weiteren Ergebnisse: Frankfurt, Freiburg 2:2, Bremen, Augsburg 3:2 und Hamburg-Köln 2:1. In der zweiten Fußball-Bundesliga hat Kaiserslautern gegen Braunschweig 1:0 gewonnen, Karlsruhe verlor gegen Nürnberg 0:1, Kiel und Osnabrück trennten sich 1:1 und Hannover 96 hat einen neuen Trainer. Sandro Wagner übernimmt das Amt vom entlassenen Christian Tietz. 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
6: A6 Heilbronn Richtung Nürnberg, zwischen Öhringen und Neuenstein 1 Kilometer Stau. Die A8 Karlsruhe Richtung Stuttgart ist zwischen Pforzheim Süd und Heimsheim wegen einer Fahrbahnerneuerung bis Montag früh gesperrt. Die letzte freie Ausfahrt ist Pforzheim Nord. Bitte nur der Umleitung und nicht dem Navi folgen. Alle Verkehrsinfos gibt es jederzeit in unserer neuen SWR4-App in ARD Sounds. Ich wünsche Ihnen weiterhin eine gute und sichere Fahrt.
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6: Die Temperaturen aktuell in Winnenden bewölkt, aber noch 24 Grad. Pfullendorf bewölkt 21 Grad. Renneroth bewölkt 19 und Idar-Oberstein bewölkt und 22 Grad. Die Aussichten jetzt aus dem SWR4-Wetterstudio.
7: Heute Abend scheint neben ein paar Wolken die Sonne. In der Nacht ziehen dichtere Wolken auf, später regnet es rund um Ahr und Sieg etwas. Morgen bringen Wolken hier und da Regen. Die Sonne scheint am Vormittag in der Pfalz, später auch wieder von Belgien und NRW her. Die Temperaturen erreichen 16 Grad im Westerwald bis 25 Grad in der Südpfalz. Dazu weht böiger Westwind. Die neue Woche startet etwas kühler mit einer Mischung aus Wolken und Sonne.
6: Vielen Dank, Bernd Martlehner. Und schon geht der Partyspaß weiter.
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6: Und diese Party nimmt Fahrt auf. Herzlich willkommen nochmal dazu. Bis um 11 heute Abend. Hier sind jetzt Carl Douglas, die Commodores und Glenn Campbell.
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ein Ho und ein Ha. Karl Douglas und Kung Fu Fighting hier in unserer SWR4-Party am Samstagabend. Ich finde es großartig. So langsam kommt hier Bewegung in unserer SWR4-Party. Die ersten Gläser sind eingeschenkt. Die Woche ist endgültig abgehakt. Draußen wird es zwar schon ein bisschen herbstlich frischer, dafür wird es hier drin umso wärmer. Ist das großartig. Schon geht die Party weiter mit den Bee Gees und Tragedy. Hier ist die SWR4-Party.

Vier-Party am Samstagabend. Wir müssen kurz auf die Straße blicken. Vorsicht auf der B28 Reutlingen in Fahrtrichtung Tübingen. Zwischen Industriegebiet Reutlingen West und Kuschtedingen-Jettenburg. Hier ist eine ungesicherte Unfallstelle im Baustellenbereich. Fahren Sie bitte ganz besonders vorsichtig. Verkehrsservice hier in unserer SWR 4-Party.

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1: Um 7:30 die A8 Karlsruhe Richtung Stuttgart ist zwischen Pforzheim Süd und Heimsheim wegen Fahrbahnerneuerung bis Montag früh gesperrt. Die letzte freie Ausfahrt ist Pforzheim Nord. Dort bitte nur der Umleitung und nicht dem Navi folgen. Und alle Verkehrsinfos, die gibt es bei uns immer zum Nachlesen in der neuen SWR4-App in ARD Sounds. Ich wünsche Ihnen weiterhin eine gute und sichere Fahrt.
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1: Die Temperaturen aktuell in Wangen bedeckt 21 Grad, Friedrichshafen bewölkt 20 Grad. Birkenfeld bewölkt 20 und Bendorf leicht bewölkt und 22 Grad. Heute Nacht ist der Himmel teils klar, teils wolkig. Später fällt an Aal und Sieg etwas Regen. Die Tiefstwerte liegen zwischen 14 und 6 Grad. Morgen am Sonntag, da zeigt sich in Baden-Württemberg zunächst die Sonne, bevor allmählich Wolken aufziehen. In Rheinland-Pfalz bleibt es größtenteils bewölkt, da und dort auch mal mit Regen. Bei böigem Westwind erreichen die Temperaturen morgen maximal 16 Grad im Westerwald, aber bis zu stolzen 27 Grad am Oberrhein.
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1: Und unsere Party nimmt Fahrt auf. Ich zeige Ihnen mal, ich gebe jetzt einen kleinen Vorgeschmack auf das, was alles noch kommen wird heute Abend. Dan Hartman haben wir mit dabei gleich, Boney M mit Daddy Cool. Und nach den beiden bekommt Benny Steinmann seinen Liedwunsch erfüllt. Er sagt, tanzen, feiern und Spaß haben würde er gerne mal zu Wer schreibt Skandal um Rosi. Ist natürlich Skandal im Sperrbezirk von der Spider-Murphy-Gang. Auch das haben wir gleich mit dabei.
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Vorsicht auf der A5 Frankfurt Richtung Kassel zwischen Frankfurt Westhafen und Westkreuz Frankfurt. Hier liegen Fahrzeugteile auf der linken Spur. Und nochmal Vorsicht bitte auf der A7 Ulm Richtung Würzburg zwischen Kreuz Feuchtwangen-Kreisheim und Wörnitz. Hier eine ungesicherte Unfallstelle auf der rechten Spur. Fahren Sie auch da bitte ganz besonders vorsichtig. Ein Verkehrsservice hier an diesem tollen Samstagabend in unserer SWR 4 Party.

Don't Fool Me, Queen hier in unserer SWR4-Party am Samstagabend. Wir sind nach wie vor in unserer perfekten Warm-up-Phase bis um 20 Uhr. Ich verspreche Ihnen, gleich danach lassen wir die Hüften so richtig kreisen. Gleich gibt's also die 20 Uhr Nachrichten. Das bedeutet für Sie nochmal kurz Socken abkühlen. Und danach feiern wir weiter bis um 23 Uhr hier. Die SWR4-Party.

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4: Um 20 Uhr mit Katharina Scheer. Deutschlands ranghöchster Soldat, der Generalinspekteur der Bundeswehr Breuer, wird neuer Vorsitzender des NATO-Militärausschusses. Der 61-Jährige wurde bei einer Sitzung des Gremiums in Kopenhagen zum Nachfolger des italienischen Admirals Cavo Dragone gewählt. Aus Brüssel Andreas Meyer-Feist.
5: Breuer soll sein Amt im Juli nächsten Jahres antreten. Er freue sich darauf, Verantwortung für Frieden und Freiheit im Bündnis zu übernehmen. Breuer wird in seinem neuen Amt der wichtigste militärische Berater von NATO-Generalsekretär Mark Rutte sein. Der letzte Deutsche in diesem Amt war General Harald Kujat von 2002 bis 2005. Kujat war wie Breuer vorher Generalinspekteur der Bundeswehr. Die Wahl Breuers dürfte die Rolle Deutschlands in der NATO stärken. Das spiegeln auch die deutschen Verteidigungsausgaben wider, die in Europa an erster Stelle liegen.
4: Die Einigung der USA mit Dänemark und Grönland auf ein neues Militärabkommen wird überwiegend positiv aufgenommen. US-Präsident Trump sprach von einem Traum, der in Erfüllung gehe. Dänemarks Regierungschefin Frederiksen bezeichnete die Vereinbarung als gut für die NATO und für Europa. Auch die NATO lobte die Einigung. Nach dem, was bisher bekannt ist, dürfen die USA mit dem Vertrag ihre Militärpräsenz auf der Insel dauerhaft ausbauen. Er soll kommende Woche unterzeichnet werden. Für die Wahl der 78. Deutschen Weinmajestät stehen die 5 Finalistinnen fest. Die meisten von ihnen kommen aus dem Südwesten. Vertreten sind unter anderem die Kandidatinnen der Weinbaugebiete Pfalz, Rheingau, Rheinhessen und Württemberg, wie die Jury bekannt gab. Wer neue deutsche Weinkönigin und damit wichtigste Botschafterin der Branche wird, entscheidet sich am kommenden Freitag in Neustadt an der Weinstraße. In der Fußball-Bundesliga bleibt Freiburg weiter ungeschlagen. Die Breisgauer spielten am Nachmittag bei Frankfurt 2:2 und glichen dabei zweimal einen Rückstand aus. Freiburg-Trainer Julian Schuster nach dem Spiel.
6: Kompliment an die Jungs, dass sie zweimal zurückkommen. Ich glaube, erst Halbzeit bekommen wir mit 2 gegnerischen Torschüssen 2 Tore. Das müssen wir natürlich besser machen, aber die Art und Weise, wie wir heute hier aufgetreten sind, dass man eher das Gefühl hat, wir können das Spiel für uns eben auch entscheiden. Das ist wichtig eben auch für die weiteren Aufgaben.
4: Die weiteren Ergebnisse: Mönchengladbach-Mainz 3:4, Bremen-Augsburg 3:2 und Hamburg-Köln 2:1. Das Wetter. In der Nacht ist der Himmel teils klar, teils bewölkt. Später etwas Regen rund um Ahr und Sieg. Die Temperaturen sinken auf Werte zwischen 14 und 6 Grad. Morgen zeigt sich in Baden-Württemberg zunächst die Sonne, bevor später Wolken aufziehen. In Rheinland-Pfalz bleibt es bewölkt und es kann dort regnen. 16 Grad im Westerwald bis 27 Grad am Oberrhein. Die Zeit 20.03 Uhr.
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7: Die A8 Karlsruhe Richtung Stuttgart ist zwischen Pforzheim Süd und Heimsheim wegen Fahrbahnerneuerung bis Montag früh gesperrt. Die letzte freie Ausfahrt ist Pforzheim Nord. Bitte nur der Umleitung und nicht dem Navi folgen. Und B10 in Stuttgart, die Pragstraße bis Heilbronner Straße zwischen Rosensteintunnel und Sieglerstraße. Unfallaufnahme, 2 Kilometer Stau. Die Verzögerung hier bis zu einer Viertelstunde. 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Ich wünsche Ihnen weiterhin eine gute und sichere Fahrt.
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7: So, die Warm-Up-Phase ist rum. Jetzt wird richtig gefeiert. Hier sind Penny McLean, Viola Wills und passend zum Wetterchen heute, Casey and the Sunshine Band.
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In der SWR4-Party feiern wir auch gerne mal zur Musik aus Österreich. Penny McLean, 1, 2, 3, 4, Fire hier in SWR4. So, unsere Aufwärmphase ist jetzt vorbei. Die Party läuft, die Musik wird noch mal ein bisschen lauter. Und wer bis jetzt nur zugehört hat, den sage ich, Sie dürfen sich jetzt auch mal sehr, sehr gerne auf die Tanzfläche wagen. Denn dieser Samstagabend, der gehört uns. Hier sind Smokey in unserer SWR4-Party.

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1: Um 8:30 die A8 Karlsruhe Richtung Stuttgart ist zwischen Pforzheim Süd und Heimsheim wegen der Fahrbahnerneuerung bis Montag früh gesperrt. Die letzte freie Ausfahrt ist Pforzheim Nord. Bitte dort nur der Umleitung und nicht dem Navi folgen. Die B10 in Stuttgart, Pragstraße bis Heilbronner Straße, zwischen Rosensteintunnel und Sieglerstraße, Unfallaufnahme, 2 Kilometer Stau. Die Verzögerung hier bis zu 30 Minuten. Und alle Verkehrsinfos gibt's immer in der neuen SWR4 App in ARD Sounds. Ich wünsche Ihnen weiterhin eine gute und sichere Fahrt.
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1: Die Temperaturen in Ulm leicht bewölkt, 17 Grad. Waldshut-Tingen leicht bewölkt, 16 Grad. Altenkirchen bewölkt, 19 und Hachenburg bewölkt und 17 Grad. Heute Nacht ist der Himmel teils klar, teils wolkig. Später fällt an Ahr und Sieg etwas Regen und die Tiefstwerte liegen zwischen 14 und 6 Grad. Morgen am Sonntag, da zeigt sich in Baden-Württemberg zunächst die Sonne, bevor allmählich Wolken aufziehen. In Rheinland-Pfalz, da bleibt es größtenteils gleich mal bewölkt. Da und dort gibt es auch Regen. Und bei böigem Westwind erreichen die Temperaturen morgen maximal 16 Grad im Westerwald und bis zu 27 Grad am Oberrhein.
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1: Bis um 11 wird jetzt hier so richtig gefeiert. Das machen wir jetzt mit Frankie Valli, mit Ray Parker Jr., natürlich Ghostbusters. Und hier ist Albert Hammond.
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Hier ist die SWR4-Party an diesem tollen Samstagabend. Und was für tolle Erinnerungen an die 70er. Grease und Frankie Valli hier in unserer SWR4-Party. Jetzt gibt's Kincaid und Dreams are ten a penny, auf Deutsch ganz einfach übersetzt mit Träume gibt's genug, man muss sie nur wahr werden lassen. Hier ist am Samstagabend die SWR4-Party.

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1: Um 21 Uhr mit Katharina Scheer. Das Weiße Haus setzt das angekündigte Zugangsverbot für Journalisten bestimmter Medien um. Mehrere Reporter der beiden TV-Sender CNN und MS Now sowie des Nachrichtenportals Politico haben bestätigt, dass ihnen heute der Zutritt verwehrt wurde. Aus Washington, Ralf Borchert.
2: Die betroffenen Medien sehen darin einen Verstoß gegen die in der US-Verfassung garantierte Meinungs- und Pressefreiheit. Sie wollen gegen Trumps Schritt gerichtlich vorgehen. Der Präsident bezeichnet zahlreiche Medien, die kritisch über ihn berichten, regelmäßig als Fake News, immer wieder auch wörtlich als Feinde des Volkes. Die Nachrichtenagentur AP war schon zu Beginn von Trumps zweiter Amtszeit vom Zugang zum Oval Office und dem Mitflug in der Präsidentenmaschine Air Force One ausgeschlossen worden. AP hat geklagt und in unteren Instanzen Recht bekommen. Das Gerichtsverfahren ist aber immer noch nicht abgeschlossen.
1: Verteidigungsminister Pistorius hat die Wahl des ranghöchsten deutschen Soldaten Breuer zum neuen Vorsitzenden des NATO-Militärausschusses gelobt. Breuer habe als Generalinspekteur strategische Weitsicht bewiesen und entscheidend dazu beigetragen, die Bundeswehr neu aufzustellen. Bundeskanzler Merz sagte, man sei dankbar für das Vertrauen, das die NATO-Verbündeten in Deutschland setzten. Der langjährige Fußball-Co-Trainer Peter Herrmann ist im Alter von 74 Jahren gestorben. Das hat Bundesligist Bayer Leverkusen bestätigt. Dort war Herrmann sowohl als Spieler als auch als Co-Trainer tätig. Seine größten Erfolge feierte er gemeinsam an der Seite von Jupp Heynckes. 2013 gewann das Trainergespann mit dem FC Bayern das Triple. Der gebürtige Rheinland-Pfälzer Herrmann litt schon länger an der Nervenkrankheit ALS. Im Abendspiel der Fußball-Bundesliga hat Dortmund in Stuttgart 1:0 gewonnen. Der BVB ist damit neuer Tabellenführer. ARD-Sportreporter Jens-Jörg Rieck.
3: In einem umkämpften Topspiel mit wenig Torraumszenen in der ersten Halbzeit reichte ein Treffer. Der fiel in der 70. Minute. Maximilian Bayer nach Vorarbeit des gerade eingewechselten Bellingham. Mit dem Tor des Tages aus Nahdistanz überwindet der Bredlow. Damit gewinnt der BVB, setzt seine Serie fort. Jetzt 6 Siege in Serie in der Fußball-Bundesliga 4. Und zum ersten Mal seit Mai 2023 wieder die Nummer 1 in der aktuellen Tabelle der Fußball-Bundesliga.
1: Das Wetter. In der Nacht ist der Himmel teils klar, teils bewölkt. Später etwas Regen rund um Ahr und Sieg. Die Temperaturen sinken auf Werte zwischen 14 und 6 Grad. Morgen zeigt sich in Baden-Württemberg zunächst die Sonne. In Rheinland-Pfalz bleibt es bewölkt und da kann es regnen. 16 Grad im Westerwald, 27 Grad am Oberrhein. Die Zeit 21.03 Uhr.
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4: Vorsicht auf der A8 Stuttgart Richtung Karlsruhe zwischen Pforzheim Ost und Pforzheim Nord. Hier steht ein defektes Fahrzeug auf der rechten Spur und zwar im Tunnel. Vorsicht auf der B462 in Fahrtrichtung Rastatt zwischen Gaggenau Mitte und Gaggenau. Da steht ein unbeleuchtetes Fahrzeug auf dem Beschleunigungsstreifen. Die A8 Karlsruhe Richtung Stuttgart ist zwischen Pforzheim Süd und Heimsheim wegen einer Fahrbahnerneuerung bis Montag früh gesperrt. Die letzte freie Ausfahrt ist Pforzheim Nord. Dort bitte nur der Umleitung und nicht dem Navi folgen. Und die B10 in Stuttgart, Pragstraße bis Heilbronner Straße, zwischen Rosensteintunnel und Sieglerstraße, Unfallaufnahme, 2 Kilometer Stau. Die Verzögerung jetzt bis zu 30 Minuten. 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Ich wünsche Ihnen weiterhin eine gute und sichere Fahrt.
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4: Von ganz unten, vom Bodensee bis hoch in die Kölner Bucht feiern wir gemeinsam die größte Boomer-Party im gesamten Südwesten. Toll, dass Sie mit dabei sind.
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Was für eine gute Laune Musik. Status Quo und Rockin' All Over the World hier am Samstagabend in unserer SWR4 Party. Und jetzt ist es wirklich der ganze Südwesten, der dabei ist. Baden-Württemberg und Rheinland-Pfalz feiern gemeinsam eine SWR4 Party. Toll, dass ihr mitmacht heute Abend. Ganz egal, ob zu Hause, im Wohnzimmer also. Oder vielleicht gerade noch so auf der Terrasse, wenn es temperaturmäßig geht. Oder mittendrin auf der Tanzfläche. Hauptsache, die Musik stimmt. Und das tut sie, denn hier sind die Village People und YMCA. Hier ist die SWR4-Party.

Love at First Sight, Kylie Minogue hier in unserer Sphere-Party. An diesem Samstagabend gibt drei neue Gefahrenmeldungen von der Straße, müssen wir draufschauen. Vorsicht auf der A5 Europabrücke, Frankfurt Richtung Kassel, zwischen Frankfurt Niederrad und Frankfurt Westhafen, da sind Fahrradfahrer auf der Fahrbahn. Und Vorsicht auf der B36 Mannheim Richtung Karlsruhe zwischen Dettenheim, Linkenheim Hochstetten und Linkenheim Stutensee. Das sind Menschen auf der Fahrbahn. Fahren Sie auch da bitte ganz besonders vorsichtig. Und Vorsicht auf der 81 Singen Richtung Stuttgart zwischen Böblingen-Sindelfingen und Böblingen-Ost. Da liegt ein Unterlegkeil auf der linken Spur. Fahren Sie auch da bitte ganz besonders vorsichtig. Und den kompletten Überblick gebe ich Ihnen gleich in genau 3 Minuten hier in unserer SWR 4 Party.

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1: Und schon haben wir es 9:30. Vorsicht auf der A5, der Europabrücke, Frankfurt Richtung Kassel. Zwischen Frankfurt-Niederrad und Frankfurt-Westhafen, da sind Fahrradfahrer auf der Fahrbahn. Vorsicht auf der 81, Singen Richtung Stuttgart, zwischen Böblingen-Sintelfingen und Böblingen-Ost. Hier liegt ein Unterlegkeil auf der linken Spur. Vorsicht auf der B36, Mannheim Richtung Karlsruhe, zwischen Dettenheim, Linkenheim-Hochstetten und Linkenheim-Stutensee. Hier sind Menschen auf der Fahrbahn. Die A8 Karlsruhe Richtung Stuttgart ist zwischen Pforzheim Süd und Heimsheim wegen einer Fahrbahnerneuerung bis Montag früh gesperrt. Die letzte freie Ausfahrt ist Pforzheim Nord. Dort bitte nur der Umleitung und nicht dem Navi folgen. Und die B10 in Stuttgart, Pragstraße bis Heilbronner Straße zwischen Rosensteintunnel und Sieglerstraße. Unfallaufnahme, 2 Kilometer Stau, die Verzögerung hier bis zu 30 Minuten. So, und alle Verkehrsinfos, die gibt's für uns jederzeit in unserer neuen SWR 4 App in ARD Sound. Ich wünsche Ihnen weiterhin eine gute und sichere Fahrt.
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1: Das sind die aktuellen Temperaturen. Mannheim bedeckt 90 Grad, Isny bewölkt nur noch 12 Grad. Birkenfeld leicht bewölkt 17 und Herdorf bedeckt und ebenfalls 17 Grad. Heute Nacht ist der Himmel teils klar, teils wolkig. Später fällt an Ahr und Sieg etwas Regen und die Tiefstwerte liegen zwischen 14 und 6 Grad. Morgen am Sonntag, da zeigt sich in Baden-Württemberg zunächst die Sonne, bevor allmählich Wolken aufziehen. In Rheinland-Pfalz bleibt es gleich mal bewölkt, ab und zu gibt es auch noch Regen. Und bei Bögen im Westwind erreichen die Temperaturen morgen maximal 16 Grad im Westerwald, aber auch bis zu tollen 27 Grad am Oberrhein.
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ist Samstagabend und hier ist die SWR4-Party. Drei Schwestern und ein Lied. Oder anders, drei Schwestern und ein Tanz. Und dazu noch ein Refrain, den garantiert jeder von Ihnen schon mal falsch mitgesungen hat. Stimmt's? Last Ketchup und der Ketchup-Song hier in unserer SWR4-Party heute Abend feiert. Der gesamte Südwesten, ganz Baden-Württemberg und Rheinland-Pfalz zusammen feiert die SWR4-Party.

Jetzt durfte auch ich mich mal an meine Jugend erinnern. Like Ice in the Sunshine hier in der SWR4 Party. Und Vorsicht bitte auf der A65 Landau Richtung Karlsruhe zwischen Kandel Mitte und Kandel Süd. Da steht ein defektes Fahrzeug auf der rechten Spur. Fahren Sie da bitte ganz besonders vorsichtig. Ein Verkehrsservice hier in unserer SWR4 Party.

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1: Um 22 Uhr mit Katharina Scheer. Das Weiße Haus setzt das angekündigte Zugangsverbot für Journalisten durch. Mitarbeiter des Nachrichtensenders MS Now und die leitende Reporterin von CNN berichten, dass ihnen der Zutritt heute verweigert worden sei. Auch das zum Springer Verlag gehörende Newsportal Politico wird von Terminen ausgeschlossen. Trump wirft diesen Medien vor, Falschnachrichten zu verbreiten. Die Medien protestierten und verwiesen auf die US-Verfassung und das Recht auf Pressefreiheit. Die Houthis haben nach eigenen Angaben die saudische Hauptstadt Riad angegriffen. Unter anderem in der Nähe des dortigen Flughafens hatte es mehrere Explosionen gegeben. Augenzeugen berichteten von einer riesigen schwarzen Rauchwolke. Ein Sprecher der pro-iranischen Miliz sagte, man habe eine große Zahl an Raketen, Marschflugkörpern und Drohnen auf Riad abgefeuert und auch Ölanlagen am Roten Meer bombardiert. Die Houthis hatten ihre Luftangriffe auf das verfeindete Saudi-Arabien in den vergangenen Tagen verstärkt. Der langjährige Fußball-Co-Trainer Peter Herrmann ist im Alter von 74 Jahren gestorben. Das hat Bundesligist Bayer Leverkusen bestätigt. Dort war Herrmann sowohl als Spieler und Co-Trainer tätig. Der gebürtige Rheinland-Pfälzer litt schon länger an einer Nervenkrankheit. ARD-Sportreporter Uli Schäfer mit einem Nachruf.
2: Die meiste Zeit seiner Karriere war Herrmann bei Bayer Leverkusen tätig. Erst als Bundesligaspieler, später fast 20 Jahre als Co-Trainer. In dieser Rolle war er auch in Nürnberg, auf Schalke, in Düsseldorf beim HSV und beim FC Bayern aktiv und erfolgreich. 2013 feierte Herrmann zusammen mit Jupp Heynckes das Triple aus Meisterschaft, DFB-Pokal und Champions League. Seine letzte Station war Borussia Dortmund. Im Dezember 2022 beendete Peter Herrmann aus gesundheitlichen Gründen seine Karriere.
1: In der Fußball-Bundesliga hat Dortmund im vierten Spiel den vierten Sieg geholt. Der BVB gewann am Abend bei Stuttgart mit 1:0 und ist damit neuer Tabellenführer. Für Dortmund traf Maximilian Bayer in der 70. Minute. Die deutschen Volleyballer stehen bei der Europameisterschaft im Viertelfinale. Die DVV-Auswahl gewann am Abend in Sofia gegen Gastgeber Bulgarien 3:2 und zieht damit erstmals seit 5 Jahren in die Runde der besten 8 ein. Dort treffen die deutschen Volleyballer am Dienstag auf den Weltranglisten-ersten Polen. Das Wetter in Deutschland. In der Nordhälfte nachts windig und örtlich Regen, nach Süden hin trocken. Die Temperaturen sinken auf Werte zwischen 17 und 6 Grad. Morgen im Süden Sonne, in der Mitte Wolken und Regen, an den Küsten Schauer, Gewitter und Sturmböen, 14 Grad im Thüringer Wald und bis 27 Grad am Oberrhein. Die Zeit 22.03 Uhr.
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3: Vorsicht auf der A5 Karlsruhe Richtung Basel. In der Ausfahrt Rastatt Nord steht ein defekter Pkw auf dem Verzögerungsstreifen. Die A8 Karlsruhe Richtung Stuttgart ist zwischen Pforzheim Süd und Heimsheim wegen Fahrbahnerneuerung bis Montag früh gesperrt. Die letzte freie Ausfahrt ist Pforzheim Nord. Dort bitte nur der Umleitung und nicht dem Navi folgen. Auf der 81 Heilbronn Richtung Stuttgart, da ist der Engelbergtunnel wegen einer Baustelle noch bis morgen früh, ca. 5 Uhr, in beiden Richtungen gesperrt. Im Kreis Bergstraße, die Kreisstraße zwischen Ersheim und Hirschhorn am Neckar, ist wegen Brückenarbeiten bis morgen früh 7 Uhr gesperrt. 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Ich wünsche Ihnen weiterhin eine gute und sichere Fahrt.
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3: So, das Motto der nächsten Stunde lässt sich mit genau 2 Wörtern umschreiben. Und die lauten: volle Lotte. Viel Spaß dabei.
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Beans on David Dundas hier in der SWR 4 Party am Samstagabend. So, und jetzt gibt's kein Zurück mehr. Wir feiern volle Lotte. Die Woche ist vergessen. Der Alltag hat Pause. Und bevor dieser Samstagabend auch irgendwann zu Ende gehen wird, drehen wir es nochmal so richtig auf. Wir sind die Pointer Sisters in der SWR 4 Party.

Rockwell und unverkennbar Michael Jackson. Somebody's watching me in der SWR4-Party. Kurzer Blick auf die Straße, Vorsicht bitte auf der A61 Koblenz Richtung Ludwigshafen. Zwischen Rheinböll und der Raststätte Hunsrück West, da liegt ein Tier auf der Fahrbahn. Fahren Sie halt bitte ganz besonders vorsichtig. Jetzt gibt's hintereinander zweimal Frauenpower pur. Lee and Rhymes und Amanda Lear hier in der SWR4-Party.

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1: Um 10:30 Vorsicht auf der A5 Karlsruhe Richtung Basel. In der Ausfahrt Rastatt Nord steht ein defekter Pkw auf dem Verzögerungsstreifen. Vorsicht bitte auch auf der 61 Koblenz Richtung Ludwigshafen zwischen Rheinböllen und der Raststätte Hunsrück West. Da liegt ein Tier auf der Autobahn. Die A8 Karlsruhe Richtung Stuttgart ist zwischen Pforzheim Süd und Heimsheim wegen einer Fahrbahnerneuerung bis Montag früh gesperrt. Die letzte freie Ausfahrt ist Pforzheim Nord. Dort bitte nur der Umleitung und nicht dem Navi folgen. Auf der 81 Heilbronn Richtung Stuttgart, da ist der Engelbergtunnel wegen einer Baustelle noch bis morgen früh ca. 5 Uhr in beiden Richtungen gesperrt. Kreisbergstraße, die Kreisstraße zwischen Ersheim und Hirschhorn am Neckar, ist wegen Brückenarbeiten bis morgen früh 7 Uhr in beiden Richtungen gesperrt. Und im Kreis Reutlingen, die Landesstraße in Höhe des Abzweigs nach Pfullingen, ist aktuell nach einem Unfall ebenfalls gesperrt. 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Ich wünsche Ihnen weiterhin eine gute und sichere Fahrt.
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1: Hier sind nochmal die aktuellen Temperaturen für heute Abend. Öhringen leicht bewölkt, 15 Grad. Auf dem Feldberg im Schwarzwald bewölkt und 13 Grad. Remagen bewölkt 17 und Idar-Oberstein bewölkt und 15 Grad. Heute Nacht ist der Himmel teils klar, teils wolkig. Später fällt an der Ahr und Sieg etwas Regen. Die Tiefstwerte liegen zwischen 14 und 6 Grad. Morgen am Sonntag, da zeigt sich in Baden-Württemberg zunächst die Sonne, bevor allmählich Wolken aufziehen. In Rheinland-Pfalz bleibt es größtenteils bewölkt, ab und zu auch mit Regen. Bei Bögen Westwind erreichen die Temperaturen morgen maximal 16 Grad im Westerwald, aber bis zu 27 Grad am Oberrhein.
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London Beat, you bring on the sun hier in der SWR4-Party am Samstagabend. Kurzer Blick auf die Straße, Vorsicht bitte auf der A8. Karlsruhe Richtung Stuttgart zwischen Leonberg West und Leonberg Ost. Da steht ein defekter PKW, fahren Sie da bitte ganz besonders vorsichtig. Endspurt hier in der SWR4-Party, wir lassen es nochmal so richtig krachen.

La Camisa Negra, Juanes hier in unserer SWR 4 Party am Samstagabend mit Mike Schieber. Vielen Dank fürs Mitfeiern heute Abend an dieser Stelle und vielleicht haben Sie Lust, nochmal Open Air und draußen mit mir gemeinsam zu tanzen, zu feiern und um Spaß zu haben. Das machen wir morgen in 8 Tagen, also nächsten Sonntag auf der Landesgartenschau in Ellwangen. Würde mich freuen, wenn wir uns da draußen nochmal gemeinsam sehen würden und feiern können. Jetzt gibt's hier die ARD-Hitnacht, da wünsche ich viel Spaß dabei. Und wenn Sie nicht schlafen können oder nicht schlafen dürfen, dann tanzen Sie einfach gut durch diese Nacht. Tschüss!

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1: Um 23 Uhr mit Peter Eichenberg. Die deutsche Mineralölwirtschaft warnt vor den Folgen des geplanten Spritpreisdeckels. Der Sprecher des Wirtschaftsverbandes Fuels und Energie von Gersdorf sagte dem ARD-Hauptstadtstudio, es handele sich um ein sehr bürokratisches Instrument. Aus Berlin Uwe Brandt.
2: In Belgien und Luxemburg gibt es einen solchen Deckel zwar, doch den könne man nicht so leicht auf den deutschen Markt mit 14.000 Tankstellen übertragen. Außerdem warnte Gersdorf davor, dass die Versorgung mit Kraftstoff gefährdet sein könnte, wenn der staatlich festgelegte Preis falsch gesetzt wird. Diese Sorge teilt der Wirtschaftswissenschaftler Jens Südekum nicht. Der Berater von Finanzminister Klingbeil betont, es drohten keine Versorgungsengpässe, wenn der Preisdeckel flexibel eingesetzt wird. Dies hätten die Erfahrungen in den Nachbarländern gezeigt.
1: Die Entscheidung von US-Präsident Trump, dem Nachrichtensender CNN und weiteren Medien den Zugang zum Weißen Haus zu verweigern, stößt auf breite Kritik. Der Vereinigung der White House-Korrespondenten erklärte, der Schritt verstoße gegen die in der Verfassung garantierte Pressefreiheit. Sie forderte die Regierung auf, den Zugang der Kollegen umgehend wiederherzustellen. Trump hatte den Sendern CNN und MS Now sowie der Nachrichtenplattform Politico indirekt vorgeworfen, Lügen zu verbreiten. Die Houthi-Rebellen im Jemen haben die jüngsten Angriffe auf Ziele in Saudi-Arabien für sich reklamiert. Ein Sprecher sagte, Kämpfer der Gruppe hätten mit einer großen Anzahl ballistischer Raketen und Marschflugkörper sowie Drohnen angegriffen. Ziele seien die saudische Hauptstadt Riad und Ölanlagen am Roten Meer gewesen. Die Angriffe waren demnach eine Reaktion auf Versuche Saudi-Arabiens, die jemenitische Hauptstadt Sana'a ins Visier zu nehmen. In der Fußball-Bundesliga hat Borussia Dortmund die Tabellenführung erobert. Die Mannschaft gewann beim VfB Stuttgart mit 1:0. Aus der Sportredaktion Moritz Knorr.
3: Angreifer Maximilian Bayer entschied das Topspiel des vierten Spieltags gegen den VfB Stuttgart zugunsten des BVB. Der 23-Jährige erzielte in der 70. Minute den einzigen Treffer des Abends. Dortmund feiert damit den vierten Sieg im vierten Spiel und springt auf den ersten Tabellenplatz. Möglich wird das auch durch den ersten Punktverlust des SC Freiburg. Die Breisgauer trennten sich am Nachmittag 2:2 unentschieden von Eintracht Frankfurt. Außerdem gewann der HSV gegen Köln, Bremen gegen Augsburg und Mainz in Mönchengladbach.
1: Das waren die Nachrichten. Das Wetter in Deutschland, nachts südlich von Mosel und Main nur wenige Wolken, sonst bewölkt und Regen möglich, Tiefstwerte 17 bis 7 Grad. Morgen ganz im Süden freundlich, im Norden Auflockerungen, aber in Küstennähe kräftige Schauer. Dazwischen häufig Regen, Höchstwerte 17 bis 27 Grad. Und am Montag im Nordosten leicht wechselhaft, im Südwesten heiter bis wolkig, 14 bis 23 Grad. Es ist 23.03 Uhr.
4: Schönen Dank, damit starten wir jetzt gut informiert in die Nacht und von mir noch der Blick auf die Straßen im Lande. Damit Sie gut ans Ziel kommen, dort wo Sie unterwegs sind, hier ist der Verkehrsservice in der ARD-Hitnacht nur mit den ganz aktuellen Meldungen und mit den Baustellen, die es nur heute Nacht gibt. Entwarnung erstmal von der Autobahn 70, kein Falschfahrer mehr. Zwischen Schonungen und Dreieck Schweinfurt-Werneck fahren alle wieder in die richtige Richtung. Auf der Autobahn 81 ist der Engelberg-Tunnel wegen Bauarbeiten in beiden Richtungen bis morgen früh ca. 5 Uhr gesperrt. Und dann noch die Autobahn 93, hier ist zwischen Freimd und Naburg wegen Brückenarbeiten in beiden Richtungen bis ca. 6 Uhr morgen früh gesperrt. Das waren die Verkehrsmeldungen. Wir wünschen eine gute Fahrt.
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4: Mit Hanno Bauer in Magdeburg. Schön, dass Sie dabei sind und dass wir gemeinsam durch diese Nacht starten, in die Reihen starten und durch die

Easy, na das ist doch mal ein Auftaktmotto für diese Nacht. Take it easy, die Eagles. Ja, der Sommer, der scheint sich gerade zu verabschieden, meist mit Temperaturen, die die meisten Leute noch einmal richtig nach draußen gelockt haben. Und auch hier in Magdeburg waren noch so viele auf der Straße unterwegs, dass es fast ein Wunder war, dass ich bei den vielen Autos und bei den vielen Menschen auf der Straße noch pünktlich hier im Nachtstudio angekommen bin. Und hier angekommen, gleich dann mit so schöner Musik, die wir gerade gehört haben, schon zum Auftakt. Und es geht auch weiter mit schöner Musik die ganze Nacht. Jetzt zum Beispiel Prince und Symbol, the most beautiful girl in the world. Hier ist die ARD-Hitnacht. Schöne Nacht wünsche ich.

0: Nichts bringt mich runter. Ist doch genau der Rhythmus, in den Traudel aus Hannover jetzt am liebsten einstimmen würde. Nichts bringt mich runter. Oder genauer gesagt, nichts bringt mich von der Urlaubsstimmung wieder runter. Sie hat geschrieben, hallo Hanno, wir sind am Mittwoch von unserer Ostseekreuzfahrt wiedergekommen. Waren mit der Mein Schiff Relax unterwegs und hatten ganz tolle Kabine. Barrierefrei. Ich konnte mich mit meinem Rollstuhl gut bewegen und auch die Ausflüge konnte ich mitmachen. Die Gangway rauf und runter ging problemlos mithilfe der Crew. Riga, Tallinn, Danzig, Helsinki und Kopenhagen. Wow, Traudel, was für eine schöne Reise und danke auch fürs angehängte Bild bei der E-Mail. Das ist ja echt mega. Ach, beneidenswert und auf jeden Fall auch sieht's irgendwie entspannt aus. Wunderbar, dann mal wieder schön ankommen hier bei uns in Deutschland und ganz liebe Grüße nach Hannover. Dankeschön, diese Urlaubseindrücke mit uns geteilt zu haben. Hier ist die ARD Hitnacht, 23.23 Uhr ist es.
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0: 23.31 Uhr ist es schon. Und damit Zeit für den Verkehrsservice in der ARD-Hitnacht. Die Autobahn 1 Hamburg Richtung Bremen ist zwischen Hamburg-Stillhorn und Harburg wegen Brückenarbeiten bis Montag früh gesperrt. Umleitung ist die U76. Die A1 Euskirchen Richtung Blankenheim ist zwischen Nettersheim und Blankenheim nach einem Unfall gesperrt. Die A3 Frankfurt Richtung Würzburg ist zwischen Aschaffenburg-West und Aschaffenburg-Ost wegen Löscharbeiten gesperrt. Die Autobahn 8 Karlsruhe Richtung Stuttgart ist zwischen Pforzheim Süd und Heimsheim wegen der Erneuerung der Fahrbahn gesperrt. Die letzte freie Ausfahrt ist Pforzheim Nord. Dort bitte nur der Umleitung U9 und nicht dem Navi folgen. Die A40 Essen Richtung Dortmund ist zwischen Dreieck Bochum West und Bochum Zentrum wegen Bauarbeiten gesperrt. Die Autobahn 44 Dortmund Richtung Kassel ist zwischen Marsberg und Diemelstadt wegen Bauarbeiten gesperrt, das ganze Wochenende über. Ebenfalls das ganze Wochenende gesperrt die Autobahn 46 Hemer Richtung Hagen zwischen Iserlohn, Seilersee und Iserlohn Zentrum. Auf der Autobahn 81 ist der Engelbergtunnel wegen Bauarbeiten in beiden Richtungen bis ca. 6 Uhr gesperrt. Die Autobahn 93 ist zwischen Freimd und Naburg wegen Brückenarbeiten in beiden Richtungen gesperrt. Dann weiter der Blick auf die Autobahn 215 Neumünster Richtung Kiel. Hier ist zwischen Kreuz Kiel West und Kiel Mitte wegen Bauarbeiten bis Montag früh gesperrt. Das waren die Verkehrsmeldungen. Kommen Sie gut und munter ans Ziel. Eine gute Fahrt.
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0: Und für alle gibt's jetzt Eagle Eye Cherry mit Save Tonight. Ja, wir sind heute Nacht sicher. Hier ist Hanno Bauer in Magdeburg. Schön, dass Sie auch dabei sind.

0: ganze Minute stoppen?
1: Nein, so lange machen wir hier keine Pause. Hier muss es doch Schlag auf Schlag mit tollen Musiken weitergehen. 23.40 Uhr ist es und es geht weiter mit dem Steam System. Nana, hey, hey, kiss him, goodbye. Schönes Motto für die Nacht.

Goodbye, hier kommt ein Falschfahrer. Also nicht goodbye, sondern Vorsicht bitte. Achtung auf im Großraum Köln auf der Industriestraße zwischen Lange und Feldkassel. Kommt Ihnen ein Falschfahrer entgegen, bitte ganz rechts fahren, nicht überholen. Im Großraum Köln auf der Industriestraße zwischen Lange und Feldkassel ist ein Falschfahrer unterwegs. Vorsicht hier.

0: Und noch einmal, Achtung bitte, ein Falschfahrer im Großraum Köln auf der Industriestraße zwischen Lange und Feldkassel ist ein Falschfahrer gemeldet worden. Vorsicht hier in beiden Richtungen. Margitta und Andi, ihr hattet ja eine schöne Zeit, lese ich in der E-Mail, die mir gerade zugegangen ist an ard-hitnacht@mdr.de. Und zwar steht hier, hallo Hanno, wir kommen gerade von einem Karat-Konzert zurück. Es war wunderbar. Jetzt noch ein Weilchen der Musik der ARD-Hitnacht lauschen, bevor es zur Nachtruhe geht. Viele Grüße ans gesamte Team der ARD-Hitnacht, an alle Hörer und an alle, die uns kennen, von Margitta und von Andi aus Nebra. Schön, dass ihr eine schöne Zeit hattet und schade, dass ich heute Karat nicht im Musiklaufplan habe. Das hätte natürlich sehr gut gepasst, aber heute nicht dabei und deswegen genießt jetzt einfach die anderen, die wir im Programm haben, wie zum Beispiel
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0: Den legendären John Legend mit All of Me.

Schamanisch wird hier der Sonntag herbeigesungen, oder? Bei Enigma Return to Innocence in der ARD-Nacht. Wunderbare Musik. 10 Minuten vor Mitternacht ist es. Und bis Mitternacht werden hier noch die Mandolinen vom Himmel regnen. Oh Gott, ich hoffe, jeder hat einen Schutzhelm auf. Mandolin Rain, Bruce Hornsby and the Range und danach noch Rod Stewart bis Mitternacht mit seinem This Old Heart of Mine. Und die ARD-Hitnacht lädt dann natürlich ein, die nächsten 6 Stunden noch mit in den Sonntagmorgen hinein zu starten und durch die Nacht zu kommen.

23.55 Uhr. Schön, dass wir diesen Tag noch beenden könnten mit einer Restschuld, die es zu erfüllen gibt. Es gibt nämlich die Entwarnung im Großraum Köln auf der Industriestraße. Kein Falschfahrer mehr. Zwischen Langel und Feldkassel fährt alles wieder in die gewohnte Richtung.

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1: Um 0 Uhr mit Wolfgang Berger. Die deutsche Mineralölwirtschaft warnt vor den Folgen des geplanten Spritpreisdeckels. Der Sprecher des Wirtschaftsverbandes Fuels und Energie von Gersdorf sagte dem ARD-Hauptstadtstudio, es handle sich um ein sehr bürokratisches Instrument. Aus Berlin Uwe Berndt.
2: In Belgien und Luxemburg gibt es einen solchen Deckel zwar, doch den könne man nicht so leicht auf den deutschen Markt mit 14.000 Tankstellen übertragen. Außerdem warnte Gersdorf davor, dass die Versorgung mit Kraftstoff gefährdet sein könnte, wenn der staatlich festgelegte Preis falsch gesetzt wird. Diese Sorge teilt der Wirtschaftswissenschaftler Jens Südekum nicht. Der Berater von Finanzminister Klingbeil betont, es drohten keine Versorgungsengpässe, wenn der Preisdeckel flexibel eingesetzt wird. Dies hätten die Erfahrungen in den Nachbarländern gezeigt.
1: Der Generalinspekteur der Bundeswehr Breuer wird neuer Vorsitzender des NATO-Militärausschusses. Die nationalen Militärvertreter des Bündnisses stimmten bei einem Treffen in Kopenhagen für den 61-Jährigen. Er soll das Amt im Sommer kommenden Jahres antreten. Der Vorsitzende des Militärausschusses berät die politische Führung der NATO und ist in der Regel für 3 Jahre im Amt. Breuer ist seit 2023 Generalinspekteur der Bundeswehr. Die Houthi-Rebellen im Jemen haben die jüngsten Angriffe auf Ziele in Saudi-Arabien für sich reklamiert. Ein Sprecher sagte, Kämpfer der Gruppe hätten mit einer großen Anzahl ballistischer Raketen und Marschflugkörper sowie Drohnen angegriffen. Ziele seien die saudische Hauptstadt Riad und Ölanlagen am Roten Meer gewesen. Die Angriffe waren demnach eine Reaktion auf Versuche Saudi-Arabiens, die jemenitische Hauptstadt Sana'a ins Visier zu nehmen. In der Fußball-Bundesliga hat Borussia Dortmund die Tabellenführung erobert. Die Mannschaft gewann beim VfB Stuttgart mit 1:0. Aus der Sportredaktion Moritz Knorr.
3: Angreifer Maximilian Bayer entschied das Topspiel des 4. Spieltags gegen den VfB Stuttgart zugunsten des BVB. Der 23-Jährige erzielte in der 70. Minute den einzigen Treffer des Abends. Dortmund feiert damit den 4. Sieg im 4. Spiel und springt auf den 1. Tabellenplatz. Möglich wird das auch durch den 1. Punktverlust des SC Freiburg. Die Breisgauer trennten sich am Nachmittag 2:2 unentschieden von Eintracht Frankfurt. Außerdem gewann der HSV gegen Köln, Bremen gegen Augsburg und Mainz in Mönchengladbach.
1: Das waren die Nachrichten. Und das Wetter in Deutschland. Südlich von Mosel und Main nur wenige Wolken, sonst bewölkt und Regen möglich. Tiefstwerte 17 bis 7 Grad. Tagsüber ganz im Süden freundlich, im Norden Auflockerungen, aber in Küstennähe kräftige Schauer, dazwischen häufig Regen. Höchstwerte 17 bis 27 Grad. Am Montag im Nordosten leicht wechselhaft, im Südwesten heiter bis wolkig, 14 bis 23 Grad. Dienstag teils trüb, im Südwesten und Nordosten mehr Sonne bei 14 bis 24 Grad. Es ist 0:03 Uhr.
4: Dankeschön für die ersten Worte des neuen Tages. Heute ist Sonntag, der 20. September und Ihnen unterwegs eine gute Fahrt. Sollten Sie unterwegs sein, hier ist der Verkehrsservice in der ARD-Hitnacht. Die A1 Hamburg Richtung Bremen ist zwischen Hamburg-Stillhorn und Harburg wegen Brückenarbeiten gesperrt. Die A1 Euskirchen Richtung Blankenheim ist zwischen Nettersheim und Blankenheim nach einem Unfall gesperrt. Auf der Autobahn 8 Karlsruhe Richtung Stuttgart wird die Fahrbahn erneuert. Deshalb ist zwischen Pforzheim Süd und Heimsheim gesperrt. Letzte freie Ausfahrt ist Pforzheim Nord. Dort bitte nur der Umleitung U9 folgen und nicht Ihrem Navi. Die Autobahn 40 Essen Richtung Dortmund ist zwischen Dreieck Bochum West und Bochum Zentrum wegen Bauarbeiten gesperrt. Die A44 Dortmund Richtung Kassel ist zwischen Marsberg und Diemelstadt gesperrt. Die A46 Hemer Richtung Hagen ist zwischen Iserlohn-Seilersee und Iserlohn-Zentrum wegen Bauarbeiten gesperrt. Auf der A81 ist der Engelberg-Tunnel wegen Bauarbeiten in beiden Richtungen bis ca. 5 Uhr gesperrt, morgen früh. Die A83 ist zwischen Freimd und Naburg wegen Brückenarbeiten gesperrt, in beiden Richtungen bis ca. 6 Uhr am Sonntagmorgen. Und die Autobahn 215 noch, Neumünster Richtung Kiel, ist zwischen Kreuz Kiel West und Kiel Mitte wegen Bauarbeiten bis Montag früh gesperrt. Das waren die Verkehrsmeldungen. Wir wünschen eine gute Fahrt.
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4: Mit Hanno Bauer in Magdeburg. Schön, dass Sie dabei sind. Und bei uns fangen gleich die Engel an zu singen, während bei mir der Frosch im Hals hoch und runter hüpft.

Ja, mal gut, dass der Engel hier gesungen hat. Die Eurythmics haben den Beginn gemacht an diesem Sonntag. Und ja, ich muss mal sagen, hier, böses Amphibientier, du darfst jetzt deinen Sonntag woanders verbringen, nicht in meinem Hals. Gut, ich werde mir jetzt erstmal einen schönen Tee machen, damit das Biotop dann auch dementsprechend vorbereitet ist und kein Frosch mehr in meinem Hals Platz findet.

Cher und Believe, ja, ich glaube ja, das mit dem Frosch im Hals, das lässt sich erklären. Ich war heute den ganzen Tag herrlich draußen, bei schönstem fast nochmal Sommerwetter, ja, sonnig war es auf jeden Fall. Also dann, wenn die Wolken mal nicht zu dicht waren, aber eben auch mal immer zwischendurch. Aber es war eben absolut windig und irgendwie, ja, ich hatte eine leichte Jacke dabei, aber immer, wenn ich sie anhatte, war es zu warm und wenn ich sie dann ausgezogen habe, war es ganz plötzlich wieder zu kühl im Wind.

0: Ich glaube ja, das hat zum gemütlichen Fröschlein-Feuchtbiotop beigetragen in meinem Hals. Andere nennen es vermutlich ein herbstliches Halskratzen. Aber ich sehe es halt positiv.
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0: klingt auch nach schöner grüner Wiese. Crimson and Clover. Tommy James and the Shondells. In der ARD-Hitnacht. Und damit ist es 0.20 Uhr. Und Iris und Mario haben sich gemeldet per E-Mail an ard-hitnacht@mdr.de. Guten Abend, lieber Hanno. Du sagtest vorhin, du kannst nicht eine Minute stoppen bei Sandra. Klar kannst du. Nimm dein Handy.
1: Ja, mach ich.
0: Okay. Hm. Nimm die Stoppuhr.
1: Ja, und dann?
0: Und stopp eine Minute. Ach so. Ja, na, das kann doch jeder Mensch. Aber danke für den Tipp, ihr Guten. Und dann schreiben Sie weiter. Wir haben eben die E-Mail von Traudel aus Hannover gehört. Wir finden es bewundernswert, dass ein Rollifahrer eine Kreuzfahrt machen kann. Der Blindfisch, also davon spricht Mario von sich offensichtlich, der Blindfisch traut sich das selbst mit Begleitung nicht. Alle Achtung und ja, tolle Sache, Traudel. Wir bewundern deinen Mut. Wir wünschen dir, lieber Hanno, und der gesamten Radiofamilie eine gute Nacht und morgen einen super entspannten Sonntag. Na, der ist doch heute schon. Wir sind doch schon in den Sonntag reingestartet. Liebe Grüße, Iris und Mario aus Lengerich in Westfalen und auch von dem unter dem Strang schlafenden Zwerg Langhaardackel Malu. Malu, du machst das richtig. Du hast die Augen schon zu und bist außerdem so nützlich, dort unten mal ein bisschen Staub zu wedeln.
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0: Im Schlaf sauber gemacht. Wunderbar. Ich liebe Hunde.

Herbert Grönemeyer. Was soll das? Und was soll das denn bitte? Hier kommt jetzt so eine Band daher, Orchestral Manoeuvres in the Dark heißt sie, und fordert frecherweise gleich zum Beginn der Nachtsendung zum Träumen auf. Dreaming. Wer macht denn sowas? Das ist doch die Sendung für alle Wachbleiber und Durchzieher. Und falls Sie zusätzlich auch noch jemand sind, der nicht nur wach bleibt und durchzieht, gleich gibt's die aktuellen Verkehrsmeldungen. Eine allerdings jetzt gleich. Gerade aufgetaucht, ein Falschfahrer auf der Autobahn 45. Zwischen Kreuz Olpe Süd und Lüdenscheid Süd ist ein Falschfahrer gemeldet worden. Bitte Vorsicht hier in beiden Richtungen. Falschfahrer auf der A45 zwischen Kreuz Olpe Süd und Lüdenscheid Süd ist ein Falschfahrer unterwegs.

0: Gleich ist es halb. Aber da es einen Falschfahrer gibt, machen wir mal einen zeitigen Verkehrsservice in der ARD-Hitnacht. Achtung bitte, Falschfahrer auf der Autobahn 45 zwischen Kreuz Olpe Süd und Lüdenscheid Süd ist ein Falschfahrer unterwegs. Bitte ganz rechts fahren, nicht überholen. Auf der Autobahn 45 zwischen Kreuz Olpe Süd und Lüdenscheid Süd ist ein Falschfahrer unterwegs. Vorsicht hier in beiden Richtungen. Die Autobahn 1 Hamburg Richtung Bremen ist zwischen Hamburg-Stillhorn und Harburg wegen Brückenarbeiten gesperrt. Umleitung bitte benutzen, die U76. Die Autobahn 8 Karlsruhe Richtung Stuttgart ist zwischen Pforzheim Süd und Heimsheim gesperrt in beiden Richtungen wegen der laufenden Fahrbahnerneuerung. Die letzte freie Ausfahrt ist Pforzheim Nord. Dort bitte nur der Umleitung U9 folgen und nicht ihrem Navigationsgerät. Die A40 Essen Richtung Dortmund ist zwischen Dreieck Bochum West und Bochum Zentrum wegen Bauarbeiten gesperrt. Die A44 Dortmund Richtung Kassel ist zwischen Marsberg und Diemelstadt wegen Bauarbeiten gesperrt. Die A46 Hema Richtung Hagen ist zwischen Iserlohn, Seilersee und Iserlohn Zentrum wegen Bauarbeiten bis Montag früh gesperrt. Auf der Autobahn 81 ist der Engelbergtunnel in beiden Richtungen gesperrt. Bis ca. 5 Uhr wird's dauern. Die Autobahn 93 ist zwischen Freimd und Naburg wegen Brückenarbeiten in beiden Richtungen bis ca. 6 Uhr gesperrt. Und dann noch die A215 Neumünster Richtung Kiel. Hier ist zwischen Kreuz Kiel West und Kiel Mitte wegen Bauarbeiten bis Montag früh gesperrt. Das waren die Verkehrsmeldungen. Bleiben Sie munter unterwegs.
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0: Mit Hanno Bauer in Magdeburg.

So, hier kommt schon das Herbstwetter in gesungener Version mit Supertramp. It's raining again. Und Heidi ist draußen am Radiogerät und hat geschrieben, hallo Hanno, jetzt bloß nicht krank werden, so kurz vor dem Winterschlaf. Frösche verschwinden übrigens ziemlich bald aus allen Hälsen, wenn man ein paar Mal am Tag, auch nachts erlaubt, mit lauwarmem Salzwasser gurgelt. Ich habe keinen im Tee, schenke dir noch reinen Wein ein und grüße recht lieb, Heidi. Ah, das ist ein gutes Hausmittel. Bei mir tut's auch erstmal ein Glas kaltes Wasser, ehrlich gesagt. Aber das mit dem lauwarmen Salzwasser, das hört sich sehr gut an, vor allem wenn man danach erbrechen will. Und bei uns jetzt wunderbare Musik von Pink und ihrer Tochter, Cover Me in Sunshine. 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

0: Ja, warum kaltes Wasser? Wo ich mir doch einen Tee gemacht habe. Ganz einfach, der hat erstmal ziehen müssen und ist jetzt noch zu heiß, um ihn zu trinken. Deswegen hilft erstmal das kalte Wasser. So, und Lutz hat sich auch schon im Postfach der Sendung bemerkbar gemacht und mir Folgendes geschrieben. Am Mikro hört man nichts von deinem Frosch im Hals. Lutz, das liegt einfach daran, dass ich ja vorher meistens erstmal abhuste. Das braucht ihr ja nicht zu hören. Also, wenn ich eine Sekunde früher das Mikrofon aufmachen würde, ich glaube, dann würde es jeder hören. Und er schreibt weiter, wenn ich zu meinen Sturm- und Drangzeiten freitags einen normalen Job gemacht habe, dann am Wochenende 48 Stunden Amateurfunk, Sprechfunk, Wettkampf und montags wieder den normalen Job, da konnte man meine Stimme dann wirklich wegschmeißen. Lutz, was hast du da gefunkt? In eine Diskothek rein oder was? Auf jeden Fall schreibt er weiter, in diesem Sinne ist bei dir noch viel Luft nach unten. Man kann dir nicht mehr, bis man dich nicht mehr am Mikrofon versteht. Na, das hoffe ich doch, dass es dann irgendwie doch weitergeht. Ganz liebe Grüße, Lutz, nach Dresden und Dankeschön für die aufmunternde E-Mail und weiter frohes Funken, falls es das noch gibt in deinem Leben.
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Hier ist der ADSA. Und es gibt eine weitere Verkehrsmeldung, die Autofahrer kennen sollten, die in Neu-Ulm unterwegs sind, auf der Bundesstraße 10, Europastraße. In Höhe Neu-Ulm-Ost werfen nämlich Personen gerade Steine auf die Fahrbahn. Achtung bitte in beiden Richtungen. In Neu-Ulm auf der B10, Europastraße, in Höhe Neu-Ulm-Ost werfen Personen Steine auf die Fahrbahn. Und Achtung, weiter auf der Autobahn 45 zwischen Kreuz Olbe Süd und Lüdenscheid Süd ist weiterhin der Falschfahrer gemeldet. Vorsicht dort noch in beiden Richtungen.

Roland, willkommen am Radio in Stuttgart. Er nennt sich ja selbst immer das Rechenzentrum Stuttgart, weil er der Herr der Zahlen ist. Und heute schreibt er: Hallo Anno, heute Nacht ist deine 340. ARD-Hitnacht. Roland, da schaffe ich ja in diesem Jahr locker noch mein 350. Jubiläum. Gut zu wissen. Dankeschön fürs Mitzählen. Und bei Johnny Logan bricht hier auch schon ein neues Jahr an. What's another year? Na, mal sehen, wie viele Sendungen das dann bringen wird. Und Dankeschön fürs Mitzählen und für die guten Tipps zur Froschvertreibung. Und die lieben Grüße nach Magdeburg. Ich grüße ganz lieb zurück nach Stuttgart.

Na, das wird doch ein schöner sonniger Tag, wird hier behauptet. I can see clearly now Johnny Nash in der ARD-Hitnacht. Und Peter aus Bremen ist immer unser Falschfahrervertreiber, ja, hat geschrieben, hallo Hanno, trete gerade meinen Sonntagsdienst an, mache das Radio an und höre die Meldung über einen Falschfahrer. Na, das kann ja noch was werden heute Nacht. Trotzdem allen Nachtschwärmern eine grusame Nacht oder stressfreie Nachtschicht. Und Peter, natürlich auch dir in deiner Backstube in Bremen eine gebutterte Schicht mit der richtigen Sendung im Radio. Und ja, die Entwarnung gibt's jetzt gerade von der Autobahn 45. Kein Falschfahrer mehr zwischen Kreuz Olpe Süd und Lüdenscheid Süd ist wieder freie Fahrt.

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1: Um 1 Uhr mit Wolfgang Berger. In Mecklenburg-Vorpommern und Berlin werden heute neue Landesparlamente gewählt. Insgesamt sind 3,8 Millionen Bürger aufgerufen, ihre Stimme abzugeben. Aus der Nachrichtenredaktion Christoph Johansen.
2: In Mecklenburg-Vorpommern lieferten sich SPD und AfD in den Umfragen zuletzt ein enges Rennen. Weit hinter ihnen lag die mitregierende Linke. Grüne und BSW müssen um den Einzug in den Landtag in Schwerin bangen. Und auch die CDU rutscht in Umfragen zuletzt nahe an die 5%-Hürde. In Berlin zeichnete sich in Umfragen ein Kopf-an-Kopf-Rennen von Linken und CDU um die Position als stärkste Kraft ab. Aber auch die AfD, die Grünen und die SPD waren zweistellig. Das BSW kämpft um den Einzug ins Abgeordnetenhaus.
1: Die deutsche Mineralölwirtschaft warnt vor den Folgen des geplanten Spritpreisdeckels. Der Sprecher des Wirtschaftsverbandes Fuels und Energie von Gersdorf sagte dem ARD-Hauptstadtstudio, es handele sich um ein sehr bürokratisches Instrument. Aus Berlin Uwe Berndt.
3: In Belgien und Luxemburg gibt es einen solchen Deckel zwar, doch den könne man nicht so leicht auf den deutschen Markt mit 14.000 Tankstellen übertragen. Außerdem warnte Gersdorf davor, dass die Versorgung mit Kraftstoff gefährdet sein könnte, wenn der staatlich festgelegte Preis falsch gesetzt wird. Diese Sorge teilt der Wirtschaftswissenschaftler Jens Südekum nicht. Der Berater von Finanzminister Klingbeil betont, es drohten keine Versorgungsengpässe, wenn der Preisdeckel flexibel eingesetzt wird. Dies hätten die Erfahrungen in den Nachbarländern gezeigt.
1: Der Generalinspekteur der Bundeswehr Breuer wird neuer Vorsitzender des NATO-Militärausschusses. Die nationalen Militärvertreter des Bündnisses stimmten bei einem Treffen in Kopenhagen für den 61-Jährigen. Er soll das Amt im Sommer kommenden Jahres antreten. Der Vorsitzende des Militärausschusses berät die politische Führung der NATO und ist in der Regel für 3 Jahre im Amt. In der Fußball-Bundesliga hat Borussia Dortmund die Tabellenführung erobert. Die Mannschaft gewann beim VfB Stuttgart mit 1:0. Aus der Sportredaktion Moritz Knorr.
4: Angreifer Maximilian Bayer entschied das Topspiel des 4. Spieltags gegen den VfB Stuttgart zugunsten des BVB. Der 23-Jährige erzielte in der 70. Minute den einzigen Treffer des Abends. Dortmund feiert damit den 4. Sieg im 4. Spiel und springt auf den 1. Tabellenplatz. Möglich wird das auch durch den 1. Punktverlust des SC Freiburg. Die Breisgauer trennten sich am Nachmittag 2:2 unentschieden von Eintracht Frankfurt. Außerdem gewann der HSV gegen Köln, Bremen gegen Augsburg und Mainz in Mönchengladbach.
1: Das waren die Nachrichten. Das Wetter in Deutschland, südlich von Mosel und Main nur wenige Wolken, sonst bewölkt und Regen möglich, Tiefstwerte 17 bis 7 Grad. Tagsüber ganz im Süden freundlich, im Norden Auflockerungen, aber in Küstennähe kräftige Schauer, dazwischen häufig Regen, Höchstwerte 17 bis 27 Grad. Am Montag im Nordosten leicht wechselhaft, im Südwesten heiter bis wolkig bei 14 bis 23 Grad. Es ist jetzt 1:03 Uhr.
5: Schönen Dank fürs 3-Minuten-Nachrichten-Update. Von mir noch der Blick auf die Straßen. Hier ist der Verkehrsservice in der ARD-Hitnacht. Achtung bitte in beiden Richtungen, immer noch in Neu-Ulm auf der B10 Europastraße in Höhe Neu-Ulm-Ost werfen Personen Steine auf die Fahrbahn. Ich hoffe, die Polizei ist schon unterwegs dorthin. Dann die Autobahn 1 Hamburg Richtung Bremen ist zwischen Hamburg-Stillhorn und Harburg wegen Brückenarbeiten gesperrt. Umleitung ist die U76. Bitte folgen Sie an dieser Stelle nicht Ihrem Navi, sondern der U9. Die Autobahn 8 Karlsruhe Richtung Stuttgart ist zwischen Pforzheim Süd und Heimsheim gesperrt. Das ganze Wochenende über, wegen der Fahrbahnerneuerung, die läuft. Die letzte freie Ausfahrt ist Pforzheim Nord. Dort also bitte der U9 folgen und nicht dem Navi. Die Autobahn 28 Bremen Richtung Oldenburg ist zwischen Oldenburg-Kreienbrück und Oldenburg-Marschweg nach einem Unfall gesperrt. Die A40 Essen Richtung Dortmund ist zwischen Dreieck Bochum-West und Bochum-Zentrum wegen Bauarbeiten gesperrt. Die Autobahn 44 Dortmund Richtung Kassel ist zwischen Marsberg und Diemelstadt wegen Bauarbeiten gesperrt. Ebenfalls gebaut wird auf der Autobahn 46 Hemer Richtung Hagen, deswegen ist zwischen Iserlohn-Seilersee und Iserlohn-Zentrum gesperrt. Auf der Autobahn 81 ist der Engelberg-Tunnel wegen Bauarbeiten in beiden Richtungen bis ca. 5 Uhr gesperrt. Bis 6 Uhr dauert die Sperrung auf der Autobahn 93 zwischen Freimd und Naburg wegen Brückenarbeiten. Und dann noch die Autobahn 215 Neumünster Richtung Kiel. Hier ist zwischen Kreuz Kiel West und Kiel Mitte wegen Bauarbeiten gesperrt. Das waren die Verkehrsmeldungen. Gute Fahrt Ihnen unterwegs. Bleiben Sie munter mit der richtigen Sendung im Radio.
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5: Mit Hanno Bauer in Magdeburg. Gemeinsam fliegen wir durch die Nacht. Außer Tom Petty mit seinen Heartbreakers, die müssen erstmal ihren Flugschein machen. und lernen das Fliegen. Learning to Fly hören wir.

Ein Abflug in die 60er mit David McWilliams. Und zu dem Lied erzählte mir Anfang dieser Woche gerade erst Michael aus Neu-Ilsenburg. Tatsächlich habe sich der Sänger bei der Aufnahme

Hier ist die ARD Hitnacht und die nächste E-Mail kommt von Martin, glaube ich, Neu-Martin. Hallo, liebe Grüße an René und der coolen Truppe, ganz besonders an Mutti, die mit uns letzte Woche mit der MSC Splendida durchs Mittelmeer geschippert sind. Hatten leider vergessen, die Adressen auszutauschen. Ich hoffe, ihr seid gut zu Hause angekommen. Wir wurden zum falschen Terminal gebracht und haben es dann doch noch nach Hause geschafft. Liebe Grüße aus dem Saarland. So, na, euch sind ja Sachen passiert. Ich hoffe, der Urlaub an sich war aber schön und ihr seid dann inzwischen wieder gut angekommen bei euch im großen Saarland. Auf 21 geht es jetzt schon zu. Ja. Und wir haben Peter in seiner Backstube in Bremen schon gehört, der sich Gedanken gemacht hat über die Falschfahrer, die sich schon bemerkbar gemacht haben in der Sendung. Und da gibt's doch jetzt für alle, die jetzt gerade backend in der Küche oder in der Backstube stehen, auch noch den Baker Man dazu. 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

bekommen, erwähne ich den Bäckermann Peter in Bremen, der immer auf die Falschfahrer schaut. Schon kommt wieder ein neuer rein. Achtung bitte, Falschfahrer auf der Autobahn 59. Und jetzt, wo ich gerade anfange zu sprechen, wird der Falschfahrer gerade rausgenommen. Na, ich gehe mal davon aus, die Meldung wird nochmal überarbeitet und taucht gleich wieder auf. Ich glaube, ich melde mich gleich nochmal. Bäckermann.

Das war wohl ein falscher Rotalarm, der jetzt gerade eben auf meinem Verkehrsmonitor aufgetaucht ist und sofort wieder weg war. Also ich bin nicht böse drüber, muss ich einfach sagen. Geht ja einfach auch viel besser unterwegs ohne Falschfahrer auf der Straße. Also hoffen wir mal, dass es dabei bleibt.

jetzt gibt es wirklich einen Falschfahrer auf der Autobahn 6. Zwischen Kreuz Nürnberg Ost und Rot ist ein Falschfahrer gemeldet worden. Bitte ganz rechts fahren, nicht überholen. Auf der Autobahn 6 zwischen Kreuz Nürnberg Ost und Rot ist ein Falschfahrer unterwegs. Vorsicht in beiden Richtungen.

Und auch der Falschfahrer, der gerade eben wieder verschwunden ist, der ist jetzt auch wieder aufgetaucht. Achtung bitte, Falschfahrer auf der Autobahn 59 zwischen Lind und Bonn-Wielig. Kommt ein Falschfahrer entgegen, bitte ganz rechts fahren, nicht überholen. Achtung bitte, ein Falschfahrer auf der Autobahn 59 zwischen Lind und Bonn-Wielig ist ein Falschfahrer auf der Straße. Und irgendwie kommt es mir ja jetzt schon ganz komisch vor, dazu dann jetzt auch noch Aha zu spielen und Stay on these roads, also bleib auf der Straße. Ich würde sagen, in diesen beiden Fällen dann auf der Autobahn 6 zwischen Kreuz Nürnberg Ost und Rot und auf der Autobahn 59 zwischen Lind und Bonn-Wielig eher nicht.

0: 1:32 Uhr. Jetzt Zeit für den Verkehrsservice in der ARD-Hitnacht, da wir aber die zwei Falschfahrer ja schon hatten. War noch genügend Zeit, erstmal das Lied schön zu Ende zu hören. So, Achtung bitte, Falschfahrer nochmal auf der Autobahn 6 zwischen Kreuz Nürnberg Ost und Rot ist ein Falschfahrer auf der Straße. Und Achtung bitte ebenfalls auf der Autobahn 59 zwischen Lind und Bonn-Vielich ist ein Falschfahrer unterwegs auf der Straße. Bitte ganz rechts fahren, nicht überholen an beiden Stellen und Vorsicht in beiden Richtungen. Die Autobahn 1 Hamburg Richtung Bremen ist zwischen Hamburg-Stillhorn und Harburg wegen Brückenarbeiten gesperrt. Die A8 Karlsruhe Richtung Stuttgart ist zwischen Pforzheim Süd und Heimsheim gesperrt. Hier wird die Fahrbahn erneuert. Letzte freie Ausfahrt ist Pforzheim Nord. Dort bitte nur der Umleitung U9 folgen und nicht ihrem Navi. A28 Bremen Richtung Oldenburg zwischen Oldenburg-Kreienbrück und Oldenburg-Marschweg ist nach einem Unfall gesperrt. Die Autobahn 40 Essen Richtung Dortmund ist zwischen Dreieck Bochum-West und Bochum-Zentrum gesperrt. Die A44 Dortmund Richtung Kassel ist zwischen Marsberg und Diemelstadt gesperrt. Die A46 Hemer Richtung Hagen ist zwischen Iserlohn-Seilersee und Iserlohn-Zentrum wegen Bauarbeiten gesperrt. Auf der Autobahn 81 ist der Engelberg-Tunnel wegen Bauarbeiten in beiden Richtungen gesperrt. Die A93 ist zwischen Freimd und Naburg wegen Brückenarbeiten gesperrt. Und dann noch die Autobahn 215 Neumünster Richtung Kiel. Hier ist zwischen Kreuz Kiel-West und Kiel-Mitte wegen Bauarbeiten gesperrt. Gute Fahrt Ihnen unterwegs.
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0: Für alle, die munter bleiben wollen, ist hier Hanno Bauer in Magdeburg. Grüß Sie.

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Das passt doch zu uns in der Nachtsendung, oder? Sophie B. Hawkins, gerade gehört in der ARD-Hitnacht. Und ganz liebe Grüße an Rainer. Rainer hat geschrieben, hallo Hanno, da ist noch jemand aus dem großen, kleinen Saarland. Aber aus Saarbrücken, vom Sicherheitsdienst an der Universität bis heute früh um 6 Uhr. Alle Nachteulen, liebe Grüße aus Saarbrücken von Rainer. Da grüße ich ganz lieb zurück. Und dann haben wir ja ganz genau diese

Ganz liebe Grüße zurück an Kim und Christine. Ja, Christine hat geschrieben, hallo Hanno, ich komme gerade von der Autobahn und freue mich über die Nachtsendung. Wie immer, große Klasse, herzlichen Dank und liebe Grüße aus Ronnenberg. Dann grüße ich doch mal ganz lieb zurück. Jetzt mit Musik von Anastasia.

0: So, offensichtlich wie immer, kurz vor den Nachrichten, darf ich noch ein bisschen aufräumen, denn es gibt zwei Entwarnungen. Erstmal die Entwarnung von der Autobahn 6, kein Falschfahrer mehr zwischen Kreuz Nürnberg Ost und Rot. Und außerdem gibt es auch noch die Entwarnung gleich von der Autobahn 59. Das war die Meldung, die mal kurz aufgeploppt ist, da wieder weg war und dann plötzlich wieder kam. Auch hier kein Falschfahrer mehr zwischen Lind und Bonn-Wielich.
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0: Und Yvonne hat geschrieben, moin, wir, Yvonne und ich, hören euch jeden Abend hier in der Dominikanischen Republik in Sosua. Habe ich das richtig ausgesprochen? In Sosua. Gerade haben wir ein heftiges Gewitter bei 30 Grad und wir sitzen auf der Terrasse und lauschen eurer Musik. Ganz liebe Grüße in die Heimat. Da freue ich mich aber über die Grüße. Herzlichen Dank dafür und ich wünsche natürlich noch einen ganz schönen Urlaub.

Hier ist die ARD Hitnacht. Wir arbeiten uns geschmeidig durch die schönste, weil ruhigste Zeit des Tages. Und das jetzt noch mit ein paar ganz kleinen Lügen. Bei Fleetwood Mac nämlich Little Lies. Und danach kommen dann die nur wahren Nachrichten um 2 Uhr.

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1: Um 2 Uhr mit Wolfgang Berger. In Mecklenburg-Vorpommern und Berlin werden heute neue Landesparlamente gewählt. Insgesamt sind 3,8 Millionen Bürger aufgerufen, ihre Stimme abzugeben. Aus der Nachrichtenredaktion Christoph Johansen.
2: In Mecklenburg-Vorpommern lieferten sich SPD und AfD in den Umfragen zuletzt ein enges Rennen. Weit hinter ihnen lag die mitregierende Linke. Grüne und BSW müssen um den Einzug in den Landtag in Schwerin bangen. Und auch die CDU rutscht in Umfragen zuletzt nahe an die 5%-Hürde. In Berlin zeichnete sich in Umfragen ein Kopf-an-Kopf-Rennen von Linken und CDU um die Position als stärkste Kraft ab. Aber auch die AfD, die Grünen und die SPD waren zweistellig. Das BSW kämpft um den Einzug ins Abgeordnetenhaus.
1: Die deutsche Mineralölwirtschaft warnt vor den Folgen des geplanten Spritpreisdeckels. Der Sprecher des Wirtschaftsverbandes Fuels und Energie von Gersdorf sagte dem ARD-Hauptstadtstudio, es handele sich um ein sehr bürokratisches Instrument. Aus Berlin Uwe Berndt.
3: In Belgien und Luxemburg gibt es einen solchen Deckel zwar, doch den könne man nicht so leicht auf den deutschen Markt mit 14.000 Tankstellen übertragen. Außerdem warnte Gersdorf davor, dass die Versorgung mit Kraftstoff gefährdet sein könnte, wenn der staatlich festgelegte Preis falsch gesetzt wird. Diese Sorge teilt der Wirtschaftswissenschaftler Jens Südekum nicht. Der Berater von Finanzminister Klingbeil betont, es drohten keine Versorgungsengpässe, wenn der Preisdeckel flexibel eingesetzt wird. Dies hätten die Erfahrungen in den Nachbarländern gezeigt.
1: Der Generalinspekteur der Bundeswehr Breuer wird neuer Vorsitzender des NATO-Militärausschusses. Die nationalen Militärvertreter des Bündnisses stimmten bei einem Treffen in Kopenhagen für den 61-Jährigen. Er soll das Amt im Sommer kommenden Jahres antreten. Der Vorsitz